0: Mama. Ich erinnere mich noch dran, Mark Forster, der war ja letztens bei uns und bei mir in der Show und da habe ich mit ihm dieses lustige kleine Spiel gespielt. Hört mal. Mark Forster ist bei mir und immer wenn Stars bei mir in der Show sind, machen wir das hier.
1: Komm, gib mir deine unpopuläre Meinung. Etwas, wo du Angst hast, es zu sagen.
0: Oh ja. Dinge, die gefühlt starke nur Jingle. Wir so machen.
2: Ja, geil, so. Dass ich es nicht geschafft habe, dass sich das reimt.
0: Ja, genau. So, wir sagen uns jetzt Dinge, wo wir vielleicht denken, oh ja, vielleicht kassieren wir damit Ablehnung. Ja, aber jetzt sagen wir es uns. Ich mache den Anfang.
2: Ja.
0: Ich werde dir eine Sache sagen und dann sagst du mir eine Sache.
2: Okay.
0: Alles klar? Bereit? Los geht's.
2: Nochmal?
1: Komm, ja, klar. Gib mir deine unpopuläre Meinung. Etwas, wo du Angst hast, es zu sagen.
2: Es zu teilen, dann hätte sich ein bisschen auf Meinung
0: gereimt.
2: Ach, jetzt
0: lass uns das. Ja. Das ist doch lustig ja. So, Mensch. Auch. Kuschelweiche Handtücher aus dem Trockner.
2: Ja.
0: Furchtbar. Ich finde sie furchtbar. Nur die harten, das sind die wahren Handtücher. Diese harten Handtücher, die du quasi auf die Haut legst und dann saugt es das Wasser schon ein, was so auf der Haut liegt. Diese kuscheligen Weichen.
2: Nee, ich habe Rückfragen.
0: Ja.
2: Also magst du es nicht, weil du nicht ein flauschig, kuscheliges, wohliges Gefühl magst? Oder magst du es nicht, weil du die Funktion nicht schätzt, weil du von harten Handtüchern eher trocken wirst?

0: Ich mag, also, vielleicht stimmt beides ein bisschen.
1: Okay, das lässt tief blicken.
2: Aber es ist so furchtbar, wirklich. Also meistens
1: Essen ist
2: es
1: die
2: so
1: beste Variante, wenn sie kuschelig sind und geil funktionieren, weil ich finde, das gibt's auch.
2: Es Nein, habe ich noch nicht. Dann gib mir so ein Handtuch, was schön weich kuschelig ist.
1: Ja.
2: Und dann wirklich, du kommst aus der Dusche raus. Ja. Und dann willst du ja auch einfach schnell trocknen, weil ist ja auch kalt. So, und dann saugt das kuschelige, weiche Handtuch aus dem Trockner das ganze Wasser nicht auf. Und ich habe viel Wasser.
1: Ja.
2: Nee, möchtest du
1: also kann ich gar nicht teilen.
2: Alles klar.
1: Nee.
2: Deswegen ist es ja auch eine unpopuläre Meinung.
1: Ja.
2: Marc, du bist dran.
1: Ja. Oh nein, nicht nochmal.
3: Komm, gib mir deine unpopuläre Meinung. Etwas, wo du Angst hast, es
1: sie zu teilen.
2: Wenn du magst, geben wir dir die Rechte und du machst da den zweiten Song raus.
1: Nein, mag ich nicht.
2: Nein, okay.
1: Wir hören. Ja, also meine unpopuläre Meinung ist, ich mag nicht Reality-TV.
2: Alle gucken das.
1: Das ist etwas, was in du guckst es nicht, ne, so wie du mich gerade anguckst, aber viele gucken das und es ist oft Gesprächsthema, in meinem Umfeld auf jeden Fall. Wenn ich reingucke, checke ich, wie man drauf hängen bleiben kann, aber es ist mir einfach... Es ist langweilig. Es ist zu doof irgendwie. Ne? Könnte noch nicht mal alle Sendungen aufzählen. Könntest du die Sendungen aufzählen, die
2: es
1: gibt?
2: Nee, so das Dschungelcamp. Sommerhaus der Stars.
1: Ja, aber da wüsste ich zum Beispiel
2: Promis nicht. Unter Palmen.
1: Ja, okay. Da bin ich schon raus.
2: Ich kenne so viel.
1: Ja.
2: Marc, vielen Dank. Haben wir das geklärt?
1: Ja, haben wir geklärt.
2: Und endlich ist es mal raus. Endlich ist es gesagt.
1: Ja, ich denke auf jeden Fall morgen früh beim Duschen an dich. Warte mal, das kam falsch raus.
2: Tschüss.

0: relativ bedeckte Nacht. Immer mal wieder müssen wir mit Regenschauern rechnen. Also immer noch relativ wolkig. Das Ganze bei Temperaturen zwischen ja, so 8 bis 10 Grad. Und nachher bekommen wir dann das gleiche Wetter von der Nacht sozusagen auch am Tag. Viele Wolken, immer mal wieder Regenschauer. Am Samstag dann zum Glück Wetter zweigeteilt. Immerhin erst Regen und Wolken. Und später dann kommt vielleicht auch mal die Sonne raus.
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2: A30 Osnabrück-Bad Oeynhausen zwischen Bad Oeynhausen-Ost und Kreuz-Bad Oeynhausen. 2 Kilometer Stau. Wir wünschen allen unterwegs gute Fahrt.
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0: Leute, es ist Freitag. Also ich sag mal so, wir sind ja gefühlt schon in Partylaune, weil das Wochenende naht. Deutschland spielt an diesem Wochenende das erste Mal bei der Fußball-Weltmeisterschaft. Und ich brauche jetzt einen Party-Hit. Wir wollen uns bewegen, damit wir auch ja nicht einschlafen hier. So. Disco Boys und For You jetzt für euch. Kommt gut durch die Nacht.

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0: Computer. Heute wird in Mexiko dort im Stadion auch sehr, sehr viel getanzt.
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0: Ich erinnere immer wieder an die Fußball-WM 2006, unser Sommermärchen, die Eröffnungsfeier. Das war das Einzige, was wo wir Deutschen gesagt haben. Naja, gut, das hat die FIFA, da haben auch sehr, sehr viele getanzt in Lederhosen und alle haben gedacht, ach, das ist Deutschland. Naja, gut, jetzt geht's um die WM 2026. Da gibt es dann ab 19.30 Uhr deutscher Zeit eine große Eröffnungsfeier mit dabei. Hier Shakira, sie wird dort auch einen neuen offiziellen WM-Song präsentieren. Kollege Leo Arrighi, Shakira ist inzwischen ja fast schon sowas wie, ich sag mal so, die gehört zum WM Inventar, würde ich mal sagen. Die macht ja fast alle gefühlt die WM-Songs.
2: Also auf jeden Fall, wenn man an WM-Musik denkt, dann landet man ziemlich schnell bei Shakira. 2010 hat sie ja mit Waka Waka einen der erfolgreichsten WM-Songs aller Zeiten abgeliefert. Und 4 Jahre später, da war sie direkt wieder dabei mit La La La zur WM in Brasilien 2014. Und da will ich kurz dran erinnern, 2014 sind wir dann ja auch Weltmeister geworden. Also Shakira-Songs und deutsche WM-Teilnahmen. Historisch betrachtet ist es durchaus ein Match.
0: Ein gutes Oben, würde ich auch mal sagen, ne? Waka Waka, dann La La, was kann da noch kommen? Dai Dai kommt jetzt. Das passt so in dieser Reihe. Wie geht der so?
2: Ja, tatsächlich ziemlich vertraut. Wieder mit Gitarren, so Afrobeats und auch einem Refrain, der schnell hängen bleibt. Also schon nah an dem, was Waka Waka zum Beispiel so erfolgreich gemacht hat. Inhaltlich geht es diesmal um Träume, Mut und die großen Fußballidole, hat uns Shakira im Interview erzählt.
3: This song is much more than just a World Cup song.
4: Dieser Song ist viel mehr als nur ein WM-Song. Er ist auch eine Botschaft für jedes Kind, dem gesagt wurde, sein Traum sei zu groß. Das Lied würdigt Fußballlegenden wie Pelé, Messi oder Ronaldo und erinnert daran, dass jeder Champion einmal ein Kind gewesen ist, das zwar zu kämpfen hatte, aber niemals aufgab, denn sie hatten jemanden, der hinter ihnen stand.
0: Gott, so viel Hintergrund bei einem WM-Song, ja, so viel Geschichte da drin, das sind wir gar nicht gewohnt, ja? Und das erwartet man auch gar nicht, wenn so ein Song Die Die heißt. Dann hören wir mal rein, würde ich mal sagen, oder?
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1: Ich bin Thomas Brockt. In der EU gelten seit Mitternacht deutlich schärfere Asylregeln. Dadurch sollen Schutzsuchende zwischen den Mitgliedsländern solidarischer verteilt und Asylverfahren schneller abgewickelt werden. Außerdem gelten neue Regeln für als sicher deklarierte Herkunftsstaaten.
2: Die neuen Regeln bedeuten Folgendes. Grundsätzlich wird an den EU-Außengrenzen kontrolliert. In Deutschland werden deswegen an den großen Flughäfen wie Berlin, Frankfurt, München oder Düsseldorf Zentren eingerichtet, in denen Migranten bleiben müssen. Und zwar dann, wenn sie aus Ländern mit einer Anerkennungsquote von weniger als 20% kommen oder wenn sie keine Papiere haben oder als Gefährder gelten. Dort können sie bis zu 3 Monate festgehalten werden. Aus Brüssel, Dieter Ebeling.
1: US-Präsident Trump hat die für diesen Abend angekündigten schweren Angriffe auf den Iran abgesagt. Er begründete das mit laufenden Gesprächen, die die höchste Ebene der iranischen Führung erreicht hätten. Nach Trumps Darstellung sind Verhandlungen über eine Befriedung des Konflikts einem Durchbruch nahe. Seit Wochen gab es Bemühungen um ein Rahmenabkommen über ein Ende des Kriegs. Obwohl eine Waffenruhe gilt, kam es in den vergangenen Tagen zu heftigen Angriffen. Sollten Kinder und Jugendliche erst ab einem bestimmten Alter auf Social Media dürfen? Der Deutsche Ethikrat sagt eher nicht. Statt eines pauschalen Mindestalters spricht er sich für gezielte Regeln bei einzelnen digitalen Angeboten aus.
3: Digitale Angebote, Social Media, Klassenchats, das alles gehört nach Ansicht des Ethikrates heute dazu zum Leben von Kindern und Jugendlichen. Die ganzen Angebote im Smartphone sind auch soziale Teilhabe. Könnte man auch sagen. Ganz klar müsse bei Apps und anderen digitalen Angeboten aber darauf geachtet werden, dass sie jeweils altersgerecht sind und dass sie nicht zum stundenlangen Scrollen oder Streamen anregen. Und dabei müssen nach Ansicht des Ethikrates die Anbieter viel stärker in die Pflicht genommen werden. Lea Matschullert, Nachrichtenredaktion.
1: Co-Gastgeber Mexiko hat einen perfekten Start in die Fußball-Weltmeisterschaft hingelegt. Die Mexikaner gewannen gegen Südafrika mit 2:0. Zuvor hatte es im Aztekenstadion von Mexiko-Stadt eine große Eröffnungsshow gegeben. Mit 48 Teams ist es die größte WM aller Zeiten. Die anderen Gastgeber heißen USA und Kanada. Das deutsche Team startet am Sonntag gegen Curaçao ins Turnier.
4: Was für ein wechselhaftes Wetter. Heute gibt es einen Mix aus Sonne und Wolken, aber immer mal wieder auch Regen bei bis zu 20 Grad. Morgen am Samstag geht's fast genauso los, dafür aber ab dem Mittag deutlich mehr Sonnenschein und deutlich weniger Regen bei höchstens 22 Grad.
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5: A3 Frankfurt-Köln, zwischen Lohmar Nord und Rösrath, 1 Kilometer Stau, 16 Minuten Zeitverlust. Und A30 Osnabrück-Bad Oeynhausen, zwischen Bad Oeynhausen-Ost und Kreuz-Bad Oeynhausen, 2 Kilometer stockender Verkehr. Wir wünschen allen unterwegs gute Fahrt.
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4: Mein Gott, sind die Preise rund um die WM in den USA hoch. Nein, nicht nur die Tickets, nee. Selbst die Preise für die Zugtickets sind maximal explodiert. Da hat die deutsche Nationalmannschaft jetzt einfach gesagt, nee, wir machen da nicht mit. Wir zahlen den Bus für unsere Fans für das Spiel am Sonntag gegen Curaçao. Fette Aktion. Wirklich geil. Was? Nur für 600 Fans? Und die müssen Mitglieder im DFB-Fanclub sein? Krass. Ja gut, der Wille zählt.
6: Die

0: passend zur WM hat auch Comedian Hannes Höfer schon sein Trikot gebügelt. Aber gibt es die nächsten Wochen wirklich nur Fußball als Thema? Hannes versucht mal was anderes zu finden.
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2: So Höfer, jetzt liegt der Ball bei dir. Nicht über Fußball reden. Oh, boah, das ist echt Champions League. Aber ich muss thematisch für den Ausgleich sorgen. Da bin ich Teamplayer. Ich kenne doch die Kritik. Immer nur Fußball, Fußball, Fußball. Nee, nee, ich liefere hier niemandem eine Steilvorlage. Ich bringe den Ball ins Rollen und dann ist das wie Elfmeterschießen ohne Torwart. Ich werde hier nicht auf Zeit spielen, da könnt ihr lange warten. Ich schieße mir auch kein Eigentor. Ich muss einfach nur über was anderes reden als Fußball. Das sind die Spielregeln. Vielleicht Sommerurlaub. In den Bergen. Aufsteigen, absteigen, grüner Rasen, runde Sache. Oder Thema Garten.

0: auf dem Feld stehen ist auch ackern, aber mit der richtigen Mannschaft? Oder Thema Liebe. Da ist noch kein Meister vom Himmel gefallen. Ich weiß, jeder sucht nach dem Volltreffer. Man freut sich auf das Spiel 1 gegen 1, Manndeckung. Aber oft spielt einer in der anderen Liga und dann stehst du alleine auf dem Platz und musst den Ball hochhalten. Schießt auf die Kiste, Latte, kein Tor. Ach Leute, ihr hört, es gibt so viele andere schöne Themen abseits vom Fußball. Versucht's doch auch mal.
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0: Wir bekommen heute mal einen klaren Himmel, mal wird's bewölkt, örtlich auch mit Regen bei höchstens 20 Grad. Morgen am Samstag starten wir bewölkt und örtlich nass in den Tag. Die zweite Tageshälfte wird aber freundlicher bei bis zu 22 Grad.
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2: Hier die aktuelle Verkehrslage: A3 Frankfurt-Köln zwischen Lohmar Nord und Rösrath. 1 Kilometer Stau, 16 Minuten Zeitverlust. Weiterhin auf der A30 Osnabrück-Bad Oeynhausen zwischen Bad Oeynhausen-Ost und Kreuzbad Oeynhausen. 2 Kilometer stockender Verkehr. Und zusätzlich auf der A40 Duisburg-Essen zwischen Mülheim und Mülheim-Stürum. 1 Kilometer zähfließender Verkehr. Wir wünschen allen unterwegs gute Fahrt.
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0: Okay, okay. Das ist auf jeden Fall eine Handtasche. Die hat so keiner. Noch keiner. Hi, Sascha Fassbender hier. Und in Paris wurde jetzt eine Handtasche versteigert aus T-Rex. Ja, kein Spaß. Die Tasche besteht aus rekonstruierten Zellen, die an Knochen eines Tyrannosaurus Rex entdeckt wurden. Der Wert wird auf 300.000 bis 500.000 Euro geschätzt. Obwohl es nur so ein ganz schlichtes schwarzes Teil ist. Aber es macht auf jeden Fall was her.

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1: Ich bin Thomas Brockt. Co-Gastgeber Mexiko hat einen perfekten Start in die Fußball-Weltmeisterschaft hingelegt. Die Mexikaner gewannen gegen Südafrika mit 2:0. Zuvor hat es im Aztekenstadion von Mexiko-Stadt eine große Eröffnungsshow gegeben.
2: Es war eine authentische Fiesta Mexicana, ein großes mexikanisches Fest. Mexiko besiegte Südafrika mit 2:0 im Auftaktspiel. Der Jubel der Fans kannte keine Grenzen. Zum Auftakt traten Shakira und weitere Latino-Stars bei der Eröffnungsshow auf. Schauspielerin Salma Hayek begrüßte die Fans im Stadion. Trotz der Sorgen vor schlechtem Wetter fiel während des Spiels kein einziger Tropfen Regen. Aus dem Aztekenstadion Andreas Osagabrius.
1: In der EU gelten seit Mitternacht deutlich schärfere Asylregeln. Sie sollen etwa schnellere Asylverfahren und konsequentere Abschiebungen ermöglichen. Um die Reform war jahrelang gerungen worden. Die neuen Regeln sollen auch verhindern, dass Schutzsuchende innerhalb der EU weiterziehen, also etwa von Griechenland oder Italien aus nach Deutschland kommen. Diese sogenannte Sekundärmigration sorgte über Jahre immer wieder für Konflikte zwischen den Mitgliedsländern. US-Präsident Trump hat die für diesen Abend angekündigten schweren Angriffe auf den Iran abgesagt. Er begründete das mit laufenden Gesprächen, die höchste Ebene der iranischen Führung erreicht hätten.
3: Jetzt sind die Verhandlungen mit dem Iran auf höchster Ebene offenbar doch so weit gediehen, dass weitere Bomben als Druckmittel erst einmal ausbleiben. Die Seeblockade der USA bleibt bestehen. Aber so geht es seit Wochen und so bleibt abzuwarten, ob eine Einigung oder ein Deal tatsächlich Form annehmen. Trump deutet an, dass Ort und Zeitpunkt einer Unterzeichnung in Kürze bekannt gegeben würden. Allerdings reagieren die Finanzmärkte auch immer sehr positiv auf solche Verkündigungen Trumps. So hat er auch diese erneute Kehrtwende wieder gut getimt. Aus den USA, Tina Eck.
1: In den Niederlanden ist ein Auto in eine Schülergruppe auf Fahrrädern gefahren. Drei Kinder und ein Erwachsener kamen dabei ums Leben, teilten die Behörden der Provinz Zeeland im Westen des Landes mit. Das Auto war auf einer Bundesstraße ins Schleudern geraten und erfasste die Gruppe von 14 Schülern und zwei Begleitern, die einen Schulausflug machten. Vier weitere Kinder wurden schwer verletzt.
4: Wir bekommen weiter nur stellenweise Sommer, oft kommen Wolken dazwischen, manchmal auch Regen, das Ganze bei maximal 20 Grad, morgen am Samstag dann oft bewölkt und manchmal nass, aber im Tagesverlauf dann viel blauer Himmel und der Regen zieht ab bei bis zu 22 Grad.
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5: Hier die aktuelle Verkehrslage. A3 Frankfurt-Köln zwischen Lohmar Nord und Rösrath. 1 Kilometer Stau, 20 Minuten Zeitverlust. Weiterhin auf der A40 Duisburg-Essen zwischen Mülheim und Mülheim-Stürum. 1 Kilometer stockender Verkehr. Und im weiteren Verlauf zwischen Dortmund-Hombruch und Dortmund-Barob. 1 Kilometer zähfließender Verkehr. Wir wünschen allen unterwegs gute Fahrt.
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4: Einen schönen, ganz, ganz frühen Freitagmorgen, jetzt mit Musik von Leonie. Das ist der Song Don't Worry. Kommt gut in den Tag.

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0: Was für ein wechselhaftes Wetter. Heute gibt es einen Mix aus Sonne und Wolken, aber immer mal wieder auch Regen bei bis zu 20 Grad. Morgen am Samstag geht's fast genauso los, dafür aber ab dem Mittag deutlich mehr Sonnenschein und deutlich weniger Regen bei höchstens 22 Grad.
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2: Hier die aktuelle Verkehrslage: A3 Frankfurt-Köln zwischen Lohmar Nord und Rösrath. 1 Kilometer Stau, 18 Minuten Zeitverlust. Weiterhin auf der A40 Duisburg-Essen zwischen Mülheim und Mülheim-Stürum. 1 Kilometer stockender Verkehr. Und im weiteren Verlauf zwischen Dortmund-Hombruch und Dortmund-Barup 1 Kilometer zähfließender Verkehr. Wir wünschen allen unterwegs gute Fahrt.
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0: Ja, ich weiß, ich merke das auch. Wir sprechen hier wirklich viel über die WM, so ehrlich müssen wir sein. Aber wir haben auch Sachen im Angebot, die so gar nichts mit der WM zu tun haben. Wirklich, ja. Mein Lieblingstipp im Sommer ist immer ab ins Kino. Klimatisiert, nicht zu voll, machst du auch einfach viel zu selten. In knapp 10 Minuten checken wir hier, was aktuell so in den Kinos läuft. Dann wisst ihr, was sich lohnt und was nicht.
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0: Vor 50 Jahren hat Steven Spielberg mit Der weiße Hai und dieser ikonischen Musik darunter den Sommerblockbuster erfunden. Bald wird Hollywoods berühmtester Regisseur 80. Und er will zeigen, dass er großes Kino einfach immer noch drauf hat. Diese Woche kommt sein Disclosure Day, der Tag der Wahrheit, in die Kinos. Der Filmcheck mit Jörg Albrecht.
1: Warum sollte er ein so riesiges Universum erschaffen? Und das nur für uns?
2: Richtig gute Frage. Nicht nur für eine Nonne. Egal ob gläubig oder nicht. Bestimmt jeder hat sich genau das schon gedacht. In einem so riesigen Universum muss es außer uns doch noch anderes Leben geben. Einer, der sich da absolut sicher ist, war schon immer Steven Spielberg.
3: I am much more inclined now than I was when I made Close Encounters. To really believe that we're not the only intelligent civilization in the universe.
2: Noch mehr als damals, als er Unheimliche Begegnung der dritten Art gedreht hat, tendiere er dazu, so Spielberg, dass wir nicht die einzige intelligente Zivilisation im Universum sind. Unheimliche Begegnung der dritten Art, E.T., Krieg der Welten, Aliens ziehen sich durch Spielbergs Filmschaffen. Jetzt auch in Disclosure Day, der Film, in dem die Wahrheit endlich aufgedeckt wird.
4: Diese 79-jährige Terrorkampagne voller Lügen muss enden.
5: Was wirst du tun?
6: Ich enthülle es.
2: 79 Jahre, wir rechnen kurz und landen im Jahr 1947, in dem ein UFO in Roswell abgestürzt sein soll. Man stelle sich vor, was los wäre, wenn wir wüssten, dass Aliens existieren.
7: Die menschliche Rasse wird nicht akzeptieren, was wir wissen.
8: Sie müssen ihn aufhalten.
9: Was mache ich jetzt?
2: Fragt sich Josh O'Connor als Whistleblower Daniel, weil er und eine von Emily Blunt gespielte Journalistin ihr Wissen nicht länger für sich behalten wollen, will man sie zum Schweigen bringen.
10: Sie dürfen nicht zum Haus zurückgehen.
11: Die haben sie gefunden. Ich weiß nicht, wer sie sind, aber die werden sie umbringen.
2: Disclosure Day ist kein Alien-Invasionsfilm wie Krieg der Welten, sondern ein lupenreiner, spannender Verschwörungsthriller mit Akte X-Touch. Spielberg kann es eben immer noch.
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1: Ich bin Thomas Brockt. Co-Gastgeber Mexiko hat einen perfekten Start in die Fußball-Weltmeisterschaft hingelegt. Die Mexikaner gewannen gegen Südafrika mit 2:0. Zuvor hatte es im Aztekenstadion von Mexiko-Stadt eine große Eröffnungsshow gegeben. Frage an unseren WM-Reporter Thomas Bremser. Wie hat dir der Auftakt gefallen?
2: Ja, ich glaube, es war eine gute Entscheidung, dass das erste Spiel in Mexiko ausgetragen wird. Es war laut, bunt, musikalisch, viele Sombreros habe ich gesehen und natürlich Shakira. Nach einer langen Show dann endlich der Anpfiff und schon nach ein paar Minuten das erste Tor für die Gastgeber. Ein munterer Auftakt mit 3 roten Karten und lauten Fans. Die Mexikaner werden uns noch viel Freude machen.
1: Danke, Thomas Bremser. Das deutsche Team startet am Sonntag ins Turnier gegen WM-Neuling Curaçao. In der EU gelten seit Mitternacht deutlich schärfere Asylregeln. Sie sollen etwa schnellere Asylverfahren und konsequentere Abschiebungen ermöglichen. Um die Reform war jahrelang gerungen worden. Die neuen Regeln sollen auch verhindern, dass Schutzsuchende innerhalb der EU weiterziehen, also etwa von Griechenland oder Italien aus nach Deutschland kommen. Diese sogenannte Sekundärmigration sorgte über Jahre immer wieder für Konflikte zwischen den Mitgliedsländern. Mehr Schutz für Betroffene häuslicher Gewalt. Der Bundesrat will heute den Weg für die elektronische Fußfessel bei besonders gefährlichen Tätern freimachen. Das Gesetz orientiert sich an einem Modell aus Spanien und soll Gerichten neue Möglichkeiten zum Schutz von Opfern geben.
3: Die Idee dahinter, die Polizei soll nicht erst eingreifen, wenn ein Täter schon vor der Tür steht. Trägt er eine elektronische Fußfessel, können verbotene Annäherungen früh erkannt und es kann früh eingegriffen werden. In besonders gefährlichen Fällen sollen Betroffene auf Wunsch sogar ein eigenes Gerät bekommen, das vor einer Annäherung warnt. Außerdem können Gerichte Täter künftig zu Antigewalttrainings oder Beratungen verpflichten. Hintergrund sind die seit Jahren steigenden Zahlen bei häuslicher Gewalt. Zoe Tassovali, Redaktion.
1: Schockiert und voller Trauer reagieren die Niederlande auf ein schweres Unglück mit einer Schülergruppe, bei dem 3 Kinder und ein Erwachsener ums Leben gekommen sind. Ein Auto war gestern im Westen des Landes in eine Gruppe von 14 Grundschülern und 2 Begleitern gerast, die per Fahrrad einen Schulausflug machten. Die Unglücksursache ist noch unklar.
4: Wir bekommen heute mal einen klaren Himmel, mal wird's bewölkt, örtlich auch mit Regen bei höchstens 20 Grad. Morgen am Samstag starten wir bewölkt und örtlich nass in den Tag. Die zweite Tageshälfte wird aber freundlicher bei bis zu 22 Grad.
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5: Hier die aktuelle Verkehrslage. A3 Frankfurt-Köln zwischen Lohmar und Rösrath. 2 Kilometer Stau, 22 Minuten Zeitverlust. Weiterhin auf der A40 Duisburg-Essen zwischen Mülheim und Mülheim-Stürum, 1 Kilometer stockender Verkehr. Und im weiteren Verlauf zwischen Dortmund-Hombruch und Dortmund-Barup, 1 Kilometer zähfließender Verkehr. Wir wünschen allen unterwegs gute Fahrt.
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6: Mein Gott, sind die Preise rund um die WM in den USA hoch. Nein, nicht nur die Tickets, nee. Selbst die Preise für die Zugtickets sind maximal explodiert. Da hat die deutsche Nationalmannschaft jetzt einfach gesagt, nee, wir machen da nicht mit. Wir zahlen den Bus für unsere Fans für das Spiel am Sonntag gegen Curaçao. Fette Aktion. Wirklich geil. Was? Was? Nur für 600 Fans? Und die müssen Mitglieder im DFB-Fanclub sein? Krass. Ja gut, der Wille zählt.
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0: Ed Sheeran für euren ganz frühen Freitagmorgen mit Castle on the Hill. Guten Morgen zusammen. Wir schauen heute thematisch natürlich auch auf die WM, ist ja klar. Aber es gibt auch noch andere Dinge, die heute wichtig sind.
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0: Laura Potting ist da. Hallo.
2: Hi.
0: Jetzt ist auch das Mikrofon an. Hallo.
2: Ja, ich bin auch noch nicht ganz wach. So, hallo.
0: Jetzt musst du ganz kurz mal eben wach werden. Ja, du hast ein paar Themen des Tages für uns.
2: Ja, ganz genau. Heute startet in Mönchengladbach zum Beispiel der internationale Feuerwehrwettkampf Toughest Firefighter Alive.
0: Wow.
2: Bei dem Sportwettkampf treten ca. 250 Feuerwehrmänner und Frauen aus 9 Ländern gegeneinander an. Und das ist richtig krass. Die müssen sich in voller Schutzausrüstung durch extreme Herausforderungen kämpfen, die echte Einsatzbedingungen simulieren. Also die müssen hier so

0: schwere Lasten schleppen, mhm. Leitern erklimmen, Verletzte retten und das eben auch noch unter Zeitdruck.
1: Boah, krass, also ja. Mein Respekt auf jeden Fall. Und dann quatschen wir heute auch noch mit Adam Lambert himself.
0: Ja, Adam Lambert, US-amerikanischer Sänger, Songwriter, Musical-Darsteller. Zusammen mit den verbliebenen Mitgliedern von Queen ist er unter dem Namen Queen and Adam Lambert als deren Leadsänger aufgetreten. Ein absoluter Superstar. Hat sich Zeit für uns genommen. Im Gepäck hat er richtig viel neue Mucke. Und die hören wir heute natürlich auch bei uns.
1: Sag nochmal Adam Lambert.
0: Adam Lambert.
1: Das ist Adam Lambert.
0: Bird.
1: Ich glaube, ich habe ihn falsch ausgesprochen.
0: Hallo, es ist sehr, sehr früh am Morgen.
1: Nein, ich wollte sagen, du hast ihn richtig, du hast ihn halt perfekt. Nein, du hast ihn perfekt ausgesprochen.
0: Ja,
1: ich spreche ihn falsch aus.
0: So,
1: ich
0: darauf einigen wir uns.
1: Adam Lambert. So. Und wir können dann alles heute Abend noch in unser Tagebuch reinschreiben.
0: Ja, heute ist nämlich der Tag des Tagebuchs und das sogenannte Journaling, also der englische Begriff, ist voll im Trend gerade. Das machen wieder echt viele.
1: Journaling. Hattest du früher ein Tagebuch?
0: Ich habe die sogar immer noch, also meine Tagebücher von früher. Und es ist ganz schlimm, vor allem wie oft mein Leben einfach früher vorbei war, weil irgendein Typ nicht mit mir gehen wollte.
1: Oh.
0: Und inzwischen kann ich mich nicht mal mehr an die Typen melden.
1: Spricht nicht für Sie.
0: Nein.
1: Ja, früher war die Liebe einfach noch ein bisschen heftiger.
0: Ja.
1: Danke, Laura.
0: Gerne.

0: Wir bekommen weiter nur stellenweise Sommer. Oft kommen Wolken dazwischen, manchmal auch Regen. Das Ganze bei maximal 20 Grad. Morgen am Samstag dann oft bewölkt und manchmal nass. Aber im Tagesverlauf dann viel blauer Himmel und der Regen zieht ab bei bis zu 22 Grad.
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2: Hier die aktuelle Verkehrslage. A3 Frankfurt-Köln zwischen Lohmar und Rösrath. 2 Kilometer Stau, 31 Minuten Zeitverlust. Weiterhin auf der A30 Osnabrück-Bad Oeynhausen zwischen Bad Oeynhausen-Ost und Kreuz Bad Oeynhausen. 2 Kilometer stockender Verkehr. Zusätzlich auf der A40 Dortmund-Essen zwischen Dortmund-Hombruch und Dortmund-Barup. 1 Kilometer zäh fließender Verkehr. Und darüber hinaus auf der A42 Dortmund-Kamp-Lindfort zwischen Oberhausen-Zentrum und Oberhausen-Buschhausen 1 Kilometer Stau. Wir wünschen allen unterwegs gute Fahrt.
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0: Okay, okay. Das ist auf jeden Fall eine Handtasche. Die hat so keiner. Noch keiner. Hi, Sascha Fassbender hier. Und in Paris wurde jetzt eine Handtasche versteigert aus T-Rex. Ja, kein Spaß. Die Tasche besteht aus rekonstruierten Zellen, die an Knochen eines Tyrannosaurus Rex entdeckt wurden. Der Wert wird auf 300.000 bis 500.000 Euro geschätzt. Obwohl es nur so ein ganz schlichtes schwarzes Teil ist. Aber es macht auf jeden Fall was her.

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0: Wet, wet, wet, love is all around für euren ganz frühen Freitagmorgen. Da erzählt Bettina Förster heute im Augenblick mal von der evangelischen Kirche, von einer jungen Frau aus der Bibel, deren Geschichte wunderbar zu dem Sprichwort passt: Wer im Glashaus sitzt, sollte nicht mit Steinen werfen.
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2: Das folgende Sprichwort kennst du bestimmt auch. Ich finde, es passt so oft richtig gut. Es heißt: Wer im Glashaus sitzt, sollte nicht mit Steinen werfen. Dazu passt auch eine Story aus der Bibel sehr gut. Hauptperson ist eine Frau. Auf Social Media würde sie heute die Story aus ihrer Perspektive vielleicht so erzählen. Ich wäre fast draufgegangen. Ich habe jede Menge erlebt im Leben, Sachen gemacht, die Menschen in meiner Umgebung nicht so toll fanden. Ja, ich habe auch Fehler gemacht. Deshalb wollten sie mich sogar umbringen, mit Steinen. Aber sie fragten vorher noch Jesus, was sie mit mir machen sollen. Und er sagte: Wer von euch ohne Schuld ist, der werfe den ersten Stein. Ich habe überlebt. Ich habe überlebt, weil jemand für mich eingetreten ist, als ich selbst nicht mehr für mich eintreten konnte. Waren ja alle gegen mich, nur Jesus nicht. So hätte die Frau aus der Bibel die Story also vielleicht heute selbst auf Social Media erzählt. Der Satz: Wer von euch ohne Schuld ist, werfe den ersten Stein, ist auch heute sehr aktuell. Bevor wir andere verurteilen, besser erst ehrlich auf uns selbst schauen. Erstmal selbstkritisch nachdenken und dann eben nicht andere mit Worten erschlagen oder verletzen. Ist nicht so einfach, aber wichtig. Bettina Förster von der Evangelischen Kirche für Augenblick mal.
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1: Mit Marc Weiß. Schönen guten Morgen. Im Bundestag und im Bundesrat geht es heute um die großen Veränderungen im Gesundheitswesen. Im Mittelpunkt steht die Frage, wie die Krankenversicherungsbeiträge stabilisiert werden können. Thorsten Adolfs aus dem News-Team, bring uns bitte nochmal auf den aktuellen Stand. Was genau plant die Regierung, um die steigenden Kosten in den Griff zu bekommen?
2: Ihr Plan sieht vor, dass die Versicherten in Zukunft mehr aus der eigenen Tasche zahlen sollen. Das heißt, die Zuzahlungen zu Medikamenten könnten steigen. Für Verordnungen, etwa bei der Physiotherapie oder der häuslichen Krankenpflege, soll eine Zuzahlung von 15 Euro fällig werden. Außerdem könnten einige Kassen ihre Zusatzbeiträge erhöhen und auch die beitragsfreie Mitversicherung von Ehe- oder Lebenspartnern soll schrittweise reformiert werden. Um zu sparen, will der Gesetzgeber auch Leistungen der Kassen streichen. Die Homöopathie zum Beispiel soll als reguläre Kassenleistung wegfallen und die Beteiligung der gesetzlichen Krankenkassen am Zahnersatz soll um 10% gekürzt werden. Patienten müssen dann einen größeren Teil der Kosten als bisher selbst tragen.
1: Da steckt eine ganze Menge Streitpotenzial drin. Infos von Thorsten Adolfs aus dem News-Team waren das. Vielen Dank. Jetzt die weiteren Themen in der Zusammenfassung. Co-Gastgeber Mexiko hat einen perfekten Start in die Fußball-WM erwischt. Die Mexikaner gewannen gegen Südafrika 2:0. Überschattet wurde der WM-Start unter anderem von Zusammenstößen zwischen Demonstranten und Polizisten vor dem Stadion in Mexiko-Stadt. In der EU gelten seit Mitternacht deutlich schärfere Asylregeln. Sie sollen unter anderem schnellere Asylverfahren und konsequentere Abschiebungen möglich machen. Um die Reform war jahrelang gestritten worden. Die neuen Regeln sollen auch verhindern, dass Schutzsuchende innerhalb der EU weiterziehen, von einem Land zum nächsten, was dann eigentlich nicht mehr zuständig ist. In den Niederlanden herrscht nach wie vor Entsetzen über den wahrscheinlichen Unfall in Zeeland. Ein Autofahrer war dort gestern in eine Gruppe von radfahrenden Schulkindern gefahren. Drei Kinder und ein Erwachsener starben. Die Ursache ist noch nicht bekannt. Für das neue Förderprogramm für E-Autos sind in den ersten drei Wochen etwas über 50.000 Anträge eingegangen. Diese Zahlen nannte Bundesumweltminister Schneider und sie sei gut, sagt er. Die Förderung wirke. Die meisten Anträge würden für vollelektrische Autos gestellt, also weniger für Hybride. Schneider sieht damit den Ausbau der Infrastruktur bestätigt. Die E-Autos würden immer besser. Es gäbe deutlich mehr Ladesäulen und endlich auch kleine und günstige Modelle, sagt er. Voraussetzung für die staatliche Förderung ist eine Zulassung des Fahrzeug seit dem 1. Januar dieses Jahres. Die Höhe hängt vom Fahrzeug, dem Einkommen und der Familiengröße ab und kann bis zu 6.000 Euro betragen. Die Fördermittel sollen insgesamt für bis zu 800.000 Autos ausreichen, heißt bei bisher 50.000 Anträgen, dass noch ein bisschen was da sein muss. Und das waren die Nachrichten mit Marc Weiß.
3: Das Wetter für Aachen und die Region. Ich zögere so ein bisschen, weil so richtig drüber sprechen wollen wir nicht. Ne? Es ist heute grau und dazu fällt auch immer wieder Regen. Die Temperaturen, die liegen heute bei 15 bis 18 Grad. Aktuell liegen wir meist um 13 in der Städteregion. Der beste Verkehrsservice, da haben wir keine Staumeldungen vorliegen. Geschwindigkeitskontrollen mit den Blitzanhängern gibt es natürlich. Die bekannten Verdächtigen haben wir für euch zum Beispiel in Aachen. Fetschauer Weg, Verlautenheidener, Trierer Straße, in Monschau, Malmedia, Simmerath, Monschauer Straße. Und da gibt es noch eine Reihe mehr. Alle Staus und Blitzer zum Nachlesen in der Antenne AC App und im Web. Wenn ihr noch was habt, 02405 42 56 0. So, aller Anfang ist gerade bei so einem Wetter schwer. Darum habt ihr ja uns. Und wir starten gleich durch mit Kyrill und Stumbling in. Ich bin James Schindowski. Wünsche euch einen schönen Freitag mit uns. Guten Morgen.

Einen wunderschönen guten Morgen. 6:10 ist es. Hier ist Antenne AC, gleich mit dem 90er von Michael Jackson, Black or White und Taylor Swift mit dabei. Mit Opelite, der erste Gegner der Nationalmannschaft am Sonntag, heißt Curaçao. Und vielleicht habt ihr euch schon mal die Frage gestellt, was für Musik kommt eigentlich aus Curaçao? Also dafür haben wir natürlich eine kleine Kostprobe hier für euch vorbereitet.

Mann, kann man gut zu tanzen, oder? Groovige Gitarre, gepaart mit lateinamerikanischen Blechbläserinstrumenten. Afrobeat, ja, wird meist übrigens auf der sogenannten Tumba gespielt. Das ist eine ziemlich große Trommel, die man traditionell in der Karibik spielt. Hört man also auch viel auf Kuba oder eben den Antillen. Und vielleicht ja auch am Sonntag im Stadion, wenn wir dann gegen Curaçao spielen.

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0: 80er haben wir gleich für euch von Mr. Broken Wings. Guten Morgen, 6.22 Uhr, 8 vor halb 7. Ich bin James Schendowski und hier ist Antenne AC. Jürgen B. Hausmann, der ist bereit. Ja, bereit für die WM, bereit für die großen Emotionen, bereit für die Ekstase. Oder, nicht?
1: Guten Morgen. Ja, Kinder, geht los. Die WM fängt an in Mexiko, in Kanada und USA mit 48 Mannschaften, 6 Wochen. Also ich glaube, wenn das so weitergeht, bei der nächsten WM haben wir 100 Mannschaften und ein halbes Jahr voll. Ich weiß, es geht hin und her. Was ist mit der Infantino? Was ist mit der Trump? Was ist mit den ganzen Problemen in der Welt? Mit Israel? Mit allem, was dazugehört? Mit Iran? Da kann man noch nicht drüber hinweggehen. Das tue ich auch nicht. Aber ich freue mich trotzdem auf die Weltmeisterschaft. Ich habe meine erste bewusste WM war 1974, wie Deutschland Weltmeister wurde. Erst an einem holprigen Start mit Beckenbauer, Meyer, Müller, Bonhoeffer heute in der Zeitung. Also ich freue mich drauf. Ich kann natürlich nicht alles gucken, also morgens um 4 Uhr, das ist nicht meine Zeit. Ich bin zwar Frühaufsteher, aber kein Nachtmensch. Da muss ja eigentlich beides sein. Ich sage das so. Im Hinterkopf behalten wir die Probleme, aber wir freuen uns trotzdem am Fußball, denn die, die da sind, freuen sich ja auch auf den Fußball. Also gucken wir, wer will mit dem Bierchen oder Kohläschen trinke ich, Chips dabei und dann hat man noch Freude. Bis dann, viel Spaß, tschüss.
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0: Guten Morgen, es ist 6:30. Hören, was los ist in der Welt und hier bei uns von Eschweiler bis Simmerath. Jetzt in den Antenne AC-Nachrichten mit Maja Kruse.
1: Schönen guten Morgen. Seit heute fährt die Euregiobahn wieder regulär zwischen Stolberg-Rathaus und Stolberg-Altstadt. Die Strecke war nach der Flutkatastrophe 2021 fast 4 Jahre lang gesperrt. Pünktlich zum 25. Geburtstag der Euregiobahn war dort gestern erstmals wieder ein Zug unterwegs. Mit einer Sonderfahrt wurde auch der Bahnhof Stolberg-Altstadt offiziell wiedereröffnet. Das Streckennetz soll in Zukunft weiter ausgebaut werden. In Alsdorf entstehen derzeit die neuen Haltepunkte Mariagrube und Businesspark. Außerdem sollen langfristig auch die Verbindungen nach Breinig und bis zur belgischen Grenze zurückkommen. Das Land NRW übernimmt in Zukunft die GEMA-Gebühren für über 33.000 Vereine und Organisationen. Darauf hat sich das Land mit der Verwertungsgesellschaft GEMA geeinigt. Damit sollen ehrenamtlich organisierte Feste entlastet werden. Die müssen allerdings kostenlos sein und vorher online bei der GEMA angemeldet werden. Die Regelung gilt ab Juli und zunächst bis Ende nächsten Jahres. Vor dem Düsseldorfer Oberlandesgericht beginnt heute der Prozess gegen einen 18-jährigen Schüler aus Essen. Er soll vor rund 9 Monaten mehrere Menschen mit einem Messer angegriffen haben. Eine Lehrerin, ein Hausmeister und ein Obdachloser wurden dabei schwer verletzt. Die Bundesanwaltschaft wirft ihm dreifachen versuchten Mord vor und geht von einer islamistischen Motivation aus. Bei einer Razzia gegen eine mutmaßliche Betrügerbande bei uns in der Region haben Polizei und Staatsanwaltschaft gestern 6 Männer festgenommen. Mehr als 300 Einsatzkräfte durchsuchten dafür am Morgen Wohnungen und Geschäftsräume, unter anderem in Aachen, Köln, Neuss, Dormagen und Viersen. Die Verdächtigen sollen ältere Menschen um insgesamt 500.000 Euro gebracht haben. Ihr Netzwerk sollen sie von NRW und der Türkei aus betrieben haben. Die Stadt Herzogenrath setzt im Kampf gegen die asiatische Hornisse in Zukunft auf eine neue App. Der Klima- und Umweltschutzausschuss hat jetzt grünes Licht für eine Testphase gegeben. Mit der App können Nutzer die Tiere oder ihre Nester ganz einfach melden. So sollen die Hornissen schneller entdeckt und bekämpft werden. Ab Juli wird die App gemeinsam mit mehreren Kommunen in der Region getestet. Die asiatische Hornisse gilt als invasive Art und breitet sich auch in unserer Region aus. 6:30, soweit die Meldungen. Ich bin Maja Kruse.
0: Das Wetter für Aachen und die Region. Heute ist es, sagen wir mal, grau. Hellgrau. Und dazu fällt immer wieder leichter Regen. Die Temperaturen, die liegen bei 15 bis 18 Grad. Morgen wolkig und dann wird es auch ein bisschen windiger, bleibt aber meist trocken, dann schon bei Temperaturen um 20. Der beste Verkehrsservice, da haben wir keine Staumeldungen vorliegen. Geschwindigkeitskontrollen gibt es mit den Blitzanhängern in Aachen. Fetschauer Weg, Verlautenheidener und Trierer Straße kennen wir schon. Stolberg, Stehense, Breiniger Berg und Würselner Straße. Und es gibt noch mehr, alle Staus und Blitzer in der Antenne AC-App und im Web. Und wenn ihr noch was habt, 02405 42 56 0. Dankeschön.
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0: Schönen guten Morgen, ich bin James Schindowski und das hier ist Leonie.

0: 6:41 Uhr, 19 vor 7 hier ist Antenne AC am Morgen und die WM hat endlich begonnen. Deutschland spielt am Sonntag gegen Curaçao. Curaçao hat sich ja zum ersten Mal für die WM qualifiziert und Curaçao, damit verbindet man ja, also zum Beispiel, ja, was eigentlich? Unser Reporter Stefan Rejek, der hat auf der Straße euren Wissensstand abgefragt.
1: Ich dachte, das ist ein Getränk.
2: Ja, na gut, man kennt natürlich den Blue Curaçao, das Getränk.
3: Ja, ich muss auch an das eigentlich ekelhafte Getränk denken, Blue Curaçao, aus Barkeeper-Sicht gesprochen, ja.
4: Und wenn Sie jetzt tippen müssten, wie viele Einwohner so Curaçao hat, was würden Sie sagen?
5: Sage ich 200.000.
6: Weniger als Deutschland auf jeden Fall. Eher so Richtung Bielefeld, würde ich sagen. So 50.000?
5: 18.000.
7: Hätte ich auch gesagt, irgendwas in dem Dreh.
8: Was glauben Sie?
9: Ich schätze mal nicht mehr als 150.000 Einwohner.
4: Ist ja unfassbar. Es sind 155.000. Was glauben Sie denn, welche Sprache man da spricht?
10: Spanisch.
5: Ich würde auch tippen, Spanisch. Vielleicht aber auch Französisch.
9: Die Ureinwohner wüsste ich jetzt nicht, aber ich denke mal, tatsächlich, wie in meisten Ländern von Süd- und Mittelamerika, wird es eine Mischung sein zwischen Europäern und ursprünglicher Bevölkerung. Vielleicht mit ein paar Einflüssen aus der Kolonialzeit, vielleicht von den Niederländern.
5: Man spricht Portugiesisch, oder?
0: Naja, fast. Im Alltag wird hauptsächlich Papiamento gesprochen. Das ist eine Mischung aus Niederländisch, Portugiesisch, Spanisch und westafrikanischen Einflüssen. Aber mit Niederländisch kommt man da auch perfekt zurecht. Antenne AC hier jetzt mit Eminem und Houdini. Guten Morgen.

0: 6.49 Uhr, 11 Minuten vor 7 hier ist Antenne AC. Einen wunderschönen guten Morgen von uns. 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
1: Mit Marc Weiß. Schönen guten Morgen. Im Bundestag beginnen heute die Wochen der Wahrheit. Zum ersten Mal wird über das umstrittene Sparpaket von Gesundheitsministerin Wagen diskutiert. Die Krankenkassen sollen ab dem nächsten Jahr um mindestens 16 Milliarden Euro entlastet werden, um höhere Zusatzbeiträge zu verhindern. Sparen sollen unter anderem Kliniken, Praxen und die Pharmaindustrie. Malte Albrecht aus den Nachrichten, aber auch auf die Versicherten kommt einiges zu.
2: Ja, sie sollen bei Medikamenten mehr zuzahlen. Außerdem soll die kostenlose Mitversicherung von Ehepartnern eingeschränkt werden. Aber das alles reicht wohl noch nicht, weil die Ausgaben Anfang des Jahres stärker gestiegen sind als angenommen, fehlen weitere 3,5 Milliarden Euro. Heißt im Klartext, die Sparpläne müssten noch verschärft werden. Die Kritik ist laut, der DGB spricht von reiner Beitragssatzkosmetik zulasten der Versicherten. Und auch unter den Ländern im Bundesrat formiert sich schon Widerstand gegen die Reformpläne.
1: Gibt es denn Hoffnung auf irgendeinen Kompromiss?
2: Also die Gesundheitsministerin hat sich kurz vor der Debatte überraschend offen für Nachbesserungen gezeigt. Man könne über vieles reden, solange die Finanzierungslücke trotzdem geschlossen wird, sagte Wagen den Funke-Zeitungen. An den geplanten Einschnitten und zusätzlichen Kosten für Versicherte hält sie aber fest. Die Medikamentenzuzahlungen etwa seien mehr als 20 Jahre nicht angepasst worden. Noch vor der Sommerpause soll das Gesetz verabschiedet werden. Bis dahin dürfte es also noch intensive Debatten geben.
1: Infos von Malte Albrecht aus dem News-Team. Vielen Dank. Jetzt weitere Themen in der Zusammenfassung. In der EU gelten seit Mitternacht deutlich schärfere Asylregeln. Sie sollen unter anderem schnellere Verfahren und konsequentere Abschiebungen möglich machen. Die neuen Regeln sollen auch verhindern, dass Schutzsuchende innerhalb der EU weiterziehen, von einem Land zum anderen zum Beispiel, was dann eigentlich nicht mehr zuständig ist. In den USA steht der bisher größte Börsengang der Geschichte an. Tech-Milliardär Elon Musk bringt seine Weltraumfirma SpaceX an die Börse. Der Ausgabepreis der Aktien liegt bei $135 und damit ist das Unternehmen zum erwarteten Börsendebüt heute Nachmittag 1,8 Billionen Dollar wert. Die 23. Fußball-WM ist eröffnet und Co-Gastgeber Mexiko hat zum Auftakt einen Sieg geholt. Die Mexikaner besiegten im heimischen Aztekenstadion Südafrika mit 2:0. Dabei gab es ein Novum. Zum ersten Mal wurden bei einem WM-Eröffnungsspiel 3 Spieler vom Platz gestellt. Der Start ins WM-Turnier wurde außerdem von Krawallen rund um das Stadion überschattet, bei denen 3 Menschen verletzt wurden. Im zweiten Spiel der Gruppe A besiegte Südkorea Tschechien mit 2:1. Und das waren die Nachrichten. Mit Marc Weiß.
3: Das Wetter für Aachen und die Region. Grau ist es heute, es fällt immer wieder Regen. Die Temperaturen, die liegen bei 15 bis 18 Grad. Der beste Verkehrsservice, da haben wir aktuell keine Staumeldungen vorliegen. Geschwindigkeitskontrollen gibt es unter anderem in Aachen auf dem Fettschauer Weg, der Verlautenheidener Straße und der Trierer Straße. Geknipst wird auch in Alsdorf auf der Linnicher Straße und auf der Würselner. Und es gibt noch mehr, alle Staus und Blitzer in der Antenne AC App und im Web, wenn ihr noch was habt. Und 02405 42 56 0 ist dann die richtige Anlaufstation. Dankeschön. Teddy Swims haben wir zum Beginn in die neue Stunde. Mr. Know-It-All und gleich auch noch ein 80er von Bryan Adams, Summer of 69. Ich bin James Schendowski. Guten Morgen.

0: 10 Minuten nach 7 ist es. Wunderschönen guten Morgen. Hier ist Antenne AC. Es war einer der spektakulärsten Einbrüche der deutschen Geschichte Ende letzten Jahres. Da brechen unbekannte Täter in die Sparkasse in Gelsenkirchen-Buer ein und knacken über 3000 Schließfächer. Geschätzter Schaden, eine dreistellige Millionensumme. Gestern hat vor dem Landgericht Essen der erste Prozess zweier Kläger begonnen. Sie fordern Schadenersatz von der Sparkasse. Ihr Vorwurf, die Sparkasse hätte vor dem Einbruch keine ausreichenden Sicherheitsvorkehrungen getroffen. Reporter Fabian Hölscher, wie ist denn der Prozess bislang verlaufen?
1: Ja, es war jeweils eine Güteverhandlung, in der ein Vergleich in Aussicht gestellt wurde, aber darauf wollten sich alle Parteien nicht einlassen. Die Sparkasse streitet alle Vorwürfe ab. Die Kläger wiederum fragen sich, wie die Täter unbemerkt mit einem Spezialbohrer in den Tresorraum der Sparkasse gelangen konnten. Beide argumentierten mit einem eigenen Gutachten, das spielte aber fürs Gericht keine Rolle. Das wird jetzt am 9. Juli entscheiden, ob die Klage zugelassen wird. Wenn ja, wird das Gericht ein eigenes Sachverständigengutachten einholen.
0: Wie waren die Reaktionen darauf?
1: Das war das Szenario, das am wahrscheinlichsten war. Eine der Klägerinnen, über 80 Jahre alt, hatte angegeben, fast 400.000 Euro im Schließfach gehabt zu haben. Alles, was sie noch hatte. Jetzt könnte sie nicht mal mehr ihre eigene Beerdigung zahlen. Sie hofft natürlich, ihr Geld wiederzubekommen. Ein anderer Kläger hat fast 50.000 Euro verloren. Er ist jetzt erstmal zufrieden mit dem Status quo.
2: Unsere Klage ist nicht abgewiesen worden, sondern wir sind auf dem richtigen Weg. Wir wurden ernst genommen.
1: Ja, und auch die Sparkasse hat schon angekündigt, wird das unabhängige Gutachten in Auftrag gegeben, dann soll man sich auch darauf stützen. Aber alle Beteiligten werden sich darauf einstellen müssen, bis ein finales Urteil fällt, wird es sehr lange dauern, möglicherweise Jahre.
0: Ein Vergleich ist im Vorfeld gescheitert und ihr habt es gehört, am 9. Juli wird dann also verkündet, wie es weitergeht. Antenne AC hier mit Ed Sheeran, Azizam, guten Morgen.

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0: Ich bin James Schendowski. Guten Morgen. 7.22 Uhr. Es ist 8 Minuten vor 7:30. Hier ist Antenne AC. Geile Zeit haben Juli gerade gesungen. Ja, Gott sei Dank nicht vom Wetter. Ne? Geiles Wetter wäre jetzt die glatte Lüge. Aber wir versuchen es ja immer so ein bisschen positiv zu sehen. Das fällt ein bisschen schwer heute. Der Tag unterscheidet sich vom Novembertag. Also doch. Bei den Temperaturen sehen wir es positiv. Die liegen bei 15 bis 18 Grad. Ansonsten eher kein Unterschied. Willi Küches und Meteor Aachen. Der Juni bislang eher eine Frechheit, oder nicht?
1: Also der Monat ist bis jetzt, man soll es kaum glauben, deutlich zu kalt verlaufen. Wir haben aktuell eine Abweichung von minus 1,8 Grad zum langjährigen Mittel. Allerdings haben wir von den Regensummen schon die Hälfte eingespielt. Ja, und auch der Sonnenschein, da haben wir auch nur so knapp ein Viertel von dem, was normalerweise im Juni fällt. Aber das holen wir ja nächste Woche langsam rein.
0: Ja, da bauen wir drauf. Schauen wir erstmal auf das Wochenende. Wie wird es? Lichtblicke?
1: Lichtblicke gibt es morgen und auch übermorgen, nur die Temperaturen sind noch so ein bisschen verhalten. Morgen haben wir so 19 bis 21 Grad und am Sonntag gar nur 17 bis 19 Grad. Das hat mit Sommer nicht wirklich viel zu tun.
0: Na, dafür kommt dann ja die kommende Woche, da wird es dann von Tag zu Tag schöner werden bei uns. Antenne AC jetzt mit Scatman John und Scatman und Melanie C mit Never Be The Same Again haben wir auch noch für euch. Guten Morgen. Scatman! 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

0: Guten Morgen, es ist 7:30. Hören, was los ist in der Welt und hier bei uns von Würseln bis Monschau. Jetzt in den Antenne AC-Nachrichten mit Maja Kruse.
1: Schönen guten Morgen. Seit heute fährt die Euregiobahn wieder regulär zwischen Stolberg-Rathaus und Stolberg-Altstadt. Die Strecke war nach der Flutkatastrophe 2021 fast 4 Jahre lang gesperrt. Pünktlich zum 25. Geburtstag der Euregiobahn war auf der Strecke gestern zum ersten Mal wieder ein Zug unterwegs. Mit einer Sonderfahrt wurde auch der Bahnhof Stolberg-Altstadt offiziell wieder eröffnet. Das Streckennetz soll in Zukunft weiter ausgebaut werden. In Alsdorf entstehen aktuell die neuen Haltepunkte Maria-Grube und Business Park. Außerdem sollen langfristig auch die Verbindungen nach Breinig und bis zur belgischen Grenze zurückkommen. Heute kommt es an der Wall Street zum größten Börsengang aller Zeiten. Das Unternehmen SpaceX von Tech-Giganten Elon Musk verkauft ab heute Aktien zu einem Startpreis von rund $135 pro Stück. SpaceX verspricht sich damit Einnahmen in Höhe von $75 Milliarden. Das Land NRW übernimmt in Zukunft die GEMA-Gebühren für über 33.000 Vereine und Organisationen. Damit sollen ehrenamtlich organisierte Feste entlastet werden. Die müssen allerdings kostenlos sein und vorher online bei der GEMA angemeldet werden. Die Regelung gilt ab Juli und zunächst bis Ende nächsten Jahres. Die Aachener Caritas warnt vor Problemen in der ambulanten Pflege. Hintergrund ist ein geplantes Gesetz der Bundesregierung zur Stabilisierung der Krankenkassenbeiträge, das heute Thema im Bundestag ist. Laut Caritas könnten dadurch bestimmte Pflegeleistungen nicht mehr vollständig über die Krankenkassen finanziert werden. Das betrifft zum Beispiel die Wundversorgung oder Blutzuckerkontrollen. Pflegedienste müssten dann mögliche Mehrkosten anders ausgleichen und könnten dadurch unter Druck geraten. Darunter würden nicht nur die Arbeitsbedingungen leiden, sondern auch das Pflegeangebot. Auf dem Unicampus-Gelände in Aachen startet am Mittag das Kimiko-Festival. Bis Sonntag stehen dort unter anderem die Sportfreunde Stiller und der Rapper OG Kimo auf der Bühne. Die Sportfreunde Stiller feiern in diesem Jahr ihr 30-jähriges Jubiläum und bringen neben ihren bekannten Songs auch Titel vom neuen Album Happy Birthday mit. OG Kimo schließt das Festival dann am Sonntagabend ab. Los geht's heute um 13 Uhr. Headliner ist Levin Liam. Tickets bekommt ihr noch online auf der Website des Kimikos ab 45 €. 7:30, soweit die Meldungen. Ich bin Maja Kruse.
0: Das Wetter für Aachen und die Region. Es ist ein grauer Tag und dazu regnet es immer wieder bei Temperaturen von 15 bis 18 Grad. Morgen ist es wolkig, dazu ziemlich windig, bleibt aber meist trocken bei Temperaturen dann schon um 20. Der beste Verkehrsservice. Aktuell liegt uns keine Staumeldungen vor. Geschwindigkeitskontrollen gibt es unter anderem in Aachen auf der Krefelder Straße, der Verlautenheidner und der Trierer Straße in Alsdorf. Auf der Würselner und in Eschweiler wird auf der Aldenhofener Straße geknipst. Alle Staus und Blitzer zum Nachlesen in der Antenne AC App und im Web. Und wenn ihr noch was habt, 02405 42 56 0. Danke fürs Bescheid geben und einen schönen Tag euch.
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0: Wir starten durch mit Dua Lipa und Houdini. Ich bin James Schindowski. Guten Morgen.

0: Hier ist Antenne AC. Einen wunderschönen guten Morgen. Wir haben eine Meldung für die A4. Ramona hat sich gerade gemeldet. Aachen fahrt Richtung Köln zwischen Langerwehe und dem Rastplatz Ruhrscholle Süd. Eine ungesicherte Unfallstelle auf dem linken Fahrstreifen. Der rechte Fahrstreifen ist dort blockiert. Aktuell bitte fahrt dementsprechend vorsichtig. Dankeschön. Und damit sind wir dann auch schon beim Wochenende angekommen. Sehen wir es positiv. Das Wetter wird jetzt immer besser in den kommenden Tagen. Ja, und Kollegin Fenja Ömichen hat mal geguckt, was alles so passieren könnte an diesem Wochenende. Fenja, was steht an?
1: Also, wenn ihr spontan Lust auf ein kleines Abenteuer habt, dann könnt ihr morgen noch zum Stollrun nach Stolberg. Das ist ein Hindernislauf durch die Stolberger Altstadt, vorbei an der Burg und durch die Natur mit bis zu 22 Hindernissen. Die Länge, die könnt ihr euch aussuchen, 3 Kilometer oder 7,2 Kilometer. Und für Familien gibt es sogar eine Extrastrecke mit 8 Hindernissen. Ab 9 Uhr geht es für Familien los und ab 13 Uhr für alle, die ihr könnt, an der langen Strecke messen wollen. Gestartet wird alle Viertelstunde. Tickets bekommt ihr auch noch an der Tageskasse. Die Preise starten so bei 6,50 Euro für Kinder und 26,50 Euro für Erwachsene.
0: Und sonst noch so?
1: Ja, wie wär's denn mit Kultur? Am Sonntag öffnet von 11 bis 18 Uhr das neue Kurhaus Aachen nach langer Umbauzeit endlich seine Türen für die Öffentlichkeit. Gefeiert wird das Ganze auch noch mit Bands, Showtanz, Walking Acts, einer Foto- und Kunstausstellung sowie verschiedenen Mitmachaktionen. Und auch die sanierte Musikmuschel im Kurpark wird am Sonntag wieder eröffnet. Von 14 bis 18 Uhr gibt es dort Musik für Amazons. Den Auftakt macht um 14 Uhr die Wahlheimer Big Band.
0: Ja, und wir haben jetzt auch noch Musik für eure Hörmuschel am Morgen. Phil Collins, In the Air Tonight. 7.42 Uhr ist es. Antenne AC hier, hallo.

7.49 Uhr, 11 Minuten vor 8 ist es. Wunderschönen guten Morgen, hier ist Antenna C. Ich bin James Schendowski und die WM hat ja nun gestern Abend endlich begonnen. Ne? Der Katschhof in Aachen, der wird heute ab 18 Uhr zur Fußballarena. Ein Flashmob ist dort geplant mit rund 300 Schülerinnen und Schülern aus der Städteregion und aus Aachen. Und zwar singen sie, jetzt singen sie auch noch You'll Never Walk Alone zum Beispiel oder Let's Get Loud, also ganz viel in dieser Richtung. Handys raus, sag ich nur, und Content produzieren.

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1: Mit Nico Hartmann. Mexiko hat einen perfekten Start ins WM-Turnier hingelegt. Durch die Treffer von Quiñones und Jiménez gewann der Co-Gastgeber im Eröffnungsspiel hochverdient gegen harmlose Südafrikaner mit 2:0. Mit 3 roten Karten gab es gleich auch den ersten Rekord. Denn das hatte es bei einem Eröffnungsspiel zuvor noch nicht gegeben. Im zweiten Spiel der Gruppe A besiegte Südkorea am frühen Morgen deutscher Zeit etwas überraschend Tschechien nach Rückstand mit 2:1.
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2: Mit Marc Weiß. Schönen guten Morgen. Eins der Top-Streitthemen der vergangenen Wochen geht heute in Bundestag und Bundesrat. Die ersten offiziellen Beratungen zur Gesundheitsreform beginnen. Im Mittelpunkt steht die Frage, wie die Krankenversicherungsbeiträge stabilisiert werden können. Thorsten Adolfs aus dem News-Team. Es soll für die Versicherten teurer werden, aber auch Ärzte und die Krankenhäuser sollen einen Beitrag leisten, um die Kosten in den Griff zu bekommen. Aus NRW kommt an diesen Plänen sehr deutliche Kritik.
3: Genau, das NRW-Gesundheitsministerium findet, dass diese Sparpläne genau die Falschen treffen könnten. Laut dem Kölner Stadtanzeiger stört sich Minister Laumann vor allem daran, dass Lohnerhöhungen für das Klinikpersonal nicht mehr voll ausgeglichen werden sollen. Die Sorge ist groß, dass die Qualität der Versorgung dann leidet und das Personal am Ende den Preis für die Sparpolitik zahlen muss. Außerdem kritisiert das Land die zusätzliche Bürokratie durch schärfere Prüfungen bei den Abrechnungen. Sie werde den Klinikalltag nur noch komplizierter machen, heißt es. Es gibt also noch ordentlich Gesprächsbedarf, damit gute Pflege auch in Zukunft bezahlbar bleibt.
2: Thorsten Adolfs aus dem News-Team mit Infos. Vielen Dank und jetzt die weiteren Themen in der Zusammenfassung. In der EU gelten seit Mitternacht deutlich schärfere Asylregeln. Sie sollen unter anderem schnellere Verfahren und konsequentere Abschiebungen möglich machen. Die Regeln sollen auch verhindern, dass Schutzsuchende während der Verfahren innerhalb der EU von einem Land zum nächsten weiterziehen. Nach der plötzlichen Sperrung der maroden Bonner Nordbrücke wird der öffentliche Personennahverkehr in Bonn vorübergehend kostenlos. Man wolle einen Anreiz setzen, damit so viele Menschen wie irgendwie möglich den ÖPNV nutzen, heißt es aus dem Oberbürgermeisterbüro. Von Montag bis Ende Juni kosten Busse und Bahnen in Bonn dann erstmal nichts. Die Fußball-WM läuft. Nach der Eröffnungsfeier gestern in Mexiko-Stadt gab es auch die ersten beiden Spiele. Co-Gastgeber Mexiko besiegte zum Auftakt Südafrika mit 2:0. Im zweiten Spiel der Gruppe A gewann Südkorea 2:1 gegen Tschechien. Überschattet wurde das von teilweise schwerer Randale. Insgesamt 3000 Polizisten waren vor dem Aztekenstadion in Mexiko-Stadt im Einsatz. Die Demonstranten warfen Leuchtraketen und Steine auf die Polizei. Die antwortete mit Tränengas. 3 Personen wurden verletzt. In Mexiko wird regelmäßig gegen den Umgang der Behörden mit Vermissten demonstriert. Man nimmt an, dass etliche Menschen von Drogenkartellen verschleppt wurden und die Regierung relativ wenig tut. Außerdem kamen gestern noch Proteste der Lehrerinnen und Lehrer in Mexiko dazu. Sie fordern mehr Geld und eine Rentenreform. Und das waren die Nachrichten mit Marc Weiß.
4: Das Wetter für Aachen und die Region. Ein grauer Tag ist es heute. Immer wieder Regen dabei. Die Temperaturen, die liegen bei 15 bis 18 Grad. Morgen wolkig, dazu ein bisschen windiger, aber meist trocken bei Temperaturen dann um 20 Grad. Der beste Verkehrsservice auf der A4 Aachen-Köln zwischen Langerwehe und Rastplatz Ruhrscholle Süd. Eine ungesicherte Unfallstelle auf dem linken Fahrstreifen. Der rechte Fahrstreifen ist blockiert. Bitte fahrt dort vorsichtig. A4 Aachen-Köln zwischen Weißweiler und Düren schon 4 Kilometer Stau. Es dauert rund 40 Minuten länger. A4 Köln-Aachen zwischen Kreuzaachen und Zentrum 1 Kilometer stockender Verkehr. Geschwindigkeitskontrollen gibt es aktuell unter anderem in Aachen. Auf dem Fettschauer Weg, der Krefelder Straße, Verlautenheidener und auch Trierer Straße. In Stolberg stehen sie Breiniger Berg und Würselner Straße. Und es gibt noch mehr, alle Staus und Blitzer in der Antenne AC-App und im Web. Und wenn ihr noch was habt für uns, dann ist es die 02405 42 56 0. Danke fürs Bescheid geben und einen schönen Freitag euch. Lionel Richie hier mit dem 80er All Night Long. Ich bin James Schindowski. Guten Morgen.

0: Guten Morgen, 10 nach 8 ist es.
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0: Ja, warten auf Sonntag 19 Uhr, dann steigt Deutschland auch mit ein. Die WM läuft. Mitfiebern kostet natürlich Kalorien. Damit ihr nicht ins Defizit kommt, haben wir da mal was vorbereitet für die Halbzeit. Zu jedem Spiel. Also präsentieren wir euch ein neues Halbzeitrezept im Airfryer. Geht super schnell, ist perfekt für die 15 Minuten Pause. Kollegin Fenja und Maja haben, gekocht.
2: Ja, wir machen heute die Stadion-Pizza-Baguettes. Ich habe hier alles bereitgelegt. Einmal Baguettes, eine gute Pizzasoße.
3: Zum Aufbacken aber, ne?
2: Ja, zum Aufbacken. Die Brötchen, nicht die Soße. Und natürlich guten Gratin-Pizza-Käse gerieben und auch noch was Salami und Kochschinken.
3: Das hört sich fantastisch an.
2: Ne? Also wir versprechen, das dauert nicht länger als 15 Minuten. Wenn der Anpfiff wieder da ist, dann ist das Essen fertig.
3: Ich bin Soßenfreund, deswegen würde ich da jetzt einfach mal viel drauf machen.
2: Ja, macht da viel drauf, das sieht gut aus. Also ihr müsst euch natürlich auch nicht einschränken hier. Ihr könnt natürlich auch noch Mais drauf backen oder
3: was Vegetarisches,
2: Pilze, Tomaten.
3: Feta bestimmt auch wild.
2: Oh, Feta bestimmt auch richtig gut. Gut, das kommt jetzt in den Airfryer rein. Zack. Wir machen 180 Grad bei so 7 Minuten. 7 Minuten geht wahrscheinlich sogar schneller. Guckt am besten immer mal wieder ein bisschen rein. Oh Maja, es riecht so lecker, ich glaube. Ich glaube, wir können den rausholen. Insgesamt waren sie jetzt 5 Minuten drin und umso schneller, umso besser eigentlich.
3: Ja,
2: ich mach das Ding mal auf. Oh. Also im Grunde genommen haben wir jetzt noch Zeit für eine Pipi-Pause, können noch die Bierchen holen oder was auch immer man trinken möchte und dann sind wir bereit, ne?
0: Ja, guten Appetit. Antenne AC hier. Hier ist Cheryl Cole, Fight for This Love.

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0: 8.24 Uhr. Guten Morgen.
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0: Die Mexikaner sind gestern ins WM-Turnier gestartet mit dem 2:0 gegen Südafrika. Nico Hartmann, Eröffnungsfeier und das erste Spiel gestern, beides gelungen?
2: Ja, prinzipiell schon. Die Eröffnungsfeier fand nach dem Motto statt, kurz und schmerzlos. Nur 20 Minuten ging das ganze Spektakel bunt mit tollen Choreografien und dem Highlight, dass Shakira den WM-Song Die Die präsentierte. Alles wurde abgerundet von einem bunten Feuerwerk. Dann war es allerdings kein spielerisches Feuerwerk, das Mexiko und Südafrika zum Auftakt zeigten. Aber die Mexikaner hatten alles im Griff, siegten locker mit 2:0 und schwupps, schon haben wir den ersten Rekord. Gleich 3 Spieler, davon 2 Südafrikaner, wurden vom Platz gestellt. Das gab es in einem Eröffnungsspiel noch nie.
0: Und dann hat es am frühen Morgen noch das zweite Spiel der Gruppe A gegeben, Südkorea gegen Tschechien.
2: Und da gab es gleich die erste Überraschung des Turniers. Südkorea hat nämlich mit 2:1 gewonnen und das verdient. Am Ende standen 15:7 Torschüsse und 62% Ballbesitz für die Asiaten, die durch Krejci in Rückstand gerieten, sich davon aber nicht schocken ließen und in der Schlussphase zurückschlugen. Das war eine große Enttäuschung für die Tschechen um Leverkusens Patrick Schick, die nun gegen Mexiko und Südafrika punkten müssen.
0: Ja, dann lass uns noch auf die nächsten Spiele blicken.
2: Ja, davon gibt's ja wahrlich genug. 2 von 104 sind gespielt. Es kommt nun die Zeit der beiden anderen Gastgeber. Die Kanadier steigen heute Abend im heimischen Toronto ins Turnier ein gegen Bosnien, die sich ja mit einem Sieg gegen Italien qualifiziert hatten. Anstoß ist um 21 Uhr unserer Zeit und um 3 Uhr nachts beginnen die US Boys in Los Angeles gegen Paraguay. Viele Emotionen garantiert. Und damit sind dann alle 3 Gastgeber das erste Mal am Ball gewesen.
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0: macht gute Laune, ob man will oder nicht. Ne? Guten Morgen, es ist 8:30. Hören, was los ist in der Welt. Und hier bei uns von Basweiler bis Stolberg jetzt in den Antenne AC-Nachrichten mit Maja Kruse.
1: Schönen guten Morgen. In Aachen wird das Kurhaus an der Monheimsallee am Wochenende wieder eröffnet. Heute bekommt Oberbürgermeister Michael Simons den Schlüssel dafür überreicht. Die offizielle Eröffnung läuft dann morgen mit einer Gala am Abend. Am Sonntag folgt der Tag der offenen Tür. Alle Interessierten können das Kurhaus dann kostenlos besichtigen. Außerdem treten ab 14 Uhr in der ebenfalls sanierten Musikmuschel wieder Bands auf. Das frisch sanierte Gebäude aus dem Jahr 1916 soll in Zukunft Platz für bis zu 1500 Menschen bieten und wieder für Konzerte, Kultur, Hochzeiten und Tagungen genutzt werden. Dazu kommt eine neue Außengastronomie im Stadtpark. Die Hilfsorganisation Ärzte der Welt warnt vor gesundheitlichen Risiken durch den neuen EU-Migrationspakt. Mit den neuen Regeln könnten Asylverfahren schneller laufen. Laut Organisation werden dabei aber häufig psychische und chronische Erkrankungen übersehen und Menschen mit besonderem Hilfebedarf nicht erkannt. Die Preise in Deutschland sind im Mai nur noch leicht gestiegen. Damit hat sich die Inflation etwas abgeschwächt. Vor allem Energie ist im Vergleich zum Vorjahr weiter teuer. Bei Lebensmitteln zeigt sich ein gemischtes Bild. Butter und Speiseöle zum Beispiel sind günstiger geworden. Der Preis von Eiern ist dagegen deutlich gestiegen. Herzogenrath setzt im Kampf gegen die asiatische Hornisse in Zukunft auf eine neue App. Der Klima- und Umweltschutzausschuss hat jetzt grünes Licht dafür gegeben. Mit der App Hornetlog können Nutzer die Tiere oder ihre Nester ganz einfach melden. So sollen die Hornissen schneller entdeckt und bekämpft werden. Ab Juli wird die App gemeinsam mit mehreren Kommunen in der Region getestet. Die asiatische Hornisse gilt als invasive Art und breitet sich auch in unserer Region aus. Seit heute fährt die Euregiobahn wieder regulär zwischen Stolberg-Rathaus und Stolberg-Altstadt. Die Strecke war nach der Flutkatastrophe 2021 fast 4 Jahre lang gesperrt. Pünktlich zum 25. Geburtstag der Euregiobahn war dort gestern erstmals wieder ein Zug unterwegs. Mit einer Sonderfahrt wurde auch der Bahnhof Stolberg-Altstadt offiziell wieder eröffnet. Das Streckennetz soll in Zukunft weiter ausgebaut werden. In Alsdorf entsteht aktuell die neuen Haltepunkte Mariagrube und Businesspark. Außerdem sollen langfristig auch die Verbindungen nach Breinig und bis zur belgischen Grenze zurückkommen. 8:30, soweit die Meldungen. Ich bin Maja Kruse.
0: Das Wetter für Aachen und die Region. Es ist ein grauer und auch regnerischer Tag. Da müssen wir noch mal durch. Heute die Temperaturen 15 bis 18 Grad. Es wird besser. Morgen ist es wolkig. Gut, ein bisschen windiger vielleicht. Dafür aber auch meist trocken, dann bei Temperaturen um 20 Grad. Der beste Verkehrsservice auf der A4 Aachen-Köln zwischen Langerwehe und Rastplatz Ruhrscholle Süd hat es einen Unfall gegeben auf dem linken Fahrstreifen. Der rechte Fahrstreifen ist blockiert. Bitte fahrt dort langsam. A4 Köln-Aachen und zwar im Aachener Kreuz in der Überleitung von der A4 zur A44. Eine Ölspur, auch dort bitte Vorsicht. A4 Aachen-Köln zwischen Eschweiler-Ost und Langerwehe, 6 Kilometer Stau. Rund eine Stunde dauert es dort jetzt aktuell länger. A4 Köln-Aachen zwischen Kreuz-Aachen und Laurensberg, 1 Kilometer Stau. Geschwindigkeitskontrollen haben wir auch. Zum Beispiel in Aachen stehen sie auf der Krefelder Straße und auch auf der Trierer Straße. In Alsdorf wird auf der Würselner geknipst und in Würseln auf der Aachener Straße. Es gibt noch mehr. Alle Staus und Blitzer gibt es zum Nachlesen in der Antenne AC-App und im Web. Und wenn ihr noch was habt, 02405 42 56 0. Dankeschön.
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0: Schönen guten Morgen, ich bin James Schendowski und das hier ist Anastasia.

0: 18 Minuten vor 9, 8.42 Uhr ist es. Ihr hört Antenne AC am Morgen. Guten Morgen von uns. Ein Kompliment, Applaus, Applaus oder ich rocke. Die Sportfreunde, die haben ja echt viele Hits, ne? Und am Wochenende kommen sie nach Aachen. Morgen sind sie Headliner auf dem Kimiko-Festival. Wir haben mit Flo von den Sporties gesprochen. Ihr wart schon mal in Aachen?
1: Auf alle Fälle waren wir im Tivoli. Peter und ich haben damals 1860 gegen Alemannia angeguckt. Die Löwen haben leider 2-1 verloren. Wir freuen uns aber natürlich sehr, jetzt wieder dorthin zu kommen. Happy Birthday wird unser neues Album heißen und kommt einen Tag davor raus. Das heißt, wir werden neben einigen alten Gassenhauern bestimmt auch 1, 2, 3 neue Lieder von dem Album spielen. Und deswegen wird Aachen für uns ein sehr wichtiger Auftritt.
0: Ja, bleiben wir bei der WM. Werden wir denn Weltmeister?
1: Deutschland wird im Viertelfinale gegen Brasilien rausfliegen. Das Endspiel wird sein, USA gegen Norwegen. Und Norwegen wird 1-0 gewinnen und dann brennt New York.
0: Ja gut, USA, Norwegen wäre auf jeden Fall ein interessantes Finale. Und ihr habt Bock aufs Kimiko, ne?
1: Die beste Freundin meiner Tochter heißt Kimiko, deswegen erwarte ich ein wunderbares Festival. Und wir freuen uns sehr darauf, mal wieder in Aachen zu sein. Da waren wir schon länger nicht mehr. Und jetzt zeige ich nur noch Folgendes. Hier ist der Flo von Sportfreunde Stiller. Ihr hört Antenne AC und jetzt gibt's für euch das Kompliment. Viel Spaß.
0: Dankeschön und das natürlich passt so schön in der Live-Version hier bei uns.

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3: Mit Marc Weiß. Schönen guten Morgen. Die bisher mit Abstand größte WM der FIFA-Geschichte läuft. Zum Auftakt hat Co-Gastgeber Mexiko im Eröffnungsspiel 2:0 gegen Südafrika gewonnen. Im zweiten Spiel der Gruppe A besiegte Südkorea Tschechien mit 2:1. Nico Hartmann in unserem WM-Studio. Wie war das aus Expertensicht? Also wie schätzt du diesen Start ins Turnier ein?
4: Als durchaus gelungen, wenngleich nach dem bunten Spektakel bei der Eröffnungsfeier das Spiel der Mexikaner gegen Südafrika kein Top-Niveau hatte. Das lag aber am WM-Gastgeber von 2010. Die Mannschaft aus Südafrika fand keinen Zugang zu der Partie, agierte fahrig und hätte noch höher verlieren können. Die beiden Tore von Quiñones und Jiménez sorgten für emotionale Szenen im Aztekenstadion. Torschütze Jiménez feierte beispielsweise sein 2:0 mit Tränen in den Augen. Es war ein Riesenspektakel, was die Atmosphäre anging und macht Lust auf mehr bei dieser WM. Schauen wir kurz aufs zweite Spiel. Da hatten die Tschechen nach der Führung durch Krejci schon gute Karten. Aber die Südkoreaner drehten das Spiel in der Schlussphase. Sie waren die bessere Mannschaft und bescherten dem Team um Stürmer Patrick Schick einen schlechten WM-Auftakt.
3: Einschätzungen von Nico Hartmann im WM-Studio. Vielen Dank. Und jetzt die weiteren Themen in der Zusammenfassung. Im Bundestag beginnen die Wochen der Wahrheit. Zum ersten Mal wird über das umstrittene Sparpaket von Gesundheitsministerin Wagen diskutiert. Sparen sollen Kliniken, Praxen und die Pharmaindustrie. Versicherte sollen außerdem mehr selbst zahlen. Die deutsche Flugsicherung plant ein bundesweites Drohnenabwehrnetz. Gemeinsam mit dem Rüstungsunternehmen Hensoldt und der Telekom soll das Ganze realisiert werden, meldet die Welt am Sonntag. Drohnen seien eine zunehmende Gefahr für die kritische Infrastruktur in Deutschland, sagte Flugsicherungschef Schönemann der Zeitung. Es gibt auch mal gute Nachrichten zur Inflation in Deutschland, denn die ist leicht gesunken. Die Inflationsrate lag im Mai bei 2,6%, im April waren es noch 2,9%. Die Energiepreise blieben infolge des Iran-Krieges zwar auf einem sehr hohen Niveau, meldet das Statistische Bundesamt. Allerdings habe wohl der Tankrabatt dafür gesorgt, dass sie etwas abgeschwächt wurden, was in der Summe dann zur relativ niedrigen Inflationsrate von eben 2,6% geführt hat. Bei den Lebensmitteln haben sich die Preise auf ihrem hohen Niveau stabilisiert. Das ist nicht schön, aber immerhin steigen sie aktuell nicht noch weiter an. Der Hauptpreistreiber bleiben die Dienstleistungen. Sie waren im Mai noch mal 3,1% teurer als vor einem Jahr. Vor allem die Preise von sozialen Einrichtungen und Autoreparaturen wurden noch mal deutlich teurer. Und das waren die Nachrichten mit Marc Weiß.
5: Das Wetter für Aachen und die Region. Ein grauer Tag ist es und es regnet immer wieder heute bei Temperaturen von 15 bis 18 Grad. Wird besser, langsam, morgen wolkig, na gut, ein bisschen windig mit dazu und dann meist trocken bei Temperaturen um 20 Grad. Der beste Verkehrsservice nach einem Unfall auf der A4 Aachen-Köln zwischen Eschweiler-West und Düren. 5 Kilometer Stau. Es dauert dort rund eine Stunde länger. Geschwindigkeitskontrollen gibt es unter anderem in Aachen auf dem Fetschauer Weg, der Krefelder Straße, Verlautenheidener und Trierer Straße stehen sie auch. In Würseln auf der Aachener Straße in Fahrtrichtung Aachen. Und zwar dort unten im Loch. Ich glaube, da knipsen sie aber in beide Richtungen. Also Vorsicht. Wenn ihr noch was habt, 024 05 42 56 0. Alle Staus und Blitzer natürlich auch zum Nachlesen in der Antenne AC App und im Web. 3 Hits am Stück jetzt in dieser Stunde auf dem Weg so langsam durch den Freitag. Evermax mit dabei, Salt, Linkin Park, The Emptiness Machine. Und jetzt geben wir erstmal richtig Gas mit Will I Am und Britney Spears. Scream and Shout. Ich bin James Schendowski. Hallo zusammen.
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0: Es wird Viertel nach neun. Einen wunderschönen guten Morgen. Hier ist Antenne AC, gleich mit dem 80er von Cyndi Lauper, Time After Time. Wir haben alle Farben mit dabei. Baby Goodbye und David Guetta, Teddy Swims und Tones and I. Gone, gone, gone. Drei Hits am Stück für euch. Alles wird gut, kann ich sagen. Also Willi Küche ist übrigens auch von Meteor Aachen, beim Wetter jedenfalls. Willi, es wird wärmer, versprochen.
1: Ich verspreche dir sogar noch mehr. Wobei die Woche noch verhalten anfängt. Anfang dieser Woche hatten die Wettermodelle schon für das Wochenende sommerliche Temperaturen drin. Das ist leider alles so ein bisschen nach hinten gedrückt worden, aber nichtsdestotrotz. Am Montag haben wir schon 11 Sonnenstunden, dazu Höchstwerte von 18 bis 20 Grad. Am Dienstag knallt es dann richtig nach oben. Bei 10 Sonnenstunden haben wir dann schon 25 bis 27 Grad. Und am Mittwoch haben wir dann nur noch puren Sonnenschein. Bei Höchstwerten dann von 26 bis 28 Grad.
0: Ach, das klingt doch richtig gut. Schönes Wochenende erstmal.

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0: Madonna und Sabrina Carpenter. 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

0: Guten Morgen, es ist 9:30. Hören, was los ist in der Welt und hier bei uns von Aachen bis Rötchen jetzt in den Antenne AC Nachrichten mit Maja Kruse.
1: Schönen guten Morgen. In Aachen wird das Kurhaus an der Monheimsallee am Wochenende wieder eröffnet. Dafür bekommt Oberbürgermeister Michael Simons heute den Schlüssel überreicht. Die offizielle Eröffnung läuft dann morgen mit einer Gala am Abend. Am Sonntag folgt der Tag der offenen Tür. Alle Interessierten können das Kurhaus dann kostenlos besichtigen. Außerdem treten ab 14 Uhr in der ebenfalls sanierten Musikmuschel wieder Bands auf. Das frisch sanierte Kurhaus aus dem Jahr 1916 soll in Zukunft Platz für bis zu 1500 Menschen bieten und wieder für Konzerte, Kultur, Hochzeiten und Tagungen genutzt werden. Dazu kommt dann noch eine neue Außengastronomie im Stadtpark. Im Bundestag geht es heute zum ersten Mal um neue Sparpläne bei den gesetzlichen Krankenkassen. Gesundheitsministerin Nina Wagen stellt dafür einen Gesetzentwurf vor. Der soll die Kassen ab 2027 um mindestens 16 Milliarden Euro entlasten und verhindern, dass die Zusatzbeiträge weiter steigen. In der EU gelten seit Mitternacht deutlich schärfere Asylregeln. Sie sollen unter anderem schnellere Asylverfahren und konsequentere Abschiebungen ermöglichen. Die Organisation Ärzte der Welt warnt allerdings davor, durch die schnelleren Verfahren könnte die medizinische Versorgung von Geflüchteten zu kurz kommen. Ein Unfall auf der A4 in Fahrtrichtung Köln sorgt aktuell für Verkehrsbehinderungen. Laut Polizei gab es zwischen Langerwehe und dem Rastplatz Ruhrscholle Süd einen Auffahrunfall zwischen einem Auto und zwei Lkw. Verletzt wurde dabei aber niemand. Weil durch den Zusammenstoß Flüssigkeit aus dem Auto ausgelaufen ist, musste die Polizei die A4 in dem Bereich kurzzeitig sperren. Mittlerweile ist nur noch die linke Fahrspur gesperrt. Es staut sich deswegen aktuell ab Langerwehe in Richtung Köln. Auf dem Unicampus-Gelände in Aachen startet am Mittag das Kimiko-Festival. Bis Sonntag stehen dort unter anderem die Sportfreunde Stiller und der Rapper OG Kimo auf der Bühne. Die Sportfreunde Stiller feiern in diesem Jahr ihr 30-jähriges Jubiläum und bringen neben ihren bekannten Songs auch Titel vom neuen Album Happy Birthday mit. OG Kimo schließt das Festival dann am Sonntagabend ab. Los geht's heute um 13 Uhr. Headliner ist Levin Liam. Tickets bekommt ihr noch online auf der Website des Kimikos ab 45 Euro. 9:30, soweit die Meldungen. Ich bin Maja Kruse.
0: Das Wetter für Aachen und die Region, ein grauer Tag, immer wieder Regen auch dazu. Temperaturen liegen heute bei 15 bis 18 Grad. Morgen ist es wolkig, auch ein bisschen windiger. Es bleibt meist trocken, die Temperaturen liegen dann um 20 Grad. Der beste Verkehrsservice, da haben wir die A4 Aachen-Köln zwischen Eschweiler West und Düren. 7 Kilometer Stau, eine Stunde dauert es dort aktuell länger. Geschwindigkeitskontrollen gibt es unter anderem in Aachen. Auf der Krefelder Straße und auch auf der Jülicher Straße wird geknipst. Itternberg ist auch gemeldet worden, da stehen sie. Und in Stolberg, Breiniger Berg und auch auf der Würselner Straße in Stolberg. Das hat der Sascha uns gemeldet. Danke euch, wenn ihr noch was habt. 02405 42 56 0. Und alle Staus und Blitzer zum Nachlesen auch in der Antenne AC App und im Web.
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0: Ich bin James Schendowski. Guten Morgen und das hier sind Oasis. Don't look back in anger.

0: Hier ist Antenne AC. Hallo zusammen. Gleich übrigens mit Kenny Loggins und dem 80er Danger Zone. Am Sonntag startet Deutschland ins Turnier bei der WM. Um 19 Uhr wird angepfiffen. Also perfekte Public Viewing Zeit. Für Curaçao ist es die erste Teilnahme an einer WM. Und mein Kollege Robert Janz, der stellt euch jetzt mal die kleine Karibikinsel vor.
1: Vielleicht habt ihr euch Curaçao ja auch schon mal gegönnt. Im Glas. Schließlich ist der blaue Likör nach unserer kleinen, aber feinen Insel benannt. Der wird aus der Schale der sogenannten La Rara-Orange gemacht. Überraschung, die ist gar nicht blau, ist alles künstlich, soll halt einfach geil aussehen. Jetzt aber mal ein bisschen Erdkunde. Curaçao liegt in der südlichen Karibik, etwa 60 Kilometer nördlich der venezolanischen Küste. Geografisch liegt sie in Amerika. Politisch ist sie jedoch ein autonomer Teil des Königreichs der Niederlande. Und übrigens, falls ihr mal Geburtstag feiern möchtet auf dieser Trauminsel, wundert euch nicht, niemand wird den Geburtstagskuchen anschneiden. Der wird erst ganz am Ende gegessen, quasi beim Gehen. Ciao! Ach, eine Sache noch. In der Hauptstadt von Curaçao gibt es übrigens ganz viele bunte Häuser. Der Legende nach hat das ein Gouverneur 1817 angeordnet. Durch die ursprünglich weißen Fassaden hat der feine Herr Kopfschmerzen bekommen. Die Sonne hat ihn so geblendet. Naja, vielleicht wurde auch einfach zu viel Likör aus der La Rara Orange gesoffen. Wir werden es nie erfahren.
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1: Mit Nico Hartmann. Mexiko feiert den WM-Auftakt und sorgt sich zugleich um die Sicherheit. Der 2:0-Sieg gegen Südafrika, schöne Tore, dazu drei Platzverweise und die tolle Atmosphäre im Aztekenstadion stehen den Krawallen gegenüber, die sich gegen die Politik des Landes richten und bereits Tote und Verletzte gefordert haben. Marcelo, der ehemalige brasilianische Linksverteidiger von Real Madrid, geriet vor dem Eröffnungsspiel in die Zusammenstöße und benötigte vor dem Stadion Polizeischutz.
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2: Mit Marc Weiß. Schönen guten Morgen. Im Bundestag geht es zur Stunde um die geplante Reform der gesetzlichen Krankenkassen. Gesundheitsministerin Waken hat dazu einen Gesetzentwurf vorgelegt. Ziel ist es, die Krankenkassen finanziell zu entlasten und höhere Zusatzbeiträge für Versicherte zu vermeiden. Die sollen dafür auf einige Leistungen verzichten. Eingespart werden soll außerdem unter anderem bei Krankenhäusern, Ärzte, Honoraren und der Pharmaindustrie. Kritik kommt von vielen Seiten, auch aus Nordrhein-Westfalen. Malte Albrecht aus dem News-Team. Unser Landesgesundheitsminister Minister Laumann hat im BDR vor allem vor den Folgen für die Kliniken gewarnt.
3: Ja, Krankenhäuser seien ohnehin nicht auf Rosen gebettet, sagte Laumann am Morgen. Wenn alles so komme wie aktuell geplant, dann könnten sogar wirtschaftlich gut aufgestellte Kliniken Probleme bekommen. Besonders kritisch ist das laut Laumann in NRW, weil hier rund 2/3 der Kliniken frei gemeinnützig sind. Sie werden also von Kirchen, Wohlfahrtsverbänden oder Stiftungen betrieben. Solche Krankenhäuser dürfe man nicht einfach pleite gehen lassen, weil dann die Versorgungssicherheit in ganzen Regionen gefährdet sei, warnte Laumann. Denn anders als bei kommunalen Kliniken gleiche hier niemand die finanziellen Verluste aus.
2: Okay, aber dass im Gesundheitssystem gespart werden muss, bestreitet wahrscheinlich niemand. Was schlägt Laumann denn stattdessen vor?
3: Grundsätzlich hält auch er Einsparungen für notwendig. Nichts tun sei keine Alternative, sagte er. Klinikstandorte dürften aber nur geplant und nicht durch Insolvenzen wegfallen. Seine Forderung, wenn der Bund schon Gelder kürzt, dann muss er den Kliniken wenigstens an anderer Stelle helfen. Und zwar durch einen massiven Bürokratieabbau und weniger Dokumentationspflichten. Nur so könnten die Krankenhäuser die Einsparungen überhaupt abfedern.
2: Infos von Malte Albrecht aus dem News-Team. Vielen Dank. Und jetzt weitere Themen in der Zusammenfassung. Nachdem US-Präsident Trump gestern ein baldiges Rahmenabkommen mit dem Iran in Aussicht gestellt hatte, spricht jetzt auch Teheran von einem möglichen bevorstehenden Abschluss. Ein Text sei überwiegend fertig, sagte der iranische Außenamtssprecher. Noch geht es zwar nur um ein Rahmenabkommen, damit könnte aber zumindest die für den Handel so wichtige Straße von Hormuz wieder vollständig geöffnet werden, sagen Beobachter. Der Tankrabatt hat den Inflationsschub in Deutschland etwas gebremst. Im Mai lag die Verbraucherpreise um 2,6% über dem Niveau vom vergangenen Jahr, meldet das Statistische Bundesamt. Im April hatte der Ölpreisschock infolge des Iran-Krieges die Inflation noch auf 2,9% getrieben. Die Polizei in Washington untersucht seltsame Verfärbungen im Rasen der National Mall, der zentralen Grünanlage. Auf dem Rasen ist die Zahlenkombination 8647 zu erkennen. Die Zahlenfolge wird oft als Ausdruck des Widerstands gegen US-Präsident Trump verstanden. Für Sonntag sind auf dieser National Mall Feierlichkeiten zum 80. Geburtstag Trumps geplant. Er selbst geht in seiner Deutung allerdings noch einen ganzen Schritt weiter. Trump und seine Anhänger interpretieren die Zahlenkombination als Aufruf zum Attentat auf den Präsidenten. Trump ist der 47. Präsident der USA und die Zahl 86 könnte, das glauben zumindest einige Sprachwissenschaftler, als Aufforderung zum Töten gedeutet werden. Und das waren die Nachrichten mit Marc Weiß.
1: Das Wetter für Aachen und die Region. Heute ein grauer Tag, immer mal wieder leichter Regen mit dabei. Die Temperaturen 15 bis 18 Grad. Morgen wolkig, etwas windiger, meist trocken. Die Temperaturen dann um 20. Der beste Verkehrsservice auf der A4 Aachen-Köln zwischen Eschweiler West und Düren nach einem Unfall noch 7 Kilometer Stau. Es dauert rund eine Stunde länger aktuell. Geschwindigkeitskontrollen haben wir unter anderem in Aachen auf der Krefelder Straße und auch auf der Jülicher Straße. Geblitzt wird in Aachen auch Itternberg und auf der Trierer Straße. In Würseln auf der Aachener. Alle Staus und Blitzer zum Nachlesen in der Antenne AC App und im Web. Und wenn ihr noch was habt, 02405 42 56 0. Danke fürs Melden.
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1: Und ich bin Kevin Zimmer. 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Gleich hier nach drei Songs.

0: Das ist neu bei uns. To Love Somebody von Holly Humberstone. Wenn es mit der Musik nicht mehr klappt, kannst du einen Comic rausbringen. Ich meine, Holly Humberstone, der Name ist doch prädestiniert dafür, oder?
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1: Mit Maja Kruse, schönen guten Tag. Auf dem Unicampus-Gelände in Aachen startet am Mittag das Kimiko-Festival. Bis Sonntag stehen dort unter anderem die Sportfreunde Stiller und der Rapper OG Kimo auf der Bühne. Die Sportfreunde Stiller feiern in diesem Jahr ihr 30-jähriges Jubiläum und bringen neben ihren bekannten Songs auch Titel vom neuen Album Happy Birthday mit. OG Kimo schließt das Festival am Sonntagabend dann ab. Los geht's heute um 13 Uhr. Headliner ist Levin Liam. Tickets bekommt ihr noch online auf der Website des Kimikos ab 45 Euro. Die Aachener Caritas warnt vor Problemen in der ambulanten Pflege. Hintergrund ist ein geplantes Gesetz der Bundesregierung zur Stabilisierung der Krankenkassenbeiträge, das heute Thema im Bundestag ist. Laut Caritas könnten dadurch bestimmte Pflegeleistungen in Zukunft nicht mehr vollständig über die Krankenkassen finanziert werden. Das betrifft zum Beispiel die Wundversorgung oder Blutzuckerkontrollen. Pflegedienste müssten dann mögliche Mehrkosten anders ausgleichen und könnten dadurch unter Druck geraten. Darunter würden nicht nur die Arbeitsbedingungen leiden, sondern auch das Pflegeangebot, heißt es. In Aachen wird das Kurhaus an der Monheimsallee am Wochenende wieder eröffnet. Heute bekommt Oberbürgermeister Michael Simons noch den Schlüssel überreicht. Die offizielle Eröffnung läuft dann morgen mit einer Gala am Abend. Am Sonntag folgt der Tag der offenen Tür. Alle Interessierten können das Kurhaus dann kostenlos besichtigen. Außerdem treten ab 14 Uhr in der ebenfalls sanierten Musikmuschel wieder Bands auf. Das frisch sanierte Gebäude aus dem Jahr 1916 soll in Zukunft Platz für bis zu 1500 Menschen bieten und wieder für Konzerte, Kultur, Hochzeiten und Tagungen genutzt werden. Dazu kommt dann noch eine Außengastronomie im Stadtpark. Das war das Update für Aachen und die Region. Ich bin Maja Kruse.
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1: Heute bedeckt, dazu fällt zeitweise auch immer mal wieder leichter Regen bei 15 bis 18 Grad. Der Samstag wird wolkig und ziemlich windig. Regen könnte auch immer mal wieder drin sein, meldet Meteo Aachen. Die Höchstwerte erreichen 19 bis 21 Grad. 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Ihr werdet geblitzt, unter anderem in Aachen auf der verlauten Heidener und der Trierer Straße und dann auch in Stolberg auf der Würselner Straße und am Breiniger Berg. Das waren nicht alle Staus und Blitzer, mehr findet ihr in unserer kostenlosen Antenne AC-App oder bei uns im Web. Habt ihr noch was gesehen? Dann ruft uns gerne an oder schreibt eben eine WhatsApp. Das geht beides unter der 02405 42 56 0.
2: Ich bin Kevin Zimmer, schön, dass ihr da seid. Der Typ mit dem Saxophon, der schon zur EM alle zugetrötet hat, hier mit seinem schwarzen Saxophon, immer im Deutschland-Trikot, Sonnenbrille auf und Kippe hinterm Ohr, ja, ist jetzt auch zur WM wieder am Start, habe ich gesehen. Wir nennen ihn liebevoll Mr. Saxo Beach und widmen ihm

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0: Ich weiß nicht, das Wetter ist noch nicht so Festival-like, aber wir haben ja noch ein bisschen.
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0: Der Freitag mit Kevin Zimmer. Das Wetter wird besser für den 27. Juli. Also Luft nach oben ist eh da. Statt grau von heute wird's bunt. Was aber auch ein bisschen wahrscheinlich an dem Festival liegen wird. Wir feiern mit euch das Rainbow Festival, das bunteste Festival Deutschlands. Präsentiert von uns, den NRW-Lokalradios. Die No Angels kommen. DJ Felix Jähn, Kassala, Kamrat, die Venga Boys, Alpha Will. Und vielleicht steht Lukas vor der Bühne. Hallo Lukas.
3: Hi.
0: Lukas, wie war dein Freitag bisher?
3: Sehr entspannt. Ich bin mal mit meinen Eltern. Wir fahren gleich in den Urlaub. Super Stimmung hier.
0: Oh, wohin geht's denn? Schön.
3: Wir fahren nach Belgien.
0: Und da in so ein Ferienhäuschen am Meer oder wo?
3: Nee, nach Lüttich in die Stadt.
0: Ah, okay. Ein bisschen Sightseeing machen.
3: Genau.
0: So. Vielleicht kommt ja die nächste kleine Reise dazu zum Festival, zum Rainbow Festival. Bock hättest du, merke ich, ne?
3: Natürlich.
0: Heute Morgen stand plötzlich diese Band bei mir im Badezimmer und du musst sie erkennen. Achtung. Habe ich mir die Zähne geputzt. Wasser lief auch. Aber ich glaube, für dich kein Problem, oder? Wer war das?
3: Das ist Bonnie N. mit Rasputin.
0: Lukas, ich würde behaupten, du bist ein bisschen jünger, ja? Du hast die Zeit von Boney M. jetzt nicht miterlebt, oder? Wahrscheinlich?
3: Nee, da, die habe ich nicht miterlebt, genau.
0: Genau, so. Aber ich höre die Mama im Hintergrund ein bisschen.
3: Die ist auch im Raum, ja.
0: Ist die Boney M.-Fan? Hat die dir das vorgeflüstert?
4: Ja, ein bisschen vielleicht, ja.
0: Ja, ein bisschen vielleicht. Aber es ist vollkommen egal, ihr habt gewonnen. Herzlichen Glückwunsch! Da freut sich die ganze Familie, merke ich. Das ist super.
3: Ja, genau.
0: So, Lukas, du bekommst, weil du angerufen hast, natürlich die VIP-Tickets. Das heißt, Freikarten fürs Festival. Essen und Getränke sind frei. Du darfst in den VIP-Bereich, ja? Hast da besten Blick auf das Konzert. Nimmst du Mama mit oder wen anders?
3: Entweder die Mama oder die Schwester. Muss ich mal gucken, wer bessere Argumente hat.
0: Ja, okay. Da bin ich mal gespannt. Ja, halt uns auf dem Laufenden. Lukas, herzlichen Glückwunsch. Dir viel Spaß auf dem Rainbow Festival und jetzt erstmal viel Spaß in Belgien und fahrt vorsichtig dahin. Schönen Urlaub euch.
3: Dankeschön, danke.
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0: 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Es ist 11 Uhr.
2: Mit Marc Weiß. Schönen guten Tag. Ganz aktuelle Meldung aus Hamburg zu Beginn. Wegen einer polizeilichen Lage, so nennen die Experten das, am Flughafen in Hamburg ist der Sicherheitsbereich des Airports geräumt worden. Alle Passagiere hätten den Bereich hinter den Sicherheitskontrollen verlassen müssen, sagte ein Sprecher der Bundespolizei. Die Menschen, die schon in Flugzeugen saßen, mussten diese Flugzeuge wieder verlassen. Was genau passiert ist, wissen wir noch nicht. Sobald es Neuigkeiten gibt dazu, Sicherheitslage am Hamburger Flughafen, erfahrt ihr das hier bei uns. Der Iran und die USA stehen offenbar so kurz vor einem Rahmenabkommen wie noch nie seit Beginn des Krieges. Zumindest sieht es im Moment tatsächlich danach aus. US-Präsident Trump hatte schon gestern davon gesprochen, dass sich eine Verhandlungslösung abzeichne. Mal wieder, muss man sagen, jetzt aber heißt es auch aus Teheran, man stehe vor einem möglichen Abschluss. Infos dazu von Malte Albrecht.
3: Schon seit Wochen verhandeln Vertreter aus Teheran und Washington über ein dauerhaftes Ende des Krieges. Bisher lagen die Positionen vor einem möglichen Rahmenabkommen noch zu weit auseinander. Aber jetzt sei ein Text überwiegend finalisiert, sagte der iranische Außenamtssprecher. Noch geht es zwar nur um ein Rahmenabkommen, das die Grundlage für weitere Verhandlungen über die großen Streitpunkte wie etwa das iranische Atomprogramm sein könnte, aber mit dem Abkommen könnte zumindest die für den Handel so wichtige Straße von Hormus wieder vollständig geöffnet werden, sagen Beobachter. Gleichzeitig äußerte der iranische Außenamtssprecher noch einmal Zweifel an der Verlässlichkeit der USA. Das Problem sei, dass die US-Seite ihre Positionen immer wieder verändere. Unterdessen hat Ägypten beide Seiten aufgerufen, die aktuelle Chance für eine Einigung zu nutzen. Die offenen Streitpunkte müssten jetzt gelöst werden, um den Krieg zu beenden und eine neue Phase regionaler Stabilität vorzubereiten, heißt es. Laut US-Präsident Trump könnte das Rahmenabkommen schon an diesem Wochenende unterzeichnet werden. Als Ort dafür brachte er Europa ins Spiel.
2: Infos von Malte Albrecht aus dem News-Team. Vielen Dank. Und jetzt weitere Themen in der Zusammenfassung. Bundesgesundheitsministerin Waken hat ihren Entwurf für die Reform der gesetzlichen Krankenversicherung im Bundestag verteidigt. Das Gesetz verlange allen etwas ab, aber niemandem etwas Unzumutbares, sagte Waken. Der Gesetzentwurf sieht Einschnitte für Versicherte vor, außerdem Einsparungen in Kliniken, Praxen und in der Pharmaindustrie. Die Zahl der Firmenpleiten in Deutschland hat in den ersten drei Monaten des Jahres deutlich zugenommen. Insgesamt gab es 6.275 Anträge auf Unternehmensinsolvenzen. Das sind 6,5% mehr als im ersten Quartal vor einem Jahr. Den größten Anstieg der Pleiten gab es in den Bereichen Verkehr, Gastronomie und im Baugewerbe. Nach dem 2:0-Sieg von Co-Gastgeber Mexiko gegen Südafrika im WM-Eröffnungsspiel steigen jetzt auch die beiden anderen Ausrichter ins Turnier ein. Um 21 Uhr deutscher Zeit empfängt Kanada in Toronto Bosnien und um 3 Uhr in der kommenden Nacht spielen die USA in Los Angeles gegen Paraguay. Zu beiden Spielen wird es jeweils wieder eine Eröffnungsfeier geben. Der Weltverband FIFA betont, dass er die Kultur jedes einzelnen Gastgeberlandes präsentieren möchte. Für die deutsche Mannschaft beginnt das Turnier am Sonntagabend. Um 19 Uhr trifft die DFB-11 dann in Houston auf Curaçao. Und das waren die Nachrichten mit Marc Weiß.
4: Das Wetter für Aachen und die Region. Bedeckt mit Regen heute bei höchstens 15 bis 18 Grad. In der Nacht bis auf vereinzelte Schauer meist trocken. Die Werte sinken auf 14 bis 10 Grad. Morgen laut Meteo Aachen wolkig und ziemlich windig. Mit noch einem kleinen Schauerrisiko bei maximal 19 bis 21 Grad. Am Sonntag wohl auch wolkig und meist trocken bei 17 bis 19 Grad in der Spitze. 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Keine Meldungen momentan von den Autobahnen. Geblitzt wird aktuell unter anderem in Aachen am Eternberg und in Verlautenheide auf der Verlautenheidener Straße, in Alsdorf auf der B57 Würselner Straße nahe Duffesheide und in Stolberg auf der L12 Breiniger Berg nahe Ficht. Alle Staus und Blitzer findet ihr wie gewohnt auf unserer Homepage und in der App. Meldet uns gerne Staus und Blitzer 02405 4256. Vielen Dank.
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5: Ich bin Kevin Zimmer und ich war naiv. Ich muss es so sagen, ich habe wirklich geglaubt, dass diese Trinkpausen bei der FIFA-WM, ja, die immer so in der 22. Spielminute und ich glaube in der 60. Spielminute bei den Fußballspielen passieren wird, ja, gestern das erste Mal, wirklich gemacht wurden, erfunden wurden wegen der Hitze, zum Beispiel in Mexiko, es ist ja schweineheiß da. Aber die werden immer stattfinden, auch bei Regen oder selbst wenn es schneit, die sind fest eingeplant, immer. Und die wurden nur gemacht, damit dort Werbung eingefahren werden kann, bei den amerikanischen Sendern vor allen Dingen. Und ich war so naiv und habe gedacht, die wollten den Sportlern was Gutes tun. Wie konnte ich das nur denken, ja? Ich meine, es macht ja die FIFA, es ist ja die FIFA-WM, also wie konnte ich sowas nur denken? Selbst die WM ist denen nicht mehr heilig. Trinkpausen. Also.

0: Sonntag geht's endlich los. Ich weiß nicht, wie ist bei euch so die Stimmung? Deutschland gegen Curaçao. Und wir müssen das einfach nochmal richtig genießen, denn das Spiel ist schon um 19 Uhr, dieses Spiel. Danach ist ja irgendwie in der Vorrunde zumindest die Spiele alle um 22 Uhr. Das heißt, am Sonntag können die lieben Kleinen, können wir mit der Familie nochmal WM gucken. Ja? Am Donnerstag dann schon 22 Uhr, Deutschland gegen Ecuador. Naja, es wird trotzdem cool. Deswegen, wie sieht's aus mit der Stimmung? Habt ihr Bock?
1: Gut, Deutschland wird Weltmeister.
2: Gut, oder?
3: Ja. Ich freue mich sehr.
2: Interessiert mich ein Scheiß.
4: Fahne hoch, die weht. Und wir werden auf jeden Fall sehr weit kommen.
2: Ich weiß jetzt nicht, ob ich viel schauen werde, auch weil es in den USA stattfindet und so. Ja, vielleicht so Public Viewing-mäßig.
5: Verhalten pessimistisch.
6: Also ich habe jetzt gerade gehört, man braucht ein Abonnement, um sich die WM anzuschauen. Das feiere ich gar nicht.
7: Ich hoffe, die Jungs haben Spaß und dass das hier so ein bisschen rüberschwappt. Ne?
3: Let's go Deutschland.
0: Ja, let's go Deutschland, so würde ich das jetzt auch sehen. Also ich habe schon Bock. Ja, Sonntag Deutschland gegen Curaçao. Und ihr wisst ja, zu den Deutschlandspielen senden wir aus dem Deutschen Fußballmuseum mit prominenten Gästen. Hollywood-Star Ralf Möller kommt. Comedian Markus Krebs.

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1: Mit Maja Kruse, schönen guten Tag. Ein Unfall auf der A4 in Fahrtrichtung Köln hat am Freitagmorgen für Verkehrsbehinderungen gesorgt. Laut Polizei gab es zwischen Langerwehe und dem Rastplatz Ruhrscholle Süd einen Auffahrunfall zwischen einem Auto und zwei Lkw. Verletzt wurde dabei niemand. Zunächst waren die linke und die rechte Spur blockiert. Weil durch den Zusammenstoß Flüssigkeit aus dem Auto ausgelaufen war, musste die Polizei die A4 in dem Bereich anschließend kurzzeitig komplett sperren. Zeitweise staute es sich dort auf bis zu 7 Kilometer. Die Stadt Herzogenrath setzt im Kampf gegen die asiatische Hornisse künftig auf die App Hornet Lock. Der Klima- und Umweltschutzausschuss hat jetzt grünes Licht für eine Testphase gegeben. Mit der App können Nutzer die Tiere oder ihre Nester ganz einfach melden. So sollen die Hornissen schneller entdeckt und bekämpft werden. Die Anwendung ist schon in den App-Stores von Google und Apple verfügbar. Ab Juli wird das System gemeinsam mit mehreren Kommunen in der Region dann getestet. Die asiatische Hornisse gilt als invasive Art und breitet sich auch in unserer Region aus. Ab morgen fährt die Euregiobahn wieder regulär zwischen Stolberg-Rathaus und Stolberg-Altstadt. Die Strecke war nach der Flutkatastrophe 2021 fast 4 Jahre lang gesperrt. Pünktlich zum 25. Geburtstag der Euregiobahn war dort gestern erstmals wieder ein Zug unterwegs. Mit einer Sonderfahrt wurde auch der Bahnhof Stolberg-Altstadt offiziell wieder eröffnet. Das Streckennetz soll in Zukunft weiter ausgebaut werden. In Alsdorf entstehen aktuell die neuen Haltepunkte Maria-Grube und Business Park. Außerdem sollen langfristig auch die Verbindungen nach Breinig und bis zur belgischen Grenze zurückkommen. Das war das Update für Aachen und die Region. Ich bin Maja Kruse.
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1: Heute Wolken und Regen bei 15 bis 18 Grad. Der Samstag, der wird ähnlich. Es wird wieder bewölkt, dazu dann auch noch ziemlich windig und es könnte zwischendurch immer mal wieder regnen, meldet Meteo Aachen. Die Höchstwerte erreichen 19 bis 21 Grad. 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Ihr werdet geblitzt in Alsdorf auf der Wöselner Straße, dann noch in Stolberg, Breiniger Berg und auch auf der Wöselner Straße und in Würselen auf der Aachener Straße. Das war nicht alles. 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Habt ihr noch was gesehen? Dann gebt uns gerne Bescheid unter der 02405 42 56 0. Vielen Dank!
2: Ich bin Kevin Zimmer, schön, dass ihr da seid. Habt ihr auch im Freundeskreis diesen einen Typ, der immer irgendwie sich mit Aktien ganz doll auskennt? Ja, ja, musst du das machen? Habe ich das getradet und so? Ne? Ja, ja, der trägt doch Poloshirts. Ich sag's, wie es ist. Ich habe ihn trotzdem gern, den Kollegen. Er weiß, wer gemeint ist gerade. Und der ist schon ganz aufgeregt, weil heute ist ja quasi der Börsengang überhaupt, ja? Zumindest für viele. Es ist wieder mal irgendwas mit Elon Musk, klar. Sein Raumfahrtunternehmen SpaceX geht gleich heute Nachmittag, so 15 Uhr etwa, an die Börse. Und natürlich wollen wir wissen, lohnt es sich, dass wir da einsteigen? Also mein Kumpel macht es auf jeden Fall. Da ist ihm so ein kleiner Teil gehört. Ob es sich aber wirklich lohnt, was es bringt, klären wir alles gleich hier bei mir.

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0: Kamerad, hug yourself, das macht Elon Musk wahrscheinlich auch. Ja, sich mal selbst umarmen, weil er sich einfach so dufte findet. Das kann ich mir zumindest sehr gut vorstellen. So, und dann schaut er sich seinen Kontostand wahrscheinlich dann heute mal an. Wie viele Nullen hat eine Billion? 12. So, und so viel Kohle wird Elon Musk bald haben. Der reichste Mensch der Welt wird viel reicher, ja. Möglich macht der Börsengang seines Raumfahrtkonzerns SpaceX. Kollege Robert Jans hat einen ähnlichen Kontostand, muss man sagen. Ja? Ja.
1: Immer zwischen Mitternacht und 6, wenn ich träume.
0: Genau, ich auch. 15.30 Uhr unserer Zeit ist es soweit. Und das ist dann der mit Abstand bisher größte Börsengang der Geschichte, oder?
1: Genau, also SpaceX startet wie geplant mit einer Bewertung von 1,77 Billionen Dollar. Und das ist aus dem Stand mehr als etwa der Facebook-Konzern Meta. Und das wird Elon Musk, du sagst es, noch reicher machen. Unfassbare 800 Milliarden Dollar hat der 54-Jährige ja bereits auf dem Konto. Zumindest auf dem Papier wird er jetzt wohl die 1-Billion-Dollar-Marke knacken. Interessantes Rechenbeispiel mal an der Stelle. Also, wenn wir mal sagen, wir haben etwas über 8 Milliarden Menschen auf diesem schönen Planeten, dann könnte Elon jedem, wirklich jedem, so rund 120 Dollar in die Hand drücken.
0: Und hat er aber nichts mehr, Gott, der Arme.
1: So. Gut, ich würde ihm 5er geben.
0: Ja, genau. Komm, gib mir nur 100, behalte die 20. Ja. Lass uns mal über SpaceX sprechen. Mhm. Was machen die überhaupt, außer Raketen?
1: Also gestartet ist Musk 2002 mit der Vision, günstige Raketen zu bauen und irgendwann, klar, eine Kolonie auf dem Mars aufzubauen. So weit, so crazy. Was er aber schon geschafft hat, günstigere und sogar wiederverwendbare Raketen zu bauen. Und damit ist SpaceX aktuell praktisch unverzichtbar für die US Raumfahrt und das Militär geworden. Außerdem hat er schon fast 10.000 Satelliten in die Umlaufbahn gebracht. Also auch für die Infrastruktur ist er mittlerweile kaum zu ersetzen.
0: Ich will auch reich werden. Soll ich da heute einsteigen? Soll ich zuschlagen?
1: Na, also es ist auf jeden Fall ein hochspekulatives Abenteuer. SpaceX macht ja trotz krasser Umsätze Milliardenverluste. In der Zukunft soll vor allem KI die fette Kohle bringen, unter anderem durch Rechenzentren im All. Die Idee dahinter ist, dass die Sonne da viel Energie liefern kann. Experten sind sich aber nicht einig, ob das überhaupt klappt. Es ist also eine Wette auf die Zukunft. Außerdem 135 Dollar pro Aktie, das ist natürlich schon eine Ansage. Experten warnen vor einer möglichen Überbewertung, weshalb der Kurs nach dem Start unter Druck geraten könnte. Also große Risikobereitschaft ist nötig und Verluste sollte man verkraften können.
0: SpaceX geht also heute an die Börse. Wie viel Billionen hat Elon Musk dann noch gleich? Wie viele Nullen? Wie
1: viel Euro? Für mich wird es ein Bäcker.
0: Wie viele Nullen? Es sind, glaube ich, ne, zum Vergleich einfach mal unser Lohn. Ja, daneben. Streichen wir alle Nullen. Ne?
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3: Mit Marc Weiß. Schönen guten Tag. Am Flughafen Hamburg gibt es aktuell einen Großeinsatz der Polizei. Der Sicherheitsbereich des Airports wurde geräumt. Auch schon in den Maschinen sitzende Passagiere mussten wieder aussteigen. Genauere Informationen gibt es nicht. Einige Medien berichten, dass möglicherweise ein Passagier eine Nottaste gedrückt habe und dadurch unkontrolliert in den Sicherheitsbereich gelangt sei. Wir bleiben auf jeden Fall dran. Sobald es neue Infos aus Hamburg gibt, werden wir das sagen. Jetzt zum Fußball. Die bisher mit Abstand größte WM der FIFA-Geschichte läuft. Zum Auftakt hat Co-Gastgeber Mexiko gestern im Eröffnungsspiel 2:0 gegen Südafrika gewonnen. Im zweiten Spiel der Gruppe A besiegte Südkorea Tschechien mit 2:1. Nico Hartmann im WM-Studio. Für unsere Mannschaft war es gestern vermutlich sehr entspannt.
4: Ja, genau so ist es. Nach einem sehr intensiven Mittwoch konnte die Mannschaft gestern regenerieren, das Eröffnungsspiel verfolgen, bevor es heute wieder in die Vollen geht sozusagen. Das letzte Training vor der Abreise nach Houston zum Spielort der Partie gegen Curaçao steht an. Da wird Julian Nagelsmann seine Spieler bei heißen Temperaturen in Winston-Salem wieder sicherlich um die 2 Stunden lang fordern, bevor dann morgen die Abreise nach Texas erfolgt. Die Stimmung in der Mannschaft ist gut, es wird viel gelacht, so auch gestern bei der Pressekonferenz mit dem Innenverteidiger-Duo Nico Schlotterbeck und Jonathan Tah. Es scheint Julian Nagelsmann, nach allem, was man hört, gelungen zu sein, ähnlich wie vor 2 Jahren bei der Heim-EM eine harmonische Truppe zusammengestellt zu haben. Also rundum scheint die Mannschaft bereit zu sein, beginnend mit dem Spiel gegen Curaçao am Sonntag anders aufzutreten als bei den doch eher peinlichen Turnieren 2018 und 2022, als in der Vorrunde Schluss war.
3: Ja, anderes Auftreten wäre definitiv wünschenswert. Infos von Nico Hartmann. Vielen Dank. Jetzt die weiteren Themen in der Zusammenfassung. Nachdem US-Präsident Trump gestern ein baldiges Rahmenabkommen mit dem Iran in Aussicht gestellt hat, spricht jetzt auch Teheran von einem möglichen bevorstehenden Abschluss. Ein Text sei überwiegend fertig, sagt der iranische Außenamtssprecher. Noch geht es zwar nur um ein Rahmenabkommen, damit könnte aber zumindest die für den Handel so wichtige Straße von Hormuz wieder geöffnet werden. In den USA steht der bisher größte Börsengang der Geschichte am Tech-Milliardär Elon Musk bringt seine Weltraumfirma SpaceX an die Börse. Der Ausgabepreis der Aktie liegt bei $135 und damit ist das Unternehmen zum Börsenstart heute Nachmittag 1,8 Billionen Dollar wert. Der vor Dänemark verendete Ostseewald Himi oder auch Hope hat nach seiner Freilassung noch etwa 4 Tage gelebt und ist rund 200 Kilometer geschwommen. Allerdings wieder in Richtung Ostsee, also genau dorthin, wo er eigentlich nicht überleben kann, weshalb man ihn mit viel Aufwand von dort weggebracht hatte. Mecklenburg-Vorpommerns Umweltminister Backhaus veröffentlichte vorhin die Tracker-Daten, die man von dem Wal empfangen hatte. Obwohl Experten das schwer angeschlagene Tier nach mehreren gescheiterten Hilfsversuchen aufgegeben hatten, duldete Backhaus Mitte April den Rettungsversuch einer umstrittenen Privatinitiative. Auch die hat nichts gebracht, wie man inzwischen weiß. Der Rettungsversuch sei aber rechtlich und fachlich vertretbar gewesen, sagte Backhaus. Und das waren die Nachrichten mit Marc Weiß.
5: Das Wetter für Aachen und die Region. Bedeckt mit Regen, heute bei höchstens 15 bis 18 Grad. In der Nacht bis auf vereinzelte Schauer meist trocken. Die Werte sinken auf 14 bis 10 Grad. Morgen am Samstag laut Meteo Aachen wolkig und nur selten Schauer, dazu höchstens 19 bis 21 Grad. Am Sonntag wohl auch wolkig und meist trocken, 17 bis 19 Grad in der Spitze. Montag voraussichtlich weiter wolkig und meist trocken bei bis zu 20 Grad. 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A4 Aachen-Herlen zwischen dem Kreuz und Laurensberg 2 Kilometer Stau. Geblitzt wird aktuell unter anderem in Aachen am Luxemburger Ring und in Richterich am Fettschauer Weg, dann in Eschweiler auf der Aldenhofener Straße bei Frohnhofen und in Simmerath auf der L246 Monschauer Straße nahe Rollesbruch und Strauch. Alle Staus und Blitzer findet ihr wie gewohnt auf unserer Homepage und in der App. Meldet uns gerne Staus und Blitzer 02405 42560. Danke.
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1: Ich bin Kevin Zimmer, schön, dass ihr da seid. Jonathan Tah ist deutscher Fußballnationalspieler, ihr kennt ihn. Und bei der täglichen WM-Pressekonferenz der deutschen Fußballnationalmannschaft in den USA wurde er danach gefragt, ob er die ganzen KI-Songs zur WM kennt.
6: KI-Songs, ich mag es, wenn das wirklich echte Musiker sind und echte Menschen.
1: Ja, echte Menschen, echte Musiker bekommt ihr hier bei uns. Er hat so recht, oder? Deswegen jetzt ein 90er, da hat keiner darüber nachgedacht, mit einer KI Musik zu machen. Das machen wir noch per Hand, das machen wir selbst. Und die hier ganz besonders aus den 90ern, jetzt für euch. Hier sind Oasis mit Wonderwall bei uns im besten Mix.

0: Ray und Where's My Husband? Wo ist mein Ehemann? Wahrscheinlich gerade Fußball-WM gucken in der Nacht, deswegen liegt er nicht im Bett neben euch.
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0: Ihr merkt schon, die WM ist gestartet und irgendwie ist alles diesmal ein bisschen anders.
2: Größer, höher, weiter, lauter, mehr. America, fuck yeah.
3: Ja, Leute, so würde ich die WM beschreiben, wenn ich Poetry Slam machen würde. Zum Glück mache ich das nicht. Naja, es muss dieses Jahr jedenfalls alles größer, krasser, mit Käse und Bacon überbacken und dann noch ein bisschen Glitzer drauf. Aber was erwarten wir eigentlich, wenn unter anderem die USA Gastgeber sind? Hier allein das Testspiel letzten Samstag, USA gegen Deutschland, da gab es ein Riesenfeuerwerk, eine Flugshow und warum auch immer, eine Show mit einem Hund, der Frisbees gefangen hat. Bei einem Testspiel, ja. Ich sag's euch, Leute, die WM wird eine komplette Reizüberflutung. Die Stadionsprecher klingen wie beim Wrestling. Es gibt zusätzlich zur normalen Halbzeitpause nochmal 3 Minuten Trinkpause pro Halbzeit. Weil, ja, die Spieler, die sind ja durstig, ne? Bitte? Werbung? Ja, das... Nee. Jetzt mal im Ernst, Leute. Bei dieser WM wird alles kommerzialisiert, was geht. Du kannst dir sogar für schlappe 80 Tacken eine individuelle Grußbotschaft auf die Stadionbildschirme projizieren lassen. Sowas wie, wer das liest, ist doof oder hier könnte ihre Werbung stehen. So, habe ich noch irgendwas vergessen? Achso, ja, natürlich. Wir haben bei dieser WM tatsächlich auch eine Halbzeitshow im Finale. Nee, keine Halbzeitpause wie normalerweise, weil das wäre ja nicht fett und nicht krass genug, sondern eine Halbzeitshow, so wie beim Super Bowl mit Auftritten von Madonna, Shakira und BTS. Weil sie es können, denke ich mal. Mit Fußball hat das ja jetzt nicht mehr so viel zu tun. Egal, wir lassen uns die Vorfreude trotzdem nicht vermiesen. In diesem Sinne, wir dürfen jetzt nur nicht den Sand in den Kopf stecken. Stimmt's, Lodder?

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0: das Wetter.
1: Wirklich toll ist es da draußen ja nicht gerade. Immer wieder gibt es Regenschauer, ansonsten sehr grau. Später am Nachmittag soll es dann trockener werden und die Schauer ziehen langsam ab. Heute liegen Temperaturen so bei 18 bis 20 Grad. Am Samstag bleibt es dann zwar weiterhin eher unspektakulär und nicht sonnig, aber wenigstens etwas trockener. Vielleicht ab dem Samstagnachmittag dann mal ein paar Sonnenstrahlen. 20 Grad, so wie heute, kriegen wir auch morgen. Am Sonntag kommen wir dann mit Regenschauern über die Runden und es bleibt grau.
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1: Und das sind die längsten Staus, alles ab 13 Minuten Wartezeit. A1 Euskirchen-Köln zwischen Euskirchen und Weilerswist-West, 3 Kilometer 15 Minuten. A4 Aachen-Köln zwischen Kreuz Köln-West und Köln-Eiffeltor, 5 Kilometer, da müsst ihr 32 Minuten mehr Zeit einplanen. A5 Frankfurt-Kassel zwischen Gambacher Kreuz und Fernwald, 3 Kilometer plus 14. Die 45 Hagen-Dortmund zwischen Kreuzhagen und Westhofener Kreuz, 6 Kilometer 14 Minuten on top. Und die A52 Düsseldorf-Mönchengladbach zwischen Kreuzkarst und Karst Nord, 1 Kilometer, seid ihr nach 13 Minuten durch. Gute Fahrt!

Und das Ganze mit Kevin Zimmer. Gleich noch bei uns auf der Playlist Taylor Swift. Die hat jetzt in Sachen Business Rihanna überholt. Also Rihanna war bisher immer die Topverdienerin im Musikbusiness, wusste ich gar nicht. Aber war wohl so, weil sie hat nicht nur gesungen, sie hat auch ein Modelabel gehabt. Parfümdüfte hat sie rausgebracht, Make-up und alles irgendwie. Rihanna. Taylor Swift hat sie jetzt überholt, ist also auch Multimilliardärin. Und das ohne Parfümmarke, ohne Make-up-Marke, kein Fashion-Label, nur einfach Musik. Opalite, gleich hier, vorher noch die Goo Goo Dolls und Glockenbach. 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

0: Hat also jetzt Rihanna überholt. Taylor Swift, Opa Light, Milliardärin, nur mit der Musik. Ich sag mal so, wenn sie wie Rihanna Parfum und auch ein Modelabel rausbringen würde, dann wie Weltherrschaft, sag ich da nur so. Zumindest wollen ja viele auch, dass sie US-Präsidentin wird. Das können sich viele Fans vorstellen. Bisher sitzt da ja noch hier die Orange, Donald Trump. Und der hat was zu feiern. Am Sonntag wird er nämlich 80.
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2: Ja, Freunde, wie feiert Donald Trump wohl seinen 80. Ja, erstmal morgens aufstehen. Mist, Handy leer. Wieder beim SpongeBob-Kuchen eingepennt. Danach kommt Melania rein und sagt dann sowas wie: Alles Gute, Donald. Falls dich wer fragt, du bist Präsident. Und wenn du rausgehst, denk dann Hose anziehen. Dann wird sich kurz frisch gemacht, der Fifi gefüttert, gekämmt und danach auf den Kopf gesetzt. Auf dem Weg zum Frühstück wird überlegt, ob Australien vielleicht nicht doch zu Texas gehören sollte. Aber morgen ist ja auch noch ein Tag. Dann gibt's erstmal lecker Karottenkuchen und ein Glas Möhrensaft. Das ist gut für die Haut. Keine Zeit zum Ausruhen. Die ganzen Lappen von Staatschefs wollen ja gratulieren. Ach guck, selbst aus China kam was. Ist aber auf Chinesisch, das kann er nicht lesen, findet aber die Zeichen ganz lustig. WhatsApp vom März. Alles Gute aus Deutschland. Freue mich auf die Party heute Abend. Dann ist Donald kurz traurig, weil früher hatte er richtig gefeiert mit seinem Kumpel Jeff und heute bleibt ihm nur noch Rambo Zambo mit Fritze. 18 Uhr. Sauer. Gab wieder keinen Friedensnobelpreis, aber auch keine neuen Anklagen. Guter Tag. In diesem Sinne, und das wünsche ich Donald wirklich, ich hoffe auf baldigen Ruhestand. Dein Hannes.
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1: Mit Danny Hoppe, guten Tag. Die Sommerferien rücken immer näher und es gibt eine gute Nachricht für alle, die wegfliegen wollen. Ab Juli sinkt die Luftverkehrssteuer. Der Bundesrat hat dafür heute grünes Licht gegeben. Konkret bedeutet das, dass der Staat dann weniger an jedem Flugticket mitverdient. Es könnte aber auch sein, dass Flugpassagiere davon profitieren. Thorsten Adolfs aus dem News-Team hat mehr dazu.
2: Je nachdem, ob man auf der Kurz-, Mittel- oder Langstrecke unterwegs ist, sinkt die Steuer um Beträge zwischen ungefähr 2,5 und über 11 Euro pro Ticket. Damit setzt die Bundesregierung eine Vereinbarung aus dem Koalitionsvertrag um und nimmt eine frühere Steuererhöhung wieder zurück. Die Einsparungen sind also seit heute beschlossene Sache. Sie entlasten die Branche jährlich um einen dreistelligen Millionenbetrag. Ob am Ende die Passagiere tatsächlich beim Ticketkauf was davon haben, müssen wir aber erstmal abwarten. Auch wenn die Steuer sinkt, geben die Fluggesellschaften das nicht unbedingt 1:1 an ihre Kunden weiter. Weil der Kerosinpreis stark gestiegen ist, versuchen die Airlines nämlich ihre Kosten auszugleichen. Es kann also sein, dass sich die Airlines die Ersparnis in die eigene Tasche stecken. Für uns Kunden bleibt es also dabei, wer buchen will, sollte die Preise ganz genau vergleichen. Denn der Ticketpreis setzt sich ja auch noch aus vielen anderen Faktoren zusammen.
1: Und jetzt weitere Meldungen im Überblick. Nach 2,5 Stunden Sperrung ist der Sicherheitsbereich des Hamburger Flughafens wieder geöffnet. Man kehre wieder in den Normalbetrieb zurück, sagte eine Airport-Sprecherin. Ein Teil des Airports war am Vormittag geräumt worden, nachdem ein Mann wohl aus Versehen den Sicherheitsbereich betreten hatte. Ein Abkommen zwischen den USA und dem Iran rückt offenbar näher. Beide Seiten senden inzwischen positive Signale. In iranischen Medien wurde ein Entwurf für ein Abkommen veröffentlicht. Die Absichtserklärung sehe eine dauerhafte und sofortige Einstellung der Kämpfe an allen Fronten vor, heißt es. Fans der deutschen Fußballnationalmannschaft müssen momentan zum Teil länger auf ihre bestellten Trikots warten. Das hat der DFB eingeräumt. Wegen der hohen Nachfrage gäbe es in bestimmten Fällen Verzögerungen. Betroffen seien Trikots mit individueller Beflockung. Hier habe es Engpässe bei Buchstaben und Nummern gegeben. Seit Wochen wird darüber gerätselt, woran Buckelwal Timi gestorben ist. Das wissen wir immer noch nicht, aber inzwischen ist klar, nach seiner Freilassung hat er noch mindestens 4 Tage gelebt und noch etwa 215 Kilometer zurückgelegt. Allerdings wieder in die falsche Richtung, zurück in die Ostsee. Das hat Mecklenburg-Vorpommerns Umweltminister Backhaus am Vormittag in Schwerin mitgeteilt. Er hat die ausgewerteten Ergebnisse des Trackers vorgestellt, der am Wal angebracht worden war. Dieser hatte Wassertiefe, Temperaturen, Bewegungsabläufe und Geschwindigkeit erfasst. Die Todesursache sei allerdings weiter unklar, sagte Backhaus. Er hofft, dass man hier in einigen Wochen mehr wisse. Bei der Untersuchung des Kadavers in Dänemark sei nichts Ungewöhnliches entdeckt worden. Es habe keine schwerwiegenden inneren oder äußeren Verletzungen gegeben und auch Reste eines Fischernetzes seien nicht gefunden worden. Und das waren die Nachrichten mit Danny Hoppe.
3: Das Wetter für Aachen und die Region, heute grau und oft nass, dazu höchstens 15 bis 18 Grad. Die Nacht soll bis auf einzelne Schauer meist trocken werden, dazu dann tiefstens 14 bis 10 Grad. Morgen laut Meteo Aachen wolkig und nur selten Schauer, höchstens 19 bis 21 Grad, am Sonntag ähnlich bei 17 bis 19 Grad in der Spitze und am Montag voraussichtlich weiter wolkig und meist trocken bei bis zu 20 Grad. 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Vorsicht möglicherweise noch wegen einer Ölspur im Kreuz Aachen auf der Überleitung von der A4 Richtung Herlen auf die A44 Richtung Lüttich. Dann A4 Aachen-Herlen zwischen dem Kreuz und Laurensberg, 2 Kilometer stockend und A4 in Gegenrichtung, also Richtung Aachener Kreuz, zwischen Grenzübergang Fetscher und Laurensberg dichter Verkehr. Geblitzt wird aktuell unter anderem in Aachen auf der oberen Krefelder Straße und auf der Saarstraße der unteren Ludwigsallee nahe der Bastei, in Eschweiler an der Jülicher Straße nahe Blausteinsee und in Monschau-Kalte-Herberg auf der B399 Malmedier Straße. Alle Staus und Blitzer findet ihr wie gewohnt auf unserer Homepage und in der App. Meldet uns gerne Staus und Blitzer 02405 42560. Vielen Dank.
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4: Schönen Freitag, Kevin Zimmer hier. Da sitzt du in der WM-Pressekonferenz als Nationalspieler vor Fachjournalisten, also vor so Fußballexperten. Und die sollten sich ja mit den Aussprachen der Spielernamen auskennen. Jonathan Tah. Also gerade Jonathan ist jetzt für deutsche Journalisten, glaube ich, nicht so schwer. Aber gut, wir sind in den USA, da kommt man auch mal ein bisschen durcheinander, ne?
5: Jonathan, Sie sind da jetzt seit über 10 Jahren Nationalspieler.
6: Jonathan finde ich gut.
7: Ja, ich auch.
6: Ja. Jonathan startet.

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Save My Love hier bei uns. Kevin Zimmer hier, schönen Freitag und wir freuen uns alle auf Sonntag. Da das erste große Spiel, wobei groß gegen Curaçao. Naja, zumindest das erste Spiel der Fußballnationalmannschaft, der deutschen Fußballnationalmannschaft bei diesem WM-Turnier. Und es ist ja das einzige Spiel, was du komplett mit Leuten gucken kannst, weil das ist ja um 19 Uhr zu einer humanen Zeit. Alle anderen Spiele der deutschen Nationalmannschaft in der Vorrunde beginnen erst um 22 Uhr. Also haben auch wir bei uns in der Nachbarschaft unter Freunden, haben wir dann gesagt, ach komm, dann gucken wir das mit allen, ne? So, meldet euch mal, wer hat Lust, dass wir das bei dem zu Hause machen. Ja, dann mussten wir das natürlich bestimmen. Und wonach haben wir es bestimmt? Nach der Größe. Nach der Größe des Fernsehers. Wir gucken jetzt bei der Familie mit dem größten Fernseher. Ja, hast du Pech, wenn du dann halt den großen Fernseher hast.

Ja, aber nicht bei uns, weil wir haben ja Pia und Simon, die haben einen sehr großen Fernseher. Ah, wir sind pünktlich da, wollte ich nur sagen, am Sonntag. Maroon 5 jetzt mit...

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1: Mit Maja Kruse, schönen guten Tag. Ein Unfall auf der A4 in Fahrtrichtung Köln hat am Freitagmorgen für Verkehrsbehinderungen gesorgt. Laut Polizei gab es zwischen Langerwehe und dem Rastplatz Ruhrscholle Süd einen Auffahrunfall zwischen einem Auto und zwei Lkw. Verletzt wurde dabei niemand. Zunächst waren die linke und die rechte Spur blockiert. Weil durch den Zusammenstoß Flüssigkeit aus dem Auto ausgelaufen war, musste die Polizei die A4 in dem Bereich anschließend kurzzeitig komplett sperren. Zeitweise staute es sich dort auf bis zu 7 Kilometer. Die Stadt Herzogenrath setzt im Kampf gegen die asiatische Hornisse künftig auf die App Hornet Lock. Der Klima- und Umweltschutzausschuss hat jetzt grünes Licht für eine Testphase gegeben. Mit der App können Nutzer die Tiere oder ihre Nester ganz einfach melden. So sollen die Hornissen schneller entdeckt und bekämpft werden. Die Anwendung ist schon in den App-Stores von Google und Apple verfügbar. Ab Juli wird das System gemeinsam mit mehreren Kommunen in der Region dann getestet. Die asiatische Hornisse gilt als invasive Art und breitet sich auch in unserer Region aus. Ab morgen fährt die Euregiobahn wieder regulär zwischen Stolberg-Rathaus und Stolberg-Altstadt. Die Strecke war nach der Flutkatastrophe 2021 fast 4 Jahre lang gesperrt. Pünktlich zum 25. Geburtstag der Euregiobahn war dort gestern erstmals wieder ein Zug unterwegs. Mit einer Sonderfahrt wurde auch der Bahnhof Stolberg-Altstadt offiziell wieder eröffnet. Das Streckennetz soll in Zukunft weiter ausgebaut werden. In Alsdorf entstehen aktuell die neuen Haltepunkte Maria-Grube und Business Park. Außerdem sollen langfristig auch die Verbindungen nach Breinig und bis zur belgischen Grenze zurückkommen. Das war das Update für Aachen und die Region. Ich bin Maja Kruse.
0: Das Wetter.
1: Heute Wolken und Regen bei 15 bis 18 Grad. Der Samstag, der wird ähnlich. Es wird wieder bewölkt. Dazu dann auch noch ziemlich windig und es könnte zwischendurch immer mal wieder regnen, meldet Meteo Aachen. Die Höchstwerte erreichen 19 bis 21 Grad. 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Ihr werdet geblitzt in Alsdorf auf der Würselner Straße, dann noch in Stolberg, Breiniger Berg und auch auf der Würselner Straße und in Würselen auf der Aachener Straße. Das war nicht alles. 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Habt ihr noch was gesehen? Dann gebt uns gerne Bescheid unter der 02405 42 56 0. Vielen Dank!
2: Hat die sich alles einfallen lassen für die Fußball-WM? Hallo, Kevin Zimmer hier übrigens. Schön, dass ihr da seid. Ja, die Spieler bekommen, weil es so heiß ist, beispielsweise in Mexiko, aber auch im Süden der USA, Kühlwesten. Können die dann so anziehen und dann kühlen die den Oberkörper. Ja, beim Warmmachen können die dann auch anziehen. Das muss mir mal einer erklären. Beim Warmmachen, ich ziehe mir eine Kühlweste an. Das ist, bleib da, komm her, weißt du. Auf die Idee musst du erstmal kommen, ja. Wir hier in NRW, wir probieren uns gerade nur warm zu machen mit dem Wetter. Wir brauchen Westen, damit der Regen daran abprallt. Ja.

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0: Curaçao. Wir haben extra nochmal nachgeguckt, wie man es ausspricht. Ne? Nicht Curaçao, sondern Curaçao. Ja? Erstes Spiel der deutschen Nationalelf. Über das Land haben wir euch jetzt schon einiges erzählt und wir haben tatsächlich eine Deutsche gefunden, die auf Curaçao lebt. Bianca, die kommt eigentlich aus München, wohnt aber jetzt schon lange auf Curaçao und erlebt da gerade den absoluten Fußball-Hype der Underdogs, die ja zum ersten Mal überhaupt dabei sind.
1: Curaçao ist im kompletten, total Wahnsinns-Fußballfieber. Kannst du dir überhaupt nicht vorstellen? Es gibt auch Leute, die haben ihr Auto verkauft, um auf die Weltmeisterschaft zu fliegen. Ja? Also Curaçao ist da total präsent. Alle stehen hinter dieser Mannschaft. Die haben ja bis jetzt alles verloren, gell? Aber wir sind guter Hoffnung. Der Ball ist rund.
0: Der Ball ist rund und das Auto ist weg. Das muss man sich mal vorstellen. Da verkaufen die ihr Auto, um ihre Jungs das erste Mal auf der großen Fußballbühne kicken zu sehen. Und Bianca fliegt zusammen mit ihrem Mann, der selbst aus Curaçao kommt, sogar auch zur WM. Ist das Wahnsinn?
1: Auf das Spiel nach Houston. Wir haben Karten bekommen bei der FIFA. Sau teuer. Ich habe jetzt noch so blaue Shirts gekauft für Curaçao. Wir sitzen natürlich auf der Curaçao-Seite, auch ich. Ich bin natürlich für den Underdog, ich lebe jetzt 17 Jahre da. Es wird bestimmt spannend und wir werden da in erster Reihe sitzen.
0: Hammer, erste Reihe auch noch. So, viel Spaß dort. Ja, vielleicht so ein Törchen für Deutschland wäre auch nicht schlimm. Vielleicht zuckt sie dann doch mal. So, also ein kleiner Jubler kommt dann aus ihr raus mit ihren deutschen Wurzeln. Also wenn das, ich könnte es verstehen, wenn das dann passiert. Mensch. Sau teuer, hat sie gesagt. Aber hey Bianca, kein Problem. Verkaufst du dein Auto?

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3: Mit Danny Hoppe. Guten Tag. Große Aufregung gab es heute am Hamburger Flughafen. Der Sicherheitsbereich des Airports war am Vormittag für rund 2 Stunden gesperrt worden. Alle Passagiere mussten raus und nochmal neu kontrolliert werden. Der Grund war ein Alarm durch einen gedrückten Notknopf. Thorsten Adolfs aus dem News-Team, am Ende stellte sich raus, es war alles harmlos. Was war genau vorgefallen?
4: Es gab mächtig Wirbel, weil ein Mann wohl aus Versehen einen Bereich betreten hat, in den er eigentlich gar nicht hinein durfte. Das hat dann dazu geführt, dass die Bundespolizei einen Teil des Terminals räumen musste. Um auch wirklich niemanden in Gefahr zu bringen, wurden alle Fluggäste kurzzeitig wieder vor die Kontrollen geschickt, damit die Beamten alles gründlich durchsuchen konnten. Und die Passagiere, die schon für den Abflug in ihren Maschinen saßen, mussten auch wieder raus. Es war wie immer in solchen Fällen, die Sicherheit geht natürlich vor.
3: Inzwischen ist der Sicherheitsbereich auch wieder freigegeben.
4: Es läuft alles wieder nach Plan. Der Sicherheitsbereich wurde komplett durchgecheckt und ist mittlerweile wieder für alle Passagiere frei. Diejenigen, die heute noch einen Flug ab Hamburg gebucht haben, kommen jetzt also wieder zügig durch die Kontrollen. Trotzdem ist es vielleicht nicht schlecht, einfach ein bisschen früher am Check-in zu sein. Durch den Rückstau vom Morgen kann es nämlich noch vereinzelt längere Schlangen in den Terminals geben.
3: Danke, Thorsten. Und jetzt weitere Meldungen im Überblick. US-Präsident Trump sieht einen Deal mit dem Iran erneut in greifbarer Nähe. Vielleicht werde schon an diesem Wochenende ein Dokument unterschrieben, sagte er im Weißen Haus. Iranische Medien haben außerdem einen Entwurf für ein Abkommen veröffentlicht. Es sieht demnach einen sofortigen Stopp aller Kampfhandlungen vor. Bei Flügen aus Deutschland werden Flugtickets ab Juli wie geplant weniger stark besteuert. Der Bundesrat hat grünes Licht für die Senkung der Ticketsteuer gegeben. Ob Tickets dadurch aber auch wirklich günstiger werden, hängt davon ab, ob die Airlines die Ersparnis an die Kunden weiterreichen. Wegen der hohen Kerosinpreise wird das bezweifelt. Nach Paris, Madrid und Prag verbannt auch Brüssel ab dem nächsten Jahr E-Scooter von den Straßen. Es habe zu viele Unfälle, zu viele Störungen und zu viel Missbrauch mit den Leihrollern gegeben, teilte die Brüsseler Regionalregierung mit. Die E-Scooter seien außerdem häufig für den Drogenhandel benutzt worden. Übermorgen hat die deutsche Fußballnationalmannschaft endlich ihren ersten Auftritt bei der WM. Der ein oder andere Fan wird das Spiel aber wohl noch nicht im aktuellen Trikot anschauen können. Denn wegen der hohen Nachfrage gibt es zum Teil Verzögerungen bei der Auslieferung. Das hat der DFB jetzt eingeräumt. Betroffen sind demnach Trikots mit individueller Beflockung. Es habe hier vorübergehend nicht genug Nummern und Buchstaben gegeben. Der DFB scheint selbst davon überrascht zu sein, wie viele Fans personalisierte Trikots bestellen. Es seien fast dreimal so viele wie erwartet, heißt es. Inzwischen sei der Engpass aber behoben, sagt der DFB. Und nicht personalisierte Trikots seien von den Verzögerungen auch nicht betroffen und würden innerhalb der üblichen Lieferzeit verschickt. Und das waren die Nachrichten mit Danny Hoppe.
5: Das Wetter für Aachen und die Region. Bedeckt mit Regen heute bei höchstens 15 bis 18 Grad. In der Nacht bis auf vereinzelte Schauer meist trocken. Die Werte sinken auf 14 bis 10 Grad. Morgen am Samstag laut Meteo Aachen wolkig und nur selten Schauer. Dazu höchstens 19 bis 21 Grad. Am Sonntag wohl auch wolkig und meist trocken. 17 bis 19 Grad in der Spitze. Montag voraussichtlich weiter wolkig und meist trocken bei bis zu 20 Grad. 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Vorsicht, auf der A4 Aachen-Herlen steht möglicherweise noch ein Liegenbleiber auf dem Standstreifen zwischen dem Kreuz und Aachen-Zentrum. Außerdem A4 Aachen-Herlen zwischen dem Kreuz und Laurensberg 2 Kilometer stockend. Geblitzt wird aktuell unter anderem in Aachen auf der Trierer Straße in Höhe Drischerhof, in Würseln auf der Aachener Straße und in Stolberg auf der Würselner Straße in Atsch. Alle Staus und Blitzer findet ihr wie gewohnt auf unserer Homepage und in der App. Meldet uns gerne Staus und Blitzer. 02405 42560. Vielen Dank.
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6: So. Friedrich Merz, aufgepasst. Sascha Fassbender hier. In Ecuador senkt der Präsident Daniel Noboa um 20% die Bierpreise für die gesamte Dauer der Weltmeisterschaft. Übrigens auch für Wein. Was bietet Friedrich Merz an? Nee, eine Autogrammkarte will ich nicht, danke.

0: Das war spektakulär. Die WM ist gestartet. Das erste Spiel des Turniers hat gestern mit Gastgeber Mexiko gegen Südafrika mit 2:0 gewonnen. Heute Abend startet dann der zweite mit Gastgeber Kanada ins Turnier. Für das deutsche Team geht's Sonntag gegen Curaçao los.
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2: Ja, nachdem für das deutsche Team bei den letzten zwei Weltmeisterschaften schon jeweils nach der Vorrunde Schluss war, backt man jetzt dann doch die kleineren Fußballbrötchen. Ganz offiziell hat man sich mit der Nicht-Favoritenrolle angefreundet.
3: Wir werden es allen schwer machen. Wir wollen erstmal eine gute Vorrunde spielen. Wir wollen Gruppenerster werden. Und dann von natürlich uns auch nach der Gruppenphase in den K.O.-System wollen wir uns natürlich dann auch behaupten.
2: Aber eine kleine Kabinentür hat sich Rudi Völler dennoch offen gelassen. Man weiß ja doch manchmal nie.
3: Das geht nicht immer so aus, wie viele Experten denken zu Beginn eines großen Turniers.
2: Sportlich muss man sich dann jetzt zum Auftakt der Herausforderung Curaçao widmen. Und damit seine Mannschaftskollegen nicht glauben, da könnte man mal schnell zwischen zwei UNO-Runden den Sieg mitnehmen, hat Kapitän Kimmich schon mal gewarnt.
4: Wir haben nicht so eine einfache Gruppe, wie das manchmal von außen wahrgenommen wird. Ich glaube, dass die Gruppe schon kompliziert und schwierig sein wird. Und da müssen wir wirklich in Topform sein.
2: Ja, und neben dem sportlichen Auftritt ist natürlich auch der optische sehr wichtig. Und da ist mir schon die Superkappe unseres Bundestrainers aufgefallen. Weißer Grund mit einem Flatterfahnenmeer. Wirkte ein wenig wie aus einem Discounter-Treuepunkte-Programm. So wie ich gehört habe, ist das aber die späte Rache von Adidas, die ja nach 72 Jahren nicht mehr Ausrüster der deutschen Nationalmannschaft sein werden.
5: Und das ist manchmal alles schwer zu ertragen.
2: Tja, und dann haben wir ja noch das Chaos rund um den Gastgeber USA. Aber da zitiere ich gerne den Ex-Kult-Trainer Christian Streich. Wir lassen uns doch von so ein paar wenigen nicht die Freude an diesem tollen Spiel, das immer noch Menschen weltweit verbindet, vermiesen. In diesem Sinne, schönen Anpfiff.

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1: Es ist 2:30.
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1: Mit Olaf Theissen, guten Tag. In Würseln ist jetzt am Wochenende richtig was los. Es ist große Kirmes und die Jungenspiele in den Quartieren haben ihren Höhepunkt. Am Sonntagmorgen werden die einzelnen Jungenspiele aus ihren Quartieren zum großen Fahnenschwenken vor die Kirche St. Sebastian ziehen. Danach geht es zunächst zurück in die Festzelte. Nachmittags ziehen sie dann nochmal aus den Quartieren in die Innenstadt, um ab 18 Uhr am gemeinsamen großen Festumzug teilzunehmen. Weitere Infos zum Wochenende in Würseln findet ihr auf antenneac.de und in der App. Heute ist der internationale Tag gegen Kinderarbeit. Das Aachener Kindermissionswerk, die Sternsinger, engagiert sich dagegen in Bangladesch in Südostasien. Dort arbeiten trotz der bisherigen Fortschritte im Kampf gegen Kinderarbeit immer noch rund 1,8 Millionen Kinder. 1,1 Millionen von ihnen unter ausbeuterischen und gefährlichen Bedingungen. Die meisten schuften ohne legalen Vertrag, zum Beispiel in der Landwirtschaft, in Haushalten, in der Fischerei und in der Textilwirtschaft. Die Partner der Sternsinger in Bangladesch halten dagegen mit Prävention und Aufklärung, Kinderschutz, Bildung und Armutsbekämpfung. In Simmerath-Lammersdorf ist Anfang der Woche illegal entsorgter Bauschutt entdeckt worden, und zwar im Wald in der Nähe der Weihnachtsbaumkulturen. Laut der Gemeinde handelt es sich um Dachelemente eines alten Schuppens, die möglicherweise auch noch asbestbelastet sind. Wer dafür verantwortlich ist, weiß man bisher nicht. Hinweise bitte direkt an die Gemeinde Simmerath. Soweit die Meldungen. Ich bin Olaf Theissen. Das Wetter bedeckt und regnerisch heute, dazu höchstens 15 bis 18 Grad. In der Nacht meist trocken, nur vereinzelte Schauer. Die Werte gehen zurück auf 14 bis 10 Grad. Morgen am Samstag laut Meteo Aachen wolkig und nur selten Schauer bei höchstens 19 bis 21 Grad. Am Sonntag wohl auch wolkig und meist trocken bei 17 bis 19 Grad in der Spitze. 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Etwas Stau noch auf der A4 Aachen-Herlen zwischen dem Kreuz und Laurensberg. Dichter Verkehr wird auch gemeldet von der B57 zwischen Aachen und Würseln sowie von der B258 zwischen Schmidthof und Rötchen. Geblitzt wird aktuell unter anderem in Aachen auf der Saarstraße, also der unteren Ludwigsallee nahe Bastei, in Richterich auf dem Fettschauer Weg, in Simmerath auf der Monschauer Straße nahe Rollesbruch und Strauch und in Eschweiler auf der Aldenhofener Straße bei Frohnhofen. Alle Staus und Blitzer findet ihr wie gewohnt auf unserer Homepage und in der App. Meldet uns gerne Staus und Blitzer. 02405 42560.
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4: Es gibt gute Interviews, es gibt sehr gute Interviews und es gibt einfach extrem lustige Interviews. Ich durfte Adam Lambert interviewen. Ich habe mit ihm darüber gesprochen, dass ich mir Sorgen mache, weil seine Songs etwas düster sind und die Musikvideos auch. Und er sagt, ich soll die dunkle Seite annehmen, so ein bisschen wie bei Star Wars.
5: Embrace your dark side.
4: Yes.
5: It's like Star Wars.
4: Yeah, it is. It is. And I'm a real, real big Star Wars fan.
5: So I'm basically Darth Vader for this album.
4: Yeah.
5: There you go.
4: You're Darth Vader in a positive way.
5: In a fashion way.
4: Yes.
5: Yeah. Darth Vader in a really killer pair of boots. Yeah.
4: Great. Er sagt, er ist ein modischer Darth Vader in geilen Killer Boots. Das ganze Interview mit Adam Lambert plus neuem Song in 10 Minuten hier bei mir. Ich bin Sascha Fassbender. Hi.

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0: 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Jetzt bei Sascha Fassbender zu Gast, Adam Lambert. Um Adam Lambert in einem Wort zu beschreiben, Ikone. Er ist Popstar, Musicaldarsteller und ein Leuchtfeuer für queere Kultur. Wenn er nicht gerade selbst an Musik arbeitet, steht er auch noch mit Kultband Queen auf der Bühne. Sein neues Album Adam steht vor der Tür. Vorher dürfen wir uns aber gemeinsam mit ihm über seine neueste Single Under the Rhythm freuen.
1: Hi.
2: Hi.
1: How are you?
2: I'm doing well, thank you.
1: Alle schauen gerade nach Mexiko, Kanada, aber vor allem auch in die USA wegen der Fußball-WM. Du lebst ja in den USA, spürst du das?
2: Surprise, surprise, I'm not really that up on my FIFA.
1: Great.
2: You know, look, anything that brings people together and makes them happy, great.
1: Also er sagt, er kann mit Fußball nicht viel anfangen, aber wir brauchen Sachen, die uns glücklich machen. Und wenn Fußball dein Ding ist, dann ist das großartig. Let's talk about your music. Ich habe mir ein bisschen Sorgen gemacht. Ich habe mir die Musikvideos deiner neuen Songs angeschaut. Eat You Alive und Under the Rhythm. Die sind sehr düster, also nur die Videos, die Songs finde ich jetzt gar nicht so düster.
2: I mean, I think this whole album, the way I approached it, is like the mood of it is darker. I feel like the times that we're living in, there's a lot of anxiety, there's a lot of people suffering right now. You can create music that totally ignores it and you escape with that kind of music, or you can create art that looks at it straight on and helps people process those feelings and go, oh yeah, I feel that way too, or I've dealt with the same thing.
1: Ja, seine Songs sind etwas düsterer, aber er sagt, es gibt viele düstere Mächte gerade in der Welt und es gibt mehrere Arten von Kunst. Zum einen ignorieren und ablenken, zum anderen sich eben mit düsteren Themen beschäftigen. Ihr habt in Under the Rhythm ein Sample von, ich meine, ATC Around the World eingebaut. Wie bist du auf diesen Song gekommen? Warum gerade der?
2: It's a German group, you know?
1: Yes.
2: It was a happy accident. The song was already written, and then as we were recording it, I kept hearing that da da da da da da da da da da. It's so catchy.
1: Der Song war schon fertig, sagt er, und bei der Aufnahme hat Adam immer wieder dieses la la la la la gehört und dann passte es einfach perfekt rein und sie haben es reingepackt. Worum geht's in Under the Rhythm? What is Under the Rhythm about?
2: It's really a song about going through something difficult, whether it's, you know, a failed relationship or whether it's the world that you're living in or your bank account or whatever. Picking yourself up and saying, you know what? One foot in front of the other, move forward.
1: Okay. Es geht darum, wie du trotz großer Schwierigkeiten im Leben trotzdem weitergehst. Es ist ein Song der Hoffnung. Magst du Under the Rhythm mal einmal anmoderieren? Die spielen nämlich jetzt bei uns.
2: Yay. Hey everybody, this is Adam Lambert and this is my new song, Under the Rhythm.
1: Thank you very much.
2: Thank you. Yeah, nice talking to you.
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1: Mit Nico Hartmann. Nach dem mexikanischen Auftaktsieg im Eröffnungsspiel greifen nun auch die beiden anderen WM-Gastgeber ins Turnier ein. Um 21 Uhr trifft Kanada in Toronto ohne den verletzten Superstar Alfonso Davis auf Bosnien mit Schalke-Stürmer Edin Dzeko. Um 3 Uhr unserer Zeit will dann die USA in Los Angeles gegen Paraguay ihren ersten Sieg landen. Vor beiden Partien wird es wie gestern im Aztekenstadion ebenfalls eine Eröffnungsfeier geben.
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2: Mit Danny Hoppe, guten Tag. Immer mehr von uns nutzen KI im Alltag und stellen ihr Fragen zu allen möglichen Dingen. Aber was ist, wenn die KI uns eine falsche Antwort gibt? Dazu ist jetzt eine interessante Entscheidung am Landgericht München gefallen. Das Gericht hat nämlich entschieden, dass Google dafür bald möglicherweise gerade stehen muss, zumindest wenn das bei der Suchfunktion der Fall ist. Thorsten Adolfs aus dem News-Team, was genau hat's damit auf sich?
3: Also bis jetzt hieß es ja immer, Google zeigt nur Links an und ist nicht verantwortlich für das, was auf anderen Seiten steht. Das Gericht sieht das bei der neuen KI-Funktion aber anders. Die Richter sagen klar, wenn die KI Texte zusammenfasst und daraus eigene Aussagen bastelt, dann macht Google sich diese Inhalte zu eigen und die KI behauptet möglicherweise Dinge, die so gar nicht in den Quellen stehen. Das ist für die betroffenen Firmen ein riesiges Problem, weil deren Ruf im Internet plötzlich ruiniert sein kann, wenn die Maschine Fehler macht oder Infos wild vermischt. Deshalb hat das Gericht Google jetzt verboten, solche falschen Behauptungen weiter zu verbreiten.
2: Und was heißt das für mich? Muss ich bei Google-Antworten jetzt misstrauischer sein?
3: Absolut, denn das Gericht hat auch ein wichtiges Argument von Google abgebügelt. Die Ausrede, dass Nutzer ja selbst nachprüfen könnten, ob die KI die Wahrheit sagt, zählt nämlich nicht. Die Richter sagen, dass die KI-Übersichten wie abgeschlossene, fertige Aussagen wirken und man als Leser gar nicht erkennen kann, wenn die Maschine sich etwas ausdenkt. Ob der Konzern das Urteil akzeptiert oder dagegen vorgehen wird, ist noch offen. Da ist das letzte Wort noch nicht gesprochen.
2: Danke, Thorsten. Und jetzt weitere Meldungen im Überblick. Russland könnte die Ukraine in den nächsten 24 Stunden möglicherweise erneut mit seiner Mittelstreckenrakete Oreshnik angreifen. Davor hat die ukrainische Luftwaffe jetzt die eigene Bevölkerung gewarnt. Es gäbe entsprechende Hinweise darauf. Kiew verfügt über kein Mittel, um die Rakete abzuwehren. Sie wurde in der Ukraine bisher erst 3-mal eingesetzt. Eine Iran-nahe Hackergruppe hat nach eigenen Angaben Drohnen der US-Bundespolizei FBI gehackt und deren Daten gestohlen. Das meldet die US-Firma Site, die darauf spezialisiert ist, islamistische Plattformen zu beobachten. Das FBI setzt die Drohnen rund um die WM-Stadien ein, um diese gegen das Eindringen unbefugter Fluggeräte zu schützen. Buckelwald Timmy hat nach seiner Freilassung nur noch eine kurze Zeit gelebt. Er sei am 4. oder 5. Tag danach gestorben, sagte Mecklenburg-Vorpommerns Umweltminister Backhaus. Das hätten die ausgewerteten Daten des angebrachten Trackers ergeben. Die Todesursache sei aber weiter unklar. Verdächtige Bohrgeräusche im Keller einer Sparkasse in Dortmund haben die Polizei auf den Plan gerufen. Schon gestern Nachmittag musste sie deshalb anrücken. Stundenlang wurden benachbarte Gebäude und die U-Bahn-Station hinter der Filiale durchsucht, ohne Ergebnis. Am Abend wurde der Einsatz deshalb für beendet erklärt. Heute Morgen bemerkten Mitarbeiter der Sparkasse die Geräusche dann schon wieder. Und diesmal war die Suche nach dem Auslöser erfolgreicher. Schuld war ein Heizungsrohr. Bei Umbauarbeiten im Keller der Sparkasse war ein Metallschrank verrückt worden und lehnte an dem Rohr, was für Vibrationsgeräusche sorgte. Weil sich die Heizung nach den Geschäftszeiten am Abend aber automatisch abschaltet, konnte die Polizei gestern Abend nichts mehr hören. Und das waren die Nachrichten mit Danny Hoppe.
4: Das Wetter für Aachen und die Region, heute grau und oft nass, dazu höchstens 15 bis 18 Grad. Die Nacht soll bis auf einzelne Schauer meist trocken werden, dazu dann tiefstens 14 bis 10 Grad. Morgen laut Meteo Aachen wolkig und nur selten Schauer, höchstens 19 bis 21 Grad, am Sonntag ähnlich bei 17 bis 19 Grad in der Spitze und am Montag voraussichtlich weiter wolkig und meist trocken bei bis zu 20 Grad. 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A4 Aachen-Herlen zwischen dem Kreuz und Laurensberg 2 Kilometer Stau. Geblitzt wird aktuell unter anderem in Aachen auf der Trierer Straße in Höhe Drischerhof, in Eschweiler auf der Jülicher Straße nahe Blausteinsee und in Monschau-Kalter Herberg auf der Malmedia Straße. Alle Staus und Blitzer findet ihr wie gewohnt auf unserer Homepage und in der App. Meldet uns gerne Staus und Blitzer 02405 42 560. Danke.
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5: Nehmt mein Geld. Ich bin Sascha Fassbender und ich will das hier haben. In München kannst du jetzt die Haare von Sissi ersteigern. Also hier, Elisabeth von Österreich bzw. Bayern. Zug nach München ist gebucht. Leute, ich suche ja noch eine

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0: Also ich habe es getan und ganz viele von euch hoffentlich auch. Sonntag 19 Uhr fett im Kalender markiert.
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0: Steht unser erstes Gruppenspiel der WM an, Deutschland gegen Curaçao. Das Land hat sich ja zum ersten Mal überhaupt qualifiziert. Und das liegt in, das gehört doch zu, okay Leute, ich habe absolut keine Ahnung, wo dieses Land Curaçao geografisch liegt, aber vielleicht ja ihr. Deshalb hat sich unser Reporter Stefan Rehek mit Atlas bewaffnet auf die Straße gewagt und euch gefragt, wo liegt eigentlich Curaçao?
2: In der Karibik, so grob.
3: Ich glaube über Venezuela.
4: Ich würde mal sagen in der Südsee. Ich weiß noch nicht mal, wo die Südsee ist.
5: In der Karibik.
6: Das liegt vor der südamerikanischen Küste und gehört zu den niederländischen Antillen.
7: Wow, wie aus dem Lehrbuch. Wenn ich Ihnen jetzt eine Karte zeigen würde, könnten Sie so kurz drauf zeigen und vielleicht dabei so ein bisschen beschreiben, wo Sie gerade hinzeigen.
8: Klar, das ist Afrika, oder? Nein.
9: Amerika.
3: Karibik.
7: Wo genau?
3: Würde man das viele Blaue zeigen, ne? Das Wasser drumherum.
10: Ich könnte mir vorstellen, dass das nördlich von Australien irgendwo ist. Hier so ungefähr.
7: Was glauben Sie?
3: Ich glaube gar nichts. Ich habe wirklich keine Ahnung.
11: Curaçao, Südamerika? Nein, es ist hier irgendwo, würde ich jetzt sagen. So, Mittelamerika.
3: Ich würde hier so über Venezuela, aber relativ im Osten.
12: Also ich glaube, ich würde da gerne leben.

0: klären wir gleich mit unserem WM-Orakel. Das niedlichste Orakel der Welt, ich schwöre es euch. Hört ihr in einem halben Stündchen hier bei uns.
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0: Es ist 3:30.
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0: Mit Olaf Theissen, guten Tag. In Aachen treffen sich morgen rund 500 junge Menschen zwischen 14 und 27 zum Jugendkongress AC26 der Evangelischen Kirche. Das Event mit dem Motto "Was dich bewegt" ist ausverkauft. Auf dem Programm stehen Talks zu Themen wie Queerness und Politik, Social Media Workshops, Konzerte und ein Rave-Gottesdienst. Der Jugendkongress steigt in der jungen Kirche auf der Herzogstraße, in der Viktoriaschule und im Haus der Städteregion. In Würseln ist jetzt am Wochenende richtig was los. Es ist große Kirmes und die Jungenspiele in den Quartieren haben ihren Höhepunkt. Am Sonntagmorgen werden die einzelnen Jungenspiele aus ihren Quartieren zum großen Fahnenschwenken vor die Kirche St. Sebastian ziehen. Danach geht es zunächst zurück in die Festzelte. Nachmittags ziehen sie dann nochmal aus den Quartieren in die Innenstadt, um ab 18 Uhr am gemeinsamen großen Festumzug teilzunehmen. Weitere Infos zum Wochenende in Würseln findet ihr auf antenneac.de und in der App. Seit Mittwoch werden in Aachen zwei Mädchen im Alter von 13 und 15 Jahren vermisst, die vermutlich gemeinsam unterwegs sind. Die 13-jährige Dilek wurde zuletzt Mittwoch früh in Aachen im Bereich Kochstraße gesehen, die 15-jährige Sadil am Mittwochvormittag im Bereich Bushof. Laut Polizei könnten sich beide Mädchen derzeit in Köln oder Dortmund aufhalten. Fotos und Beschreibungen der Vermissten sowie die Kontaktdaten der Polizei für Hinweise findet ihr auf antenneac.de. und in der App. Soweit die Meldungen. Ich bin Olaf Theissen. Das Wetter grau und oft nass heute, dazu höchstens 15 bis 18 Grad. Die Nacht soll meist trocken werden. Bei nur vereinzelten Schauern sinken die Werte auf 14 bis 10 Grad. Morgen laut Meteo Aachen wolkig, nur selten Schauer bis zu 21 Grad. Am Sonntag wohl auch wolkig und meist trocken, dann 17 bis 19 Grad in der Spitze. 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A4 Aachen-Herlen zwischen dem Kreuz und Laurensberg, 1 Kilometer Stau. Geblitzt wird aktuell unter anderem in Aachen auf der Saarstraße, also der unteren Ludwigsallee, in Richterich am Fettschauer Weg, in Alsdorf an der B57 Würselner Straße nahe Duffesheide und in Stolberg auf der L12 Breiniger Berg nahe Ficht. Alle Staus und Blitzer findet ihr wie gewohnt auf unserer Homepage und in der App. Meldet uns gerne Staus und Blitzer. 02405-42560.
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3: Am Sonntag wird's ernst für unsere Jungs. Da spielt Deutschland bei der Fußball-WM ihr erstes Spiel gegen Curaçao. Und wir haben extra dafür ein WM-Orakel auf die Beine gestellt. Es ist Carla. Sie ist 4 Jahre alt, ein Riesenfußballfan. Und sie würde sich natürlich krass freuen, wenn Deutschland Weltmeister wird.
4: Ja, dann freue ich mich so, dass ich sogar fast Feuerspucke.
3: Sie würde Feuer spucken. Das kann kein Saxophonspieler, das garantiere ich euch. Also wir hören, Carla ist ein bisschen befangen. Sie wird trotzdem gleich völlig neutral und professionell das Spiel gegen Curaçao tippen. In einem Viertelstündchen hier bei uns. Sascha Fassbinder hier. Einen schicken Nachmittag euch. Kommt gut ins Wochenende.

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0: Jetzt ist es nicht mehr lang. Sonntagabend starten unsere Jungs ins Turnier.
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0: Die Fußball-WM läuft. Für uns geht Sonntag um 19 Uhr gegen Curaçao und wir haben uns gedacht, ey, keine WM ohne Orakel und wir haben das niedlichste WM-Orakel der Welt. Gut, ich bin ein bisschen befangen, es ist nämlich meine kleine Tochter Carla, 4 Jahre alt und schon ein riesen Fußballfan. Und die tippt für uns die Deutschlandspiele. Sie muss einen Ball werfen. Es gibt 2 Teller mit dem jeweiligen Landesnamen drauf. Sie kann nicht lesen, deswegen kann sie gar nicht befangen sein. Es ist objektiv. Und klar, der Teller, auf dem der Ball landet, der gewinnt. Freust du dich denn schon, das Spiel mit mir zu gucken am Sonntag?
2: Ja!
0: Du darfst dann ausnahmsweise mal ein bisschen länger aufbleiben. Wie findest du das?
2: Ich freue mich, wenn ich am Sonntag länger wach bleiben darf.
0: Also, wir haben jetzt hier wieder die 2 Teller vorbereitet. Einer mit Zettel Deutschland und einer mit Zettel Curaçao.
2: Was steht auf welchem Zettel?
0: Ja, das ist ein Orakel, das kann ich dir nicht sagen. Weil wenn ich dir sage, wo Deutschland steht, dann wirfst du ja bestimmt auf Deutschland, oder?
2: Wer weiß.
0: Aber drückst du Deutschland die Daumen?
2: Ja.
0: So, die Regel ist wie folgt. Der Teller, den du triffst, gewinnt. Wenn du daneben wirfst, unentschieden.
2: Ja.
0: Bist du bereit?
2: Ja.
0: Wem drückst du die Daumen?
2: Deutschland.
0: Wie viele Tore sollen die denn schießen?
2: 58.
0: 58 Tore? Insgesamt oder nur bei dem Spiel?
2: Insgesamt.
0: Okay, dann stell dich mal hin. Bist du bereit?
2: Ja.
0: Okay, los geht's. Boah. Ja, schwierig. Also der Ball ist jetzt zuerst auf Curaçao gelandet und dann aber im Deutschland-Teller. Ja, wird Deutschland, ne? Ist doch klar.
2: Ja.
0: Deutschland soll gewinnen, ne?
2: Ja.
0: Deutschland! Das war eindeutig, würde ich sagen. Also Sieg für Deutschland, sagt unser Orakel, das süßeste WM-Orakel aller Zeiten. Ich find's gut.
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1: Mit Danny Hoppe. Guten Tag. Seit gestern Abend läuft offiziell die Fußball-WM in den USA, Kanada und Mexiko. Das deutsche Team hat noch etwas Zeit. Das muss erst am Sonntagabend im ersten Gruppenspiel gegen Curaçao ran. Trotzdem laufen die Vorbereitungen natürlich auf Hochtouren. Morgen steht die Abreise zum Spielort nach Houston an. Heute gibt es noch ein letztes Training in Winston-Salem. Nico Hartmann aus dem WM-Studio hat die Infos dazu.
2: Mit der Unterstützung aus dem Bundeskanzleramt als Videoanruf geht die deutsche Nationalelf in ihren vorerst letzten Tag in North Carolina. Auch Friedrich Merz ließ es sich nicht nehmen, der deutschen Mannschaft viel Erfolg fürs Turnier zu wünschen. Im Trainingscamp wird nach einem regenerativen gestrigen Tag heute noch einmal mit Volldampf an den Abläufen für die Partie gegen WM-Neuling Curaçao gefeilt. Im Mittelpunkt steht dabei auch immer wieder die große Hitze von über 30 Grad, auch in Houston. Die Stimmung ist aber gut und der Bundestrainer plant derzeit keine Überraschungen gegen den Außenseiter aus der Karibik. Deutschland ein Mitfavorit auf den WM-Titel. Wenn es nach Frankreichs Ousmane Dembélé geht, wird mit den Feldspielern, die gegen die USA aufliefen, den WM-Auftakt am Sonntagabend bestreiten, sofern es nicht kurzfristig zu einem Ausfall kommt. Spannend bleibt die Torhüterfrage bis zur Stunde. Manuel Neuer trainiert zwar wieder voll mit, aber es besteht die Möglichkeit, dass Nagelsmann aus Vorsichtsgründen am Sonntag noch auf Oliver Baumann setzt.
1: Und jetzt weitere Meldungen im Überblick. An der geplanten Gesundheitsreform der Bundesregierung gibt es scharfe Kritik in Bundestag und Bundesrat. Sie sei unsozial und unwirksam, hieß es heute. Bundesgesundheitsministerin Wagen verteidigte die Pläne, das Gesetz verlange allen etwas ab, niemandem aber Unzumutbares. Ein Abkommen zwischen den USA und dem Iran rückt offenbar näher. Beide Seiten senden inzwischen positive Signale. In iranischen Medien wurde ein Entwurf für ein Abkommen veröffentlicht. Die Absichtserklärung sehe eine dauerhafte und sofortige Einstellung der Kämpfe an allen Fronten vor, heißt es. Viele Einweisungen von pflegebedürftigen Menschen ins Krankenhaus sind offenbar unnötig. So steht es im aktuellen Gesundheitsreport der AOK Rheinland-Hamburg. Demnach wurden Pflegeheimbewohner häufig unter anderem wegen Wunden, Flüssigkeitsmangel oder Infektionen in die Klinik gebracht, obwohl man das auch im Pflegeheim behandeln konnte. Im Kreis Olpe wird jetzt zum ersten Mal das im April geänderte Bundesjagdrecht umgesetzt. Es geht um den Abschuss eines Wolfes. Er soll allein im April in der Gemeinde Wenden 35 Schafe und Lämmer getötet haben. Aber nicht nur dort soll er aktiv gewesen sein, sondern auch in Rheinland-Pfalz. Genetische Untersuchungen hätten ohne Zweifel nachgewiesen, dass der Wolf seit 2021 mehr als 50 Nutztiere gerissen habe, teilte der Kreis Olpe mit. Die untere Jagdbehörde habe ihn deshalb jetzt zum Abschuss freigegeben. Das ist laut Gesetz unter anderem dann erlaubt, wenn Menschen in Gefahr sind, aber auch um Land, Forst oder wirtschaftliche Schäden zu verhindern. Und das waren die Nachrichten mit Danny Hoppe.
3: Das Wetter für Aachen und die Region. Die Nacht soll bis auf vereinzelte Schauer trocken werden. Dazu sinken die Werte auf 14 bis 10 Grad. Morgen am Samstag laut Meteo Aachen wolkig und nur selten Schauer bei höchstens 19 bis 21 Grad. Am Sonntag auch wolkig und meist trocken, dann bei 17 bis 19 Grad in der Spitze. Und am Montag kaum Änderung, also weiter wolkig und meist trocken, dann bei bis zu 20 Grad. 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A4 Aachen-Herlen zwischen dem Kreuz und Laurensberg 1 Kilometer Stau. Geblitzt wird aktuell unter anderem in Aachen auf der Trierer Straße in Höhe Drescher Hof, in Eschweiler auf der Jülicher Straße nahe Blausteinsee und in Simmerath auf der L246 Monschauer Straße nahe Rollesbruch und Strauch. Alle Staus und Blitzer findet ihr wie gewohnt auf unserer Homepage und in der App. Meldet uns gerne Staus und Blitzer. 02405 42560. Vielen Dank.
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4: 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Ich bin Sascha Fassbender. Kommt gut ins Wochenende mit uns.

0: Baby Rexha mit New Religion. Extrem tanzbarer Song, passt auch gut jetzt so zum Einstieg ins Wochenende. Aber wie wär's mit tanzbarer Live-Musik?
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0: Mit Olaf Theissen, guten Tag. In Aachen auf dem Katschhof wird es nachher wohl ziemlich laut. Da veranstalten nämlich rund 300 Schülerinnen und Schüler aus Aachen und der Städteregion einen musikalischen Fußball-WM-Flashmob. Für die passende Stimmung stehen auf dem Programm weltbekannte Fußballhymnen, wie zum Beispiel You'll Never Walk Alone, oder auch Stimmungsmacher wie Let's Get Loud. Claudia Heuschen, die Musiklehrerin am Aachener Einhard-Gymnasium, muss dann dafür sorgen, dass die vielen jungen Musiker als ein großes Ensemble harmonieren. Der musikalische WM-Flashmob am Katschhof beginnt gegen 18 Uhr. In Aachen treffen sich morgen rund 500 junge Menschen zwischen 14 und 27 zum Jugendkongress AC26 der Evangelischen Kirche. Das Event mit dem Motto »Was dich bewegt« ist ausverkauft. Auf dem Programm stehen Talks zu Themen wie Queerness und Politik, Social-Media-Workshops, Konzerte und ein Rave-Gottesdienst. Der Jugendkongress steigt in der Jungen Kirche auf der Herzogstraße, in der Viktoriaschule und im Haus der Städteregion. In Stolberg steigt am Sonntag wieder der Event-Hindernislauf Stoll Run. Die Strecke für die Läufer führt vom Kaiserplatz aus durch die Stolberger Altstadt und den Burgholzer Graben bis zur Burg und wieder zurück. Im Zielbereich gibt es dazu auf einer neuen Eventfläche ein Programm mit Musik und Gastronomie. Die Teilnehmer können zwischen einer kurzen Strecke über rund 3 Kilometer und einer längeren Runde von etwa 7,2 Kilometern wählen. Unterwegs warten rund 20 Hindernisse sowie Musik und Moderation entlang der Strecke. Die Startzeiten beim Stollrun am Sonntag beginnen um 9 Uhr. Soweit die Meldungen. Ich bin Olaf Theissen. Das Wetter? Nach diesem grauen und feuchten Nachmittag soll die Nacht meist trocken werden. Bei nur vereinzelten Schauern sinken die Werte auf 14 bis 10 Grad. Morgen laut Meteo Aachen wolkig und nur selten Schauer bei bis zu 21 Grad. Am Sonntag wohl auch wolkig und meist trocken bei 17 bis 19 Grad in der Spitze. Und am Montag voraussichtlich weiter wolkig und meist trocken, dann bei bis zu 20 Grad. 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Dichter Verkehr noch auf der A4 Aachen-Herlen zwischen Aachen-Zentrum und Laurensberg. Geblitzt wird aktuell unter anderem in Aachen-Richterich auf dem Fettschauer Weg, in Eschweiler auf der Aldenhofer Straße bei Frohnhofen und in Stolberg-Atsch auf der Würselner Straße. Alle Staus und Blitzer findet ihr wie gewohnt auf unserer Homepage und in der App. Meldet uns gerne Staus und Blitzer 02405 42560.
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3: Das ist der Freitagnachmittag mit Sascha Fassbender, jetzt mit Musik von Glockenbach und Chris de Serandi, Magic Moments. Danach neue Musik von Olivia Rodrigo. Kommt gut ins Wochenende.

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0: Die 80er mit Survivor und Burning Heart. Noch mehr 80er, aber auch 90er und 2000er. Und. 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
3: Hier ist Tim. Oh, ich freue mich wirklich. Einmal durchgekommen. Ich habe die ganze Woche angerufen wie ein Bescheuerter.
0: Ja, sind beliebte Tickets. Aber Tim, bevor du dich jetzt zu viel freust, wollen wir erstmal ein bisschen durchatmen. Einmal einatmen. Und einmal ausatmen. Also, wo erwische ich dich denn überhaupt gerade? Es klingt sehr nach zu Hause.
3: Ich bin gleich auf Hochzeit eingeladen.
0: Oh!
3: Da erste Mal meine Chefin hier heiratet jetzt.
0: Deine Chefin heiratet und lädt dich ein?
3: Ja.
0: Das ist
3: ja
0: eine tolle Chefin. Das heißt, Tim, du kommst gerade vom Friseur, weil es steht ja eine Hochzeit an, bist schon auf Anzugsprobe und sowas.
3: Leider passe ich nicht mehr so rein wie am Anfang.
0: Ah, mein Gott, da lässt du halt einen Hemdknopf offen, was soll's. Ist denn in der Innentasche des Jacketts, ist da noch Platz für zwei Karten fürs Rainbow Festival?
3: Na klar.
0: Na klar. Denn du musst mir ja noch sagen, welchen Song haben wir da verfremdet? Titel oder Interpret, weißt du's?
3: Tim Kamrad, aber den Titel weiß ich gleich. Ich hab's nicht mit dem Englisch.
0: Ja. Tim, die Karten gehen an dich.
3: Ja. Ey, schon mal mega geil. Danke, danke, danke.
0: Du hast es geschafft. Wen nimmst du denn mit? Das sind ja zwei Karten.
3: Ich muss meine Schwester mitnehmen, die Sarah.
0: Willst du einmal deine Schwester grüßen und ihr hier im Radio sagen, dass du sie mitnimmst? Du, jetzt ist hier deine Bühne. Auf geht's.
3: Liebe, liebe Sarah, ich freue mich. Wir haben die Karten gewonnen. Ey, leckt mich an, wirst du dich annehmen. Aber ich freue mich so, so sehr. Mega, mega lieb. Danke, danke, danke. Ja!
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1: Mit Danny Hoppe, guten Tag. Es war kein einfacher Tag heute für Bundesgesundheitsministerin Wagen. So viel Gegenwind wie heute hat sie wahrscheinlich selten bekommen. Es ging um ihr großes Reformpaket. Sowohl im Bundestag als auch bei den Bundesländern wächst der Widerstand gegen die geplanten Einsparungen im Gesundheitssystem. Thorsten Adolfs aus dem News-Team, denn der Ärger ist riesig.
2: Das kann man wohl sagen. Politiker von Grünen, Linken und der AfD sprachen im Bundestag von einer unsozialen Kettensägenreform. Sie werde Patienten und das Klinikpersonal hart treffen. Auch die Bundesländer sind ziemlich sauer und fordern, dass der Bund bei den Kosten stärker mit anpackt. Die Länder fürchten, dass sie am Ende auf den finanziellen Folgen für Krankenhäuser und Kommunen sitzen bleiben und dann die Versorgung leiden wird, vor allem auf dem Land. Die Bundesregierung steht unter Druck, weil die Krankenkassen in einer Finanzkrise stecken und nächstes Jahr ein riesiges Milliardenloch droht. Ministerin Wagen will deshalb gegensteuern, um Einnahmen und Ausgaben wieder ins Gleichgewicht zu bringen.
1: Und was kommt jetzt konkret auf Versicherte zu, falls das Gesetz so durchkommt?
2: Wenn der Entwurf wie geplant umgesetzt wird, müssen wir uns auf spürbare Mehrbelastungen einstellen. Geplant sind unter anderem höhere Zuzahlungen für Medikamente, Hilfsmittel und Aufenthalte im Krankenhaus. Außerdem soll die kostenfreie Mitversicherung von Ehepartnern eingeschränkt werden. Auch für Arztpraxen und Pharmafirmen soll es strengere Regeln geben, was nach Ansicht einiger Bundesländer sogar den Pharmastandort Deutschland in Gefahr bringen könnte. Während die Krankenkassen auf eine schnelle Lösung drängen, um den Kollaps zu verhindern, gehen die Debatten in den Ausschüssen weiter. Die endgültige Entscheidung im Bundestag fällt Ende Juni. Danach müssen aber auch noch die Bundesländer zustimmen.
1: Danke, Thorsten. Und jetzt weitere Meldungen im Überblick. Die USA und der Iran haben sich offenbar bei ihren Verhandlungen über ein Kriegsende angenähert. Aus beiden Ländern gab es heute entsprechende Signale. Und auch Vermittler Pakistan sieht Fortschritte. Dialog und Diplomatie seien der einzige Weg für langfristigen Frieden, heißt es. Der Bundesrat hat den Weg für einen besseren Schutz gegen häusliche Gewalt freigemacht und die Reform des Gewaltschutzgesetzes gebilligt. Es sieht einen stärkeren Einsatz von elektronischen Fußfesseln und verpflichtende Anti-Gewalt-Trainings für Täter vor. Buckelwald Timmy hat nach seiner Freilassung nur noch eine kurze Zeit gelebt. Er sei am 4. oder 5. Tag danach gestorben, sagte Mecklenburg-Vorpommerns Umweltminister Backhaus. Das hätten die ausgewerteten Daten des angebrachten Trackers ergeben. Die Todesursache sei aber weiter unklar. Egal ob Kraken Paul oder Ameisenbär Tayo, tierische Orakel gehören zur Fußball-WM seit Jahren dazu. Aber inzwischen setzen viele Fans bei den Vorhersagen nicht mehr auf Tiere, sondern auf künstliche Intelligenz. Die Prognosen der Chatbots fallen allerdings ganz unterschiedlich aus. ChatGPT von OpenAI sagt, dass Spanien Weltmeister wird, genauso wie Claude von Anthropic. Le Chat der französischen Firma Mistral tippt hingegen ganz patriotisch auf Frankreich. Und die chinesischen Programme DeepSeek und Quen sehen Titelverteidiger Argentinien als Favoriten. Bleibt noch abzuwarten, ob eins der KI-Programme an die Quote von Kraken Paul rankommt. Der hatte bei der WM 2010 in Südafrika alle Partien der deutschen Mannschaft korrekt vorausgesagt und war dadurch weltberühmt geworden. Und das waren die Nachrichten mit Danny Hoppe.
3: Das Wetter für Aachen und die Region. Die Nacht soll bis auf vereinzelte Schauer trocken werden. Dazu sinken die Werte auf 14 bis 10 Grad. Morgen am Samstag laut Meteo Aachen wolkig und nur selten Schauer bei höchstens 19 bis 21 Grad. Am Sonntag auch wolkig und meist trocken, dann bei 17 bis 19 Grad in der Spitze. Und am Montag kaum Änderung, also weiter wolkig und meist trocken, dann bei bis zu 20 Grad. 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A4 Aachen-Herlen zwischen dem Kreuz und Laurensberg, 1 Kilometer Stau. Geblitzt wird aktuell unter anderem in Aachen auf der Hahnbrucher Straße, in Alsdorf auf der L47 Höngener Straße und in Monschau-Kalterherberg auf der Malmedia Straße. Alle Staus und Blitzer findet ihr wie gewohnt auf unserer Homepage und in der App. Meldet uns gerne Staus und Blitzer 02405 42560. Danke.
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4: So. Friedrich Merz, aufgepasst, Sascha Fassbender hier. In Ecuador senkt der Präsident Daniel Noboa um 20% die Bierpreise für die gesamte Dauer der Weltmeisterschaft. Übrigens auch für Wein. Was bietet Friedrich Merz an? Nee, eine Autogrammkarte will ich nicht. Danke. So

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0: weiß ich nicht. Kann Atze Schröder Fußball spielen oder nicht? Mit der engen Buchs? Weiß ich nicht. Aber er sieht verdammt gut aus im Deutschland-Trikot. Ich habe aber die Befürchtung, dass wir den Anblick bei dieser WM nicht bekommen werden. Klingt zumindest danach, wenn man in seinen Podcast reinhört.
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3: Ja, nee, ist klar.
4: Fußball-WM und Millionen Deutsche stehen jetzt wieder vor der Masterfrage. Was ist mit Trikot? Ja, 100 Euro kostet das Originale von Adidas. 100 Euro mit der Rückennummer 120. Ja, und es geht noch teurer als Authentic-Spieler-Trikot. Kostet dann 170, weil man schwitzt so schön da drin. Aber ey, 170 Flocken? Da kommst du ja schon mal ins Überlegen, ne? Wie viel Dessous könnte ich bei Hunke Möller für 170 Euro kriegen? Ja, für die Kohle kannst du beim Hunke eine Garnitur für zu Hause und noch eine fürs Auswärtsspiel kaufen. Ja, sicher. Hier drei Aromakordeln und zwei knappe Oberteile. Ja, und für die Frauen haben die auch was bei Hunke Möller. Ey, 120 Euro für ein Trikot. Lohnt sich das denn überhaupt für die drei Vorrundenspiele? Und mal ganz ehrlich, so ein Deutschland-Trikot von Kick. Spätestens nach 5 Bier, 3 Apfelkorn und der ersten Bratwurst mit Senf erkennst du doch nicht mal mehr die Nationalität vom Trikot. Ja, da gehst du auch als Brasilianer durch. Also zumindest das Trikot.
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0: Mit Olaf Theissen, guten Tag. In Würseln hat die Stadt ein neues Trauzimmer im Untergeschoss des Rathauses. Dort, wo sich früher das Restaurant Zitadelle befand, können sich Paare jetzt trauen lassen. Die Stadt hat den Raum umgebaut und modernisiert. Dabei wurden historische Details wie ein Holzbalken und ein Torbogen bewahrt. Das Trauzimmer ist flexibel nutzbar. Es dient unter der Woche den Mitarbeitern als Pausenraum und wird jeden Donnerstagnachmittag umgeräumt, damit am Freitag dort Trauungen laufen können. Außerdem wird auch der Außenbereich für Brautpaare und Hochzeitsgesellschaften aufgewertet. In Aachen auf dem Katschhof wird es nachher wohl ziemlich laut. Da veranstalten nämlich rund 300 Schülerinnen und Schüler aus Aachen und der Städteregion einen musikalischen Fußball-WM-Flashmob. Für die passende Stimmung stehen auf dem Programm weltbekannte Fußballhymnen, wie zum Beispiel You'll Never Walk Alone, oder auch Stimmungsmacher wie Let's Get Loud. Claudia Heuschen, die Musiklehrerin am Aachener Einhard-Gymnasium, muss dann dafür sorgen, dass die vielen jungen Musiker als ein großes Ensemble harmonieren. Der musikalische WM-Flashmob am Katschhof beginnt gegen 18 Uhr. Beim nächsten Aachener Domspringen der Stabhochspringer hoffen die Organisatoren, dass bei den Männern der Meeting-Rekord geknackt wird. Das 21. Domspringen steigt am Dienstag, 23.06. Dann ist unter anderem auch der Australier Curtis Marshall dabei, der zuletzt Weltrekorder Armand Duplantis die erste Niederlage seit 4 Jahren zugefügt hat. Den Aachener Meeting-Rekord von 6,01 Meter hat schon 2012 der Deutsche Björn Otto aufgestellt. Die Höhe ist nach wie vor deutscher Rekord. Weitere Infos zum nächsten Domspringen findet ihr auf antenneac.de. Soweit die Meldungen. Ich bin Olaf Theissen. Das Wetter? Ein grauer und recht nasser Freitag war das. In der Nacht soll es meist trocken werden. Nur vereinzelte Schauer werden erwartet, dazu Tiefstwerte zwischen 14 und 10 Grad. Morgen am Samstag selten Schauer. Meteo Aachen rechnet mit einem wolkigen Himmel bei bis zu 21 Grad. Am Sonntag wohl auch wolkig und meist trocken, 17 bis 19 Grad in der Spitze. Und am Montag voraussichtlich weiter wolkig und meist trocken, dann bei bis zu 20 Grad. 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Stockender Verkehr auf der A4 Aachen-Herlen zwischen dem Kreuz und Laurensberg. Geblitzt wird aktuell unter anderem in Aachen auf der Hahnbrucher Straße, in Stolberg-Atsch auf der Würselner Straße und in Simmerath auf der L246 Monschauer Straße in der Nähe von Rollesbruch und Strauch. Alle Staus und Blitzer findet ihr wie gewohnt auf unserer Homepage und in der App. Meldet uns gerne Staus und Blitzer 02405 42560.
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3: WM, WM, WM, WM. Wo du hinguckst, WM. Aber es gibt noch Menschen, die mit Fußball so gar nichts anfangen können. Deswegen rund 10 Minuten bei mir Streaming-Tipps, die garantiert überhaupt gar nichts mit Fußball zu tun haben. Ja, auf diese Mission haben wir Jörg Albrecht geschickt. Dann wisst ihr einfach, welche Serie sich lohnt und welche einfach nicht. Spart ja auch Zeit. Gleich bei mir, Sascha Fassbender hier. Einen schicken Freitag euch.

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0: Clean Bandit und Demi Lovato. Fast 6 Wochen lang geht diese WM. Da freuen sich selbst Hardcore-Fußballfans und dem einen oder anderen Abend mal auf ein Alternativprogramm. Ja, das hat für uns Film- und Serienexperte Jörg Albrecht mit garantiert fußballfreien Streaming-Tipps.
1: Versprochen. Gibt mir auch Gelegenheit, heute eine Serie zu empfehlen, die schon ein paar Tage auf Prime Video verfügbar ist und die ich richtig gut finde. Und das ist die ungewöhnliche Superhelden-Serie Spider-Noir.
2: Früher war ich die Spinne, der Held dieser Stadt. Immer wachsam, immer bereit, herbeizueilen und alle zu retten.
1: Nach einem Schicksalsschlag vor 5 Jahren ist Spider-Man, der in New York für Sicherheit gesorgt hat, abgetaucht. Und weil das Verbrechen aber nicht schläft, in der Stadt, die niemals schläft, sehnt man sich nach einem neuen Helden.
2: Ich hoffe, sie werden einen finden.
3: Du warst früher.
2: Ich weiß, wer ich früher war und was aus mir geworden ist.
1: Ja, ein Satz, der perfekt auch auf den Mann zutrifft, der hier die Spinne spielt, nämlich Nicolas Cage.
0: Und der ist mit Abstand der älteste Spider-Man, den man bislang irgendwie gesehen hat. Sollte Cage nicht in grauen Vorzeiten mal Superman spielen?
1: Das sollte und das wollte er auch. Dann ist es aber leider nur der Ghost Rider geworden. Aber als gealterte und leidgeprüfte Spinne, da ist er die perfekte Besetzung in einer klasse Serie, die man sich in 2 Versionen angucken kann. Entweder, wie es heißt, in authentischem Schwarz-Weiß oder aber in echter Vollfarbe. Ich empfehle Erstes, denn Spider-Noir spielt in den 1930er Jahren und hat den Look der Detektivkrimis aus dieser Zeit.
0: Geil. Nicht ganz so weit zurück geht es in der 2. Serie Star City. Die spielt Ende der 60er, Anfang der 70er.
1: Ja, Star City ist ein Ableger der gefeierten Serie For All Mankind. Schon in der ging es ja um das Wettrennen im All zwischen den USA und der Sowjetunion. Nur, dass der Fokus jetzt in Star City auf den Vorgängen im Raumfahrtzentrum der UdSSR liegt. Das heißt Zjostny Gorodok oder auf Englisch eben Star City.
4: Die Amerikaner sind an eure Pläne für die Mondbasis gekommen. Offenbar arbeitet jemand in Star City für die andere Seite.
1: Was Star City so besonders und auch packend macht, die Serie erzählt von einer alternativen Realität, in der gewinnt nämlich die Sowjetunion den Wettlauf zum Mond. For All Mankind muss man dafür übrigens nicht kennen, aber wäre natürlich direkt auch noch eine Empfehlung. 5 Staffeln For All Mankind als Binge-Watching-Programm. Dazu wäre es allerdings nicht schlecht, wenn man kein Fußballfan ist.
0: Star City läuft auf Apple TV Plus, Spider-Noir bei Prime Video. Das sind unsere garantiert fußballfreien Streaming-Tipps. Danke, Jörg Albrecht.
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1: Mit Nico Hartmann. Die deutsche Fußballnationalelf hat 2 Tage vor dem Auftaktmatch bei der WM gegen Curaçao Unterstützung von höchster Stelle bekommen. Bundeskanzler Friedrich Merz telefonierte am Vormittag mit Trainer Julian Nagelsmann und dem Spielerrat um Kapitän Joshua Kimmich. Merz nutzte das Videotelefonat, um dem Team alles Gute und viel Erfolg für das anstehende Turnier zu wünschen. Morgen reist die DFB-Elf zum Spielort Houston, wo am Montag ab 19 Uhr unserer Zeit das erste Spiel stattfindet.
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2: Mit Danny Hoppe. Guten Abend. Die Sommerferien rücken immer näher und es gibt eine gute Nachricht für alle, die wegfliegen wollen. Ab Juli sinkt die Luftverkehrssteuer. Der Bundesrat hat dafür heute grünes Licht gegeben. Konkret bedeutet das, dass der Staat dann weniger an jedem Flugticket mitverdient. Es könnte aber auch sein, dass Flugpassagiere davon profitieren. Thorsten Adolfs aus dem News-Team hat mehr dazu.
3: Je nachdem, ob man auf der Kurz-, Mittel- oder Langstrecke unterwegs ist, sinkt die Steuer um Beträge zwischen ungefähr 2,5 und über 11 Euro pro Ticket. Damit setzt die Bundesregierung eine Vereinbarung aus dem Koalitionsvertrag um und nimmt eine frühere Steuererhöhung wieder zurück. Die Einsparungen sind also seit heute beschlossene Sache. Sie entlasten die Branche jährlich um einen 3-stelligen Millionenbetrag. Ob am Ende die Passagiere tatsächlich beim Ticketkauf was davon haben, müssen wir aber erstmal abwarten. Auch wenn die Steuer sinkt, geben die Fluggesellschaften das nicht unbedingt 1:1 an ihre Kunden weiter. Weil der Kerosinpreis stark gestiegen ist, versuchen die Airlines nämlich ihre Kosten auszugleichen. Es kann also sein, dass sich die Airlines die Ersparnis in die eigene Tasche stecken. Für uns Kunden bleibt es also dabei, wer buchen will, sollte die Preise ganz genau vergleichen. Denn der Ticketpreis setzt sich ja auch noch aus vielen anderen Faktoren zusammen.
2: Und jetzt weitere Meldungen im Überblick. Beim Facebook-Konzern Meta gibt es momentan eine Störung. Unter anderem gibt es zum Teil Probleme bei Instagram und Facebook. Das melden Nutzer auf Plattformen wie alle Störungen. Auch Meta selbst hat die Probleme bestätigt. Man arbeite an einer Lösung, sagte ein Sprecher des Konzerns. Ein Abkommen zwischen den USA und dem Iran rückt offenbar näher. Beide Seiten senden inzwischen positive Signale. In iranischen Medien wurde ein Entwurf für ein Abkommen veröffentlicht. Die Absichtserklärung sehe eine dauerhafte und sofortige Einstellung der Kämpfe an allen Fronten vor, heißt es. Nach Paris, Madrid und Prag verbannt auch Brüssel ab dem nächsten Jahr E-Scooter von den Straßen. Es habe zu viele Unfälle, zu viele Störungen und auch zu viel Missbrauch mit den Leihrollern gegeben, teilte die Brüsseler Regionalregierung mit. Die E-Scooter seien außerdem häufig für den Drogenhandel genutzt worden. Übermorgen hat die deutsche Fußballnationalmannschaft endlich ihren ersten Auftritt bei der WM. Der ein oder andere Fan wird das Spiel aber wohl noch nicht im aktuellen Trikot anschauen können, denn wegen der hohen Nachfrage gibt es zum Teil Verzögerungen bei der Auslieferung. Das hat der DFB jetzt eingeräumt. Betroffen sind demnach Trikots mit individueller Beflockung. Es habe hier vorübergehend nicht genug Nummern und Buchstaben gegeben. Der DFB scheint selbst davon überrascht zu sein, wie viele Fans personalisierte Trikots bestellen. Es seien fast 3-mal so viele wie erwartet, heißt es. Inzwischen sei der Engpass aber behoben, sagt der DFB, und nicht personalisierte Trikots seien von den Verzögerungen nicht betroffen und würden innerhalb der üblichen Lieferzeit verschickt. Und das waren die Nachrichten mit Danny Hoppe.
4: Das Wetter für Aachen und die Region. Die Nacht soll bis auf vereinzelte Schauer trocken werden. Dazu sinken die Werte auf 14 bis 10 Grad. Morgen am Samstag laut Meteo Aachen wolkig und nur selten Schauer bei höchstens 19 bis 21 Grad. Am Sonntag auch wolkig und meist trocken, dann bei 17 bis 19 Grad in der Spitze. Und am Montag kaum Änderung, also weiter wolkig und meist trocken, dann bei bis zu 20 Grad. 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Keine Meldungen mehr von den Autobahnen. Geblitzt wird aktuell unter anderem in Aachen auf der Hahnbrucher Straße und auf der Trierer Straße in Höhe Drischerhof, in Würseln auf der Aachener Straße und in Alsdorf auf der Höngener Straße. 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
5: So, gestern dann ja offiziell die große WM-Eröffnung im Aztekenstadion in Mexiko. Und ich persönlich muss sagen, ich bin großer Fan des Expertenduos rund um Thomas Müller und Jürgen Klopp. Ich weiß nicht, vielleicht habt ihr die Ausschnitte auch im Internet gesehen. Johannes B. Kerner steht ja noch irgendwie dazwischen und probiert das so ein bisschen zu moderieren. Aber da kannst du auch nicht viel machen, wenn die beiden einmal loslegen.
6: Und zum Glück stellt Julian Nagelsmann die Mannschaft auf noch. Doch.
7: Wir könnten die günstige Gelegenheit nutzen.
6: Dass sie aufstellen.
5: Ja. Kloppo, kloppo. Zum Glück stellt Julian Nagelsmann die Mannschaft auf. Noch. Also war das schon ein kleiner Hinweis. Und ich meine, Jürgen Klopp, er hat es auch nochmal aufgegriffen. Noch. Irgendwann steht dann vielleicht Jürgen Klopp. Da war das ein kleiner Hinweis darauf. Naja, wir freuen uns. Und mit den beiden, finde ich, ist man auch richtig schön in WM-Stimmung. Mein Name ist Leo Arigi. Hier kommt Michael Jackson, Bad. Yeah.

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0: schönen Freitagabend euch.
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0: Am Sonntag geht's für die deutsche Nationalmannschaft dann auch endlich los. Das erste Spiel in der Fußball-Weltmeisterschaft 2026 und es geht gegen Curaçao, ein unglaublich kleines Land, 150.000 Einwohner knapp, zum ersten Mal überhaupt qualifiziert für diese WM, überhaupt für irgendeine WM. Und wir wollten im Vorhinein mal so ein bisschen, ja, einfach informieren. Wie sieht's denn eigentlich aus, Curaçao, was wird da so gemacht, was wird da so getrunken? Und freundliche Kollegen aus der Musikredaktion, die sind jetzt mal musikalisch an die Sache rangegangen und haben uns mal so eine kleine Collage gemacht, wie die Musik in Curaçao so klingt.

Ui, also ich bin angetan, oder? Was meint ihr? Ich finde, also geil, hier so hast du so eine groovige Gitarre, so ein paar lateinamerikanische Blechblasinstrumente drauf und da hat man mir jetzt ja auch die Info noch gegeben. So, dieser afrikanische Beat wird meistens auf einer Tumba gespielt. Das ist eine ziemlich große Trommel, die man traditionell in der Karibik spielt. Ja, also vielleicht ja auch im Stadion dann am Sonntag, 21 Uhr ist Anpfiff, wenn die deutsche Nationalmannschaft gegen Curaçao kickt. Wir sind da natürlich auch für euch im Radio mit dabei und haben die Nummer für euch im Blick. Schönen Freitagabend mit Avicii.

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1: Mit Olaf Theissen, hallo. Würselen, die Düvelstadt, ist weithin bekannt für seine jungen Spiele und die erreichen jetzt an diesem Wochenende ihren Höhepunkt. Fast überall ist in der Stadt seit heute Kirmes und am Sonntag ab 9:45 am Vormittag treffen sich die einzelnen jungen Spiele vor St. Sebastian, um dort ihr traditionelles Fahnenschwenken zu zeigen. Später am Sonntag folgt auch noch der große gemeinsame Festumzug. Weitere Details zum Wochenende in Würselen findet ihr auf antenne.ac.de und in der App. In Aachen steht das Wochenende massiv im Zeichen der Wiedereröffnung des Kurhauses an der Monheimsallee. Los geht's morgen Abend mit einer Gala für geladene Gäste. Am Sonntag dürfen dann alle das neue Schmuckstück der Stadt beim Tag der offenen Tür in Augenschein nehmen. Der Eintritt ist gratis. Außerdem wird am Sonntag ab 14 Uhr auch wieder die Musikmuschel nebenan im Kurpark live bespielt. Das frisch sanierte Aachener Kurhaus von 1916 bietet künftig Platz für bis zu 1500 Menschen und kann für Konzerte, Kultur, Hochzeiten und Tagungen genutzt werden. In Aachen auf dem Campusgelände kommen seit heute wieder tausende meist jüngerer Leute zusammen, um beim Kimiko-Festival angesagte Musik live und Open Air zu genießen. Die Tore sind seit dem Mittag offen und wir wünschen allen dort möglichst wenig Regen bis Sonntag. Heute Abend ist Levin Liam der Headliner, morgen Abend die Sportfreunde Stiller und am Sonntagabend macht Rapper OG Kimo das Kimiko wieder zu. Infos zum gesamten Programm und zu Tickets beim Kimiko haben wir für euch auf unserer Homepage verlinkt. Das war der Tag in Aachen und der Region. Ich bin Olaf Theissen. Das Wetter in der Nacht bis auf vereinzelte Schauer meist trocken. Dazu sinken die Werte auf 14 bis 10 Grad. Morgen laut Meteo Aachen wolkig, dazu nur selten Schauer, höchstens 19 bis 21 Grad. Am Sonntag wohl auch wolkig und meist trocken, bei 17 bis 19 Grad in der Spitze. Montag voraussichtlich weiter wolkig und meist trocken, bei bis zu 20 Grad. Die Verkehrslage: geblitzt wird unter anderem noch in Aachen auf der Trierer Straße in Höhe Drischerhof, in Richterich auf dem Fettschauer Weg, in Würselen auf der Aachener Straße und in Stolberg auf der L12 Breiniger Berg.
2: Hi zusammen an diesem Freitagabend, hier ist Leo Arigi im Best Mix. Spielt uns jetzt Musik von Singer-Songwriterin Ray, Where is my Husband? Old Ray, die war letztens auf so einer Gala unterwegs, hat dann Preis entgegengenommen und bei der Gelegenheit gesagt, alle Künstler sollen laut träumen, also Menschen davon erzählen, was sie vorhaben, sie mitnehmen, das nicht alles allein im stillen Kämmerchen ausmachen. Und also ich muss sagen, natürlich gilt das nicht nur für Künstler oder für Musiker, das gilt für alles. Laut und deutlich träumen, richtig geiles Motto. Ray, jetzt bin ich doppelt so großer Fan von dir.

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0: So, wie viele Nullen hat eine Billion? Wir haben mal nachgezählt, es sind 12.
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0: Und so viel Kohle wird Elon Musk wohl bald haben, der reichste Mensch der Welt. Er wird noch viel reicher. Möglich macht's der Börsengang vom Raumfahrtkonzern SpaceX, gehört ihm ja, Kollege Robert Jans. Heute um 15.30 Uhr war es soweit und das war und ist dann der mit Abstand bisher größte Börsengang der Geschichte, oder?
2: Genau, SpaceX startet wie geplant mit einer Bewertung von $1.77 Billionen und das ist aus dem Stand mehr als etwa der Facebook-Konzern Meta.
0: Wow.
2: Und das wird Elon Musk noch reicher machen. Unfassbare $800 Milliarden hat der 54-Jährige ja bereits. Zumindest auf dem Papier wird er wohl jetzt die 1-Billion-Dollar-Marke knacken. Interessantes Rechenbeispiel mal an dieser Stelle. Wenn wir mal sagen, wir haben etwas über 8 Milliarden Menschen auf dieser Erde, dann könnte Elon jedem so rund $120 in die Hand drücken.
0: Ja, würde ich nehmen. Lass uns mal ein bisschen über SpaceX sprechen. Was machen die denn überhaupt so außer Raketen?
2: Also gestartet ist Musk 2002 mit der Vision, günstigere Raketen zu bauen und irgendwann eine Kolonie auf dem Mars aufzubauen. Soweit so crazy. Was er aber schon geschafft hat, günstigere und sogar wiederverwendbare Raketen zu bauen. Und damit ist SpaceX aktuell praktisch unverzichtbar für die US-Raumfahrt und das Militär. Außerdem hat Musk schon fast 10.000 Satelliten in die Umlaufbahn gebracht. Also auch für die Infrastruktur ist er mittlerweile kaum zu ersetzen.
0: Und wie bewerten Experten den Börsenstart? Also soll man da jetzt auch noch selbst irgendwie zuschlagen?
2: Naja, es ist auf jeden Fall ein hochspekulatives Abenteuer. SpaceX macht ja trotz krasser Umsätze Milliarden Verluste. In der Zukunft soll vor allem KI die fette Kohle bringen. Unter anderem durch Rechenzentren im All. Die Idee dahinter ist, dass die Sonne da viel Energie liefern kann. Experten sind sich aber nicht einig, ob das überhaupt funktioniert. Es ist also eine Wette auf die Zukunft. Außerdem $135 pro Aktie, das ist schon eine Ansage. Experten warnen vor einer möglichen Überbewertung, weshalb der Kurs nach dem Start unter Druck geraten könnte. Also große Risikobereitschaft ist nötig und Verluste sollte man verkraften können.
0: SpaceX ist heute an die Börse gegangen und macht vor allem einen Menschen reich. Elon Musk, danke dir, Robert, für die Infos.
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1: Mit Danny Hoppe. Guten Abend. Der WM-Auftakt von Mexiko ist gestern Abend schon mal geglückt. Auf einen ähnlichen Start ins Turnier hoffen auch die anderen beiden Gastgeber, Kanada und die USA. Wer beide Spiele sehen will, muss lange aufbleiben. Die USA spielen erst um 3 Uhr nachts gegen Paraguay. Kanada muss schon vorher ran, um 21 Uhr gegen Bosnien-Herzegowina. Das große Ziel der Kanadier ist es, zum ersten Mal die Vorrunde einer WM zu überstehen. Nico Hartmann aus dem WM-Studio hat den Ausblick auf beide Spiele.
2: Es ist erst die dritte WM-Teilnahme für Kanada. Nun wollen die Ahornblätter sich sportlich besser präsentieren als bei den bisherigen beiden Turnieren. Die Hoffnungen ruhen dabei auf Bayern-Star Alfonso Davies, der aber im ersten Spiel gegen Bosnien mal wieder verletzt in dieser Saison zuschauen muss. Der Co-Gastgeber wartet noch immer auf seinen ersten WM-Sieg überhaupt. Mit dem Heimpublikum im Rücken soll das nun anders werden. Zum Beispiel gegen Bosnien mit dem 40-jährigen Schalke-Torjäger Edin Dzeko. Die Bosnier hatten allerdings in der Qualifikation Italien ausgeschaltet, gelten als starkes Kollektiv und äußerst unbequem. Und auch für die USA geht das WM-Turnier los. In Los Angeles darf man neben einer überragenden Unterstützung für die US-Boys guten Fußball der Mannschaft von Trainer Mauricio Pochettino erwarten, so wie sie es zeitweise im Test gegen Deutschland zeigten. Spannend allerdings, wie die Amerikaner Paraguay knacken wollen. Die Südamerikaner verloren in der Qualifikation von 18 Spielen nur ganze 3.
1: Und jetzt weitere Meldungen im Überblick. Ein Abkommen zwischen den USA und dem Iran rückt offenbar näher. Beide Seiten haben heute positive Signale gesendet und jetzt am Abend hat sich auch Vermittler Pakistan zu Wort gemeldet. Demnach haben sich die USA und der Iran auf eine Endfassung für eine Friedensvereinbarung geeinigt. Der Start ist geglückt. Elon Musks Weltraumfirma SpaceX ist bei ihrem Rekordbörsengang mit einem Plus von gut 11% in den Handel gestartet. Musk wird damit durch seine Beteiligungen an SpaceX und dem Elektrobauer Tesla zum ersten Menschen mit einem Billionenvermögen, zumindest auf dem Papier. An der geplanten Gesundheitsreform der Bundesregierung gibt es scharfe Kritik in Bundestag und Bundesrat. Sie sei unsozial und unwirksam, hieß es heute. Bundesgesundheitsministerin Wagen verteidigte die Pläne. Das Gesetz verlange allen etwas ab, niemandem aber Unzumutbares. Seit Wochen wird darüber gerätselt, woran Buckelwal Timi gestorben ist. Das wissen wir immer noch nicht, aber inzwischen ist klar, nach seiner Freilassung hat er noch mindestens 4 Tage gelebt und noch etwa 215 Kilometer zurückgelegt, allerdings wieder in die falsche Richtung, zurück in die Ostsee. Das hat Mecklenburg-Vorpommerns Umweltminister Backhaus heute in Schwerin mitgeteilt. Er hat die ausgewerteten Ergebnisse des Trackers vorgestellt, der am Wal angebracht worden war. Dieser hatte Wassertiefe, Temperaturen, Bewegungsabläufe und Geschwindigkeit erfasst. Die Todesursache sei allerdings weiter unklar, sagte Backhaus. Er hoffe, dass man hier in einigen Wochen mehr wisse. Bei der Untersuchung des Kadavers in Dänemark sei nichts Ungewöhnliches entdeckt worden. Es habe keine schwerwiegenden inneren oder äußeren Verletzungen gegeben und auch Reste eines Fischernetzes seien nicht gefunden worden. Und das waren die Nachrichten mit Danny Hoppe.
3: Bei uns in NRW ist es gerade eher grau. Die Temperaturen liegen zwischen 16 und 20 Grad. Dazu hängen viele Wolken am Himmel. Vereinzelt kommt ein bisschen Regen runter. In der Nacht ändert sich dann kaum was. Die Temperaturen gehen runter auf 15 bis 10 Grad. Samstag bleibt ebenfalls ziemlich wolkenreich mit Schauern und Höchstwerten bis 21 Grad. Mit der A4 Aachen Richtung Köln zwischen Kreuz Köln West und Köln Klettenberg 4 Kilometer 42 Minuten. A4 Köln Richtung Aachen zwischen Kreuz Köln Gremberg und Kreuz Köln Süd 2 Kilometer 5 Minuten. Die A40 Duisburg Richtung Essen zwischen Mülheim-Heißen und Essen-Holsterhausen 3 Kilometer 11 Minuten. A45 Dortmund Richtung Hagen zwischen Dortmund Süd und Westhofener Kreuz 1 Kilometer 7 Minuten. Und die A57 nach Köln Richtung Krefeld zwischen Kreuz Meerbusch und Krefeld Oppum 1 Kilometer dauert 5 Minuten länger. Euch allen unterwegs eine gute und sichere Fahrt.
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3: Schönen Abend euch, hier ist Leo Arigi. Um 21 Uhr deutscher Zeit geht's dann gleich los. Kanada gegen Bosnien-Herzegowina bei der Fußball-Weltmeisterschaft 2026. Und dann übrigens auch das erste Spiel, was nicht in Mexiko stattfindet. Anpfiff ist dann gleich im wirklich wunderschönen Toronto. Mal nachgeschaut. Toronto Stadium, so heißt die Anlage. Passen rund 30.000 Fans rein und war übrigens das erste reine Fußballstadion in Kanada. So, jetzt habe ich euch so ein paar trockene Fakten geliefert. Jetzt kommt hier sanft-seichte Musik von Lola Young, Messi.

So, wir öffnen jetzt gemeinsam den Glückskeks des Tages. Das mache ich immer gerne in meinen Sendungen. Und ich habe mir jetzt für die Dauer der Fußball-WM auch was Besonderes überlegt. Hier diese kleinen Sprüche, die in den Glückskeksen drinstehen. Die haben jetzt alle einen Fußballbezug. Also ich fand das wirklich faszinierend. Es gibt im Internet so Shops, da kannst du Glückskekse zu allerlei Anlässen bestellen. Glückskekse für Hochzeiten, zu Beerdigungen und eben auch mit Fußballthema. Und die habe ich mir jetzt einfach mal zukommen lassen. So, entschuldigt bitte, dass ich mich jetzt hier einmal so rüberbeugen, biegen muss. Ach, ich muss ihn ja greifen, aber geöffnet habe ich ihn schon. Also, auf dem Glückskeks-Zettelchen steht heute drauf, wenn ein Torwart im Tor steht, kann man trotzdem darauf schießen. Go Getter Tiger. Das steht da wirklich drauf. Wenn ein Torwart im Tor steht, kann man trotzdem drauf schießen. Go Getter Tiger. Also, es ist ein wilder Spruch. Ich frage mich ja manchmal auch, wer schreibt diese Sprüche, die da in die Glückskekse reinkommen. Vielleicht irgendwie jemand, der eine interessante Liebessituation gehabt hat, als er sich gedacht hat, da schreibe ich mal was rein. Savage Garden.

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0: Aktuell bewegen wir uns in NRW bei 16 bis 20 Grad. Viel Himmel ist da heute nicht zu sehen, stattdessen viele Wolken und stellenweise noch ein bisschen Regen. In der Nacht bleibt es ähnlich, bei Tiefstwerten zwischen 15 und 10 Grad. Und auch der Start ins Wochenende wird eher durchwachsen. Am Samstag ein zugezogener Himmel, Schauer bei maximal 21 Grad. A1, Münster Richtung Osnabrück zwischen Längerich und Kreuzlotte Osnabrück, 1 Kilometer, 10 Minuten. A2, Oberhausen Richtung Dortmund zwischen Kreuz Oberhausen und Oberhausen Königshaar, 2 Kilometer, 6 Minuten. A4, Aachen Richtung Köln zwischen Kreuz Köln West und Köln Eiffeltor, 4 Kilometer, 23 Minuten. A44, Dortmund Richtung Kassel zwischen Unna Ost und Kreuz Werl, 2 Kilometer, 9 Minuten. Und die A45, Dortmund Richtung Hagen zwischen Dortmund Süd und Westhofener Kreuz, 1 Kilometer, da dauert es 13 Minuten länger. Euch allen unterwegs eine gute und sichere Fahrt.
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0: An diesem Abend mit mir Leo Arigi und jetzt Musik aus Schweden, Ace of Base. Wissen viele nicht. Das finde ich immer schön. Das kann man auch eigentlich in jeder Moderation einbauen. So, wissen viele nicht, aber Schweden, ne, die haben Ace of Base hervorgebracht. Und ich habe mal geguckt, nationalmannschaftstechnisch spielen sie in einem Topspiel wirklich am Montag. 4 Uhr deutscher Zeit gegen Tunesien. Also wer sich da nicht den Wecker stellt, der ist kein Fußballfan. Nein, ganz bestimmt nicht.

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0: Es ist ja wirklich nicht mehr bedeutend lang, das Wochenende noch. Und Sonntagabend starten dann unsere Jungs ins Turnier. Die Fußball-WM läuft. Für uns geht's Sonntag um 19 Uhr gegen Curaçao los. Und wir haben uns gedacht, keine WM ohne Orakel. Und haben dann das niedlichste WM-Orakel der Welt irgendwie organisiert. Ja, also ich muss zugeben, ich bin vielleicht selbst auch ein bisschen befangen. Es ist die kleine Tochter Carla von Kollege Sascha Fassbender. 4 Jahre alt, aber schon riesen Fußballfan. Und sie tippt für uns die Deutschlandspiele. Sie muss quasi einen Ball werfen. Es gibt 2 Teller mit dem jeweiligen Landesnamen drauf. Und der Teller, auf dem der Ball landet, gewinnt.
1: Freust du dich denn schon, das Spiel mit mir zu gucken am Sonntag?
2: Ja!
1: Du darfst dann ausnahmsweise mal ein bisschen länger aufbleiben. Wie findest du das?
2: Ich freue mich, wenn ich am Sonntag länger wach bleiben darf.
1: Also, wir haben jetzt hier wieder die 2 Teller vorbereitet. Einer mit Zettel Deutschland und einer mit Zettel Curaçao.
2: Was steht auf welchem Zettel?
1: Ja, das ist ein Orakel, das kann ich dir nicht sagen. Weil wenn ich dir sage, wo Deutschland steht, dann wirfst du ja bestimmt auf Deutschland, oder?
2: Wer weiß.
1: Aber drückst du Deutschland die Daumen?
2: Ja.
1: So, die Regel ist wie folgt. Der Teller, den du triffst, gewinnt. Wenn du daneben wirfst, unentschieden.
2: Ja.
1: Bist du bereit?
2: Ja.
1: Wem drückst du die Daumen?
2: Deutschland.
1: Wie viele Tore sollen die denn schießen?
2: 58.
1: Ui. 58 Tore insgesamt oder nur bei dem Spiel?
2: Insgesamt.
1: Okay, dann stell dich mal hin. Mhm. Bist du bereit?
2: Ja.
1: Okay, los geht's. Boah, ja, schwierig. Also der Ball ist jetzt zuerst auf Curaçao gelandet und dann aber im Deutschland-Teller. Ja, wird Deutschland, ne? Ist doch klar.
2: Ja.
1: Deutschland soll gewinnen, ne?
2: Ja.
1: Deutschland!
0: Also ich würde sagen, das war eindeutig, oder? Unser Orakel sagt Sieg für Deutschland. Finde ich gut.
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1: Ich bin Dirk Zeichler. Bundesgesundheitsministerin Warken hat die geplanten Milliardeneinsparungen zur Stabilisierung der Krankenkassenbeiträge verteidigt. Ziel sei es, Bürger zu entlasten und Unternehmen mehr Planungssicherheit zu geben, sagte sie bei der Einbringung ihres Gesetzentwurfs für das Sparpaket im Bundestag. Im Bundesrat formiert sich allerdings Widerstand. Die Länder haben massive Einwände gegen die Pläne der Bundesregierung.
2: Die Länder warnen vor einem Zusammenbruch der Versorgung gerade draußen auf dem Land. Auch hätten Pharmakonzerne schon angekündigt, weniger in den Standort Deutschland investieren zu wollen. Am Ende benachteilige das Sparpaket die Patienten, monierte etwa der rheinland-pfälzische Ministerpräsident Schnieder. Blockieren können die Länder das Gesetz nicht, es ist nicht zustimmungsbedürftig. Tanja Wagner, Nachrichtenredaktion.
1: Elon Musks Weltraumfirma SpaceX ist bei ihrem Rekordbörsengang mit einem Plus von gut 11% in den Handel gestartet. Der erste Kurs wurde bei $150 festgestellt nach einem Ausgabepreis von $135. Musk wird damit durch seine Beteiligungen an SpaceX und dem Elektroautobauer Tesla zum ersten Menschen mit einem Billionenvermögen, zumindest auf dem Papier. Der iranische Außenminister Araghchi sieht ein Rahmenabkommen zwischen seinem Land und den USA in greifbarer Nähe. Die Absichtserklärung von Islamabad stand noch nie so kurz vor dem Abschluss, schrieb Araghchi auf X. Einzelheiten würden der Öffentlichkeit zu gegebener Zeit mitgeteilt. Zuvor hatte bereits US-Präsident Trump Fortschritte in den Verhandlungen mit dem Iran verkündet. Zum Sport. Nach Mexiko und Kanada steigt in der Nacht der dritte Gastgeber in die Fußball-Weltmeisterschaft ein. Die USA sind gegen Paraguay gefordert und hoffen auf einen Auftaktsieg. Vor Spielbeginn wird eine eigene Zeremonie gefeiert, unter anderem mit Superstar Katy Perry.
3: Dritter großer Anpfiff, dritte große Eröffnungsparty, Schauplatz Los Angeles. Gastgeber USA ziehen alle Register. Eine 1,5 Stunden lange Multikulti-Show bildet den Auftakt. Mit Katy Perry, Sängerin Tyler, die schon in Mexiko dabei war. Außerdem K-Pop-Star Lisa, die Rapper Future und Rayma und die brasilianische Sängerin Anita. Präsident Trump kommt nicht an seiner Stelle, guckt Außenminister Rubio sich das Spiel gegen Paraguay an. Aus den USA, Tina Eck.
1: Die deutsche Nationalmannschaft startet dann am Sonntag gegen Curaçao in die WM.
4: Der Abend bleibt bei uns in NRW ziemlich grau. Viele Wolken sind unterwegs. Hier und da kommt auch noch ein Schauer runter. Das wird in der Nacht dann immer weniger. Dazu Tiefstwerte zwischen 15 und 10 Grad. Der Samstag startet dann erst mit Wolken. Richtung Nachmittag klärt sich das allmählich auf. Es können aber über den ganzen Tag immer wieder Schauer runterkommen. Dazu gibt es maximal 21 Grad. Mit der A1 Münster Richtung Osnabrück. Zwischen Längerich und Kreuzlotte Osnabrück 2 Kilometer eine Viertelstunde obendrauf. A2 Dortmund Richtung Oberhausen. Zwischen Recklinghausen Ost und Kreuz Recklinghausen 2 Kilometer 13 Minuten. A3 Frankfurt Richtung Köln. Zwischen Kreuzborn-Siegburg und Loma 2 Kilometer Viertelstunde. A4 Aachen Richtung Köln. Zwischen Kreuz Köln-West und Köln-Eifeltor 3 Kilometer 12 Minuten. Und die A45 Dortmund Richtung Hagen. Zwischen Dortmund-Süd und Westhofener Kreuz 1 Kilometer. Da dauert es 9 Minuten länger. Euch allen unterwegs eine gute und sichere Fahrt.
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4: Teddy Swims, amerikanischer Singer-Songwriter. Wir kennen ihn aus dem besten Mix. Er hat eine super prägnante Stimme und vor allem dann auch noch Hits dazu. Das ist doch das Geile an der Sache. Mr. Know-It-All, so heißt seine aktuelle Single. Oh. Das ist so geil, wisst ihr? Ich finde das so cool, dieses Lied. Jetzt kommen hier gleich noch so ein bisschen Pizzicato-Strings dazu. Ah, super. Ich bin Riesenfan. Mein Name ist Leo Aregi. Einen schönen Freitagabend euch.

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0: Na, da ist ja auch einiges los. Drei Gastgeber, 48 Mannschaften, 104 Spiele. Gab's alles noch nie. Viele Superlative bei diesem Turnier. Und jetzt sind wir natürlich auch gespannt, ob die Teams sportlich so überzeugen können. Nico Hartmann aus dem WM-Studio. Es stehen jetzt noch 102 Spiele bei dieser WM auf dem Programm. Wie lässt sich das Turnier denn an und was erwartet uns in dieser Nacht?
2: Ja, mit den viereckigen Augen können wir trotzdem feststellen, dass es natürlich atmosphärisch gestern im Aztekenstadion das erste große Highlight gab. Eine fantastische Stimmung im Stadion. Leider war es außerhalb sehr unruhig. Die Proteste der Mexikaner gegen die Regierung haben hohe Wellen geschlagen. Das müssen wir an der Stelle natürlich auch erwähnen. Sportlich war es bisher überschaubar. Mexiko tat gegen schwache Südafrikaner nicht mehr als nötig. Südkoreas Sieg gegen Tschechien wird jetzt auch nicht in die Fußballgeschichte eingehen. Jetzt kommen auf jeden Fall die beiden anderen Gastgeber ins Spiel. Kanada trifft in Toronto ab 21 Uhr auf Bosnien und um 3 Uhr spielt der Main Host der WM, die USA, erstmals und zwar in Los Angeles gegen Paraguay.
0: So, dann lass uns doch mal aufs Spiel der deutschen Mannschaft schauen. Nico, am Sonntag geht's gegen Curaçao. Was ist das überhaupt für ein Gegner?
2: Tja, Curaçao, die große sportliche Unbekannte. Bayern-Spieler Alex Pavlovic gab sogar zu, dass er das Land gar nicht kennt. Und da wollen wir mal ein bisschen Abhilfe schaffen. 156.000 Einwohner, eine 444 Quadratkilometer große Insel in der Karibik, ein autonomes Land der Niederlande. Und fußballerisch haben sie sich eben durch diesen niederländischen Einfluss erheblich verbessert in den letzten Jahren. Das liegt auch am Trainer Dick Advocaat. Fast 80 Jahre alt, der älteste Trainer des Turniers, der kleine General, wie er genannt wird, ist auf seine alten Tage nochmal milde geworden. Und mit dieser Mischung schaffte man erstmals die WM-Quali. Doch unterm Strich ist natürlich klar, dass die deutsche Mannschaft diese Aufgabe lösen muss und wird.
0: Dann sind wir gespannt auf den ersten Auftritt unserer Jungs. In dieser Nacht dürfen die Gastgeber das erste Mal ran, die USA spielen in Los Angeles. Nico Hartmann im WM-Studio war das. Vielen Dank dir für die Infos.
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0: In den Abend geht's mit einem ziemlich zugezogenen Himmel. Gebietsweise fällt noch leichter Regen. Später in der Nacht wird's dann langsam trockener. Dazu Temperaturen zwischen 15 und 10 Grad. Der Samstag bleibt ähnlich wie heute mit vielen Wolken und örtlich Schauern. Dazu maximal 21 Grad. Mit der A1 Münster Richtung Osnabrück zwischen Lengerich und Kreuzlotte Osnabrück 2 Kilometer 11 Minuten. A2 Dortmund Richtung Oberhausen zwischen Recklinghausen Ost und Kreuz Recklinghausen 3 Kilometer 23 Minuten. A3 Frankfurt Richtung Köln zwischen Kreuzborn Siegburg und Lohmer 1 Kilometer 9 Minuten. Und die A57 noch Köln Richtung Krefeld zwischen Kreuz Meerbusch und Krefeld Zentrum 1 Kilometer, da dauert es 8 Minuten länger. Euch allen unterwegs eine gute und sichere Fahrt.
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0: In einer halben Stunde geht's dann los. 21 Uhr deutscher Zeit. Kanada spielt gegen Bosnien-Herzegowina. Und also ich fand das erstaunlich. Kanada hat tatsächlich in der gesamten Fußball-WM-Geschichte noch kein Spiel gewonnen bei einer Weltmeisterschaft. Noch kein einziges Spiel. So, also wir gucken gleich ganz gespannt dahin. Alfonso Davis von den Bayern ist ja auch mit dabei. Und Edin Dzeko mit 40 spielt auch noch, nicht für Kanada, aber immerhin für Bosnien-Herzegowina. Also wir sind gespannt. Halten das für euch im Blick. Mein Name ist Leo Argi, schönen Abend.

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0: dafür. Das wird bestimmt ein toller Tag werden, ja?
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0: 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Es ist wirklich ein Zeit.

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1: Ich bin Dirk Zeitler. Elon Musks Weltraumfirma SpaceX ist bei ihrem Rekordbörsengang mit einem Plus von gut 11% in den Handel gestartet. Der erste Kurs wurde bei $150 festgestellt nach einem Ausgabepreis von $135. Musk wird damit durch seine Beteiligungen an SpaceX und dem Elektroautobauer Tesla zum ersten Menschen mit einem Billionenvermögen, zumindest auf dem Papier. Gut 21 Millionen Rentnerinnen und Rentner in Deutschland haben ab Juli etwas mehr auf dem Konto. Der Bundesrat hat der Erhöhung der monatlichen Bezüge um 4,24% zugestimmt. Die Steigerung orientiert sich wie immer an der allgemeinen Lohnentwicklung.
2: Bei einer Standardrente und 45 Beitragsjahren macht die Erhöhung ein monatliches Plus von knapp 78 Euro aus. Damit steigen die Renten stärker als die Inflation. Bundesarbeitsministerin Baas sprach im Vorfeld denn auch von einer spürbaren Anpassung. Gleichzeitig betonte sie, dass ordentliche Renten kein Luxus sein dürften, sondern eine Frage der Leistungsgerechtigkeit. Tanja Wagner, Nachrichtenredaktion.
1: Die russische Armee hat nach Angaben von Kreml-Chef Putin mehr als 700.000 Soldaten im Einsatz im Gebiet des Ukraine-Kriegs. Das sagte er bei einem Gespräch mit Soldaten im Kreml anlässlich des Nationalfeiertags. Vor den Soldaten gab sich der russische Staatschef weiter siegesgewiss in dem vor mehr als 4 Jahren von ihm befohlenen Angriffskrieg gegen die Ukraine. Schritt für Schritt, nicht so schnell, wie wir gerne würden, aber wir schreiten trotzdem voran, sagte Putin. Zum Sport. Nach Mexiko und Kanada steigt in der Nacht der dritte Gastgeber in die Fußball-Weltmeisterschaft ein. Die USA sind gegen Paraguay gefordert und hoffen auf einen Auftaktsieg. Vor Spielbeginn wird eine eigene Zeremonie gefeiert, unter anderem mit Superstar Katy Perry.
3: Dritter großer Anpfiff, dritte große Eröffnungsparty, Schauplatz Los Angeles. Gastgeber USA ziehen alle Register. Eine 1,5 Stunden lange Multikulti-Show bildet den Auftakt mit Katy Perry, Sängerin Tyler, die schon in Mexiko dabei war. Außerdem K-Pop-Star Lisa, die Rapper Future und Raymer und die brasilianische Sängerin Anita. Präsident Trump kommt nicht an seiner Stelle, guckt aus Minister Rubio sich das Spiel gegen Paraguay an. Aus den USA, Tina Eck.
1: Die deutsche Nationalmannschaft startet dann am Sonntag gegen Curaçao in die WM.
4: Heute Abend bleibt es erstmal ungemütlich, meist stark bewölkt, hier und da auch noch ein bisschen Regen. Im Laufe der Nacht zieht der dann mehr und mehr ab, dabei Temperaturen zwischen 15 bis 10 Grad. Am Samstag geht es dann ähnlich weiter mit vielen Wolken, auch Schauern, vor allem im Norden von NRW. Im Tagesverlauf wird das dann allerdings alles freundlicher und wir kriegen Höchstwerte zwischen 18 und 21 Grad. Mit der A1 Münster Richtung Osnabrück zwischen Lengerich und Kreuzlotte Osnabrück 1 Kilometer 7 Minuten. A2 Dortmund Richtung Oberhausen zwischen Recklinghausen Ost und Kreuz Recklinghausen 2 Kilometer 20 Minuten. Und die A57 nach Köln Richtung Krefeld zwischen Kreuz Meerbusch und Krefeld Zentrum 1 Kilometer dauert 7 Minuten länger. Euch allen unterwegs eine gute und sichere Fahrt.
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4: Gestern ist die Fußball-Weltmeisterschaft offiziell gestartet und passend dazu hat Ecuador sich jetzt was Nettes überlegt. Zur WM werden dann nämlich Bier und Wein günstiger. Man setzt einfach die entsprechende Steuer aus. Deutschland spielt in der Gruppenphase ja auch gegen Ecuador und ich persönlich hoffe jetzt einfach, dass die Spieler der Nationalmannschaft Ecuador dann vielleicht auch einfach öfter und beherzter zum Bier oder zum Wein greifen und auch einfach nicht mehr so gut zielen, ne? Und dann auch einfach ein bisschen lässiger verteidigen. Mit so einem lustigen Lächeln auf dem Gesicht. Hier kommt Justin Timberlake. Can't Stop the Feeling. Ich bin Leo Arigi.

0: Seit einer guten Viertelstunde wird gekickt in Toronto. Da spielt die kanadische Nationalmannschaft gegen Bosnien-Herzegowina. Für die Deutschen geht es dann am Sonntag das erste Mal los, das erste Gruppenspiel gegen Curaçao. Und das können wir noch mal richtig genießen, weil Anstoß ist um 19 Uhr. Ja, da dürfen wir noch mal so richtig ausgelassen jubeln. Und was da alles noch dazugehört, danach wird es ein bisschen schwieriger, Lautstärke technisch. Zum Beispiel gegen Ecuador spielen wir an einem Donnerstag um 22 Uhr. Wir wollten mal von euch wissen, wie ist denn so eure Stimmung zur WM?
1: Gut, Deutschland wird Weltmeister.
2: Gut, oder? Ja.
3: Ich freue mich sehr.
2: Interessiert mich ein Scheiß.
4: Ja, Fahne hoch, die weht. Und wir werden auf jeden Fall sehr weit kommen.
2: Ich weiß jetzt nicht, ob ich viel schauen werde, auch weil es in den USA stattfindet und so. Ja, vielleicht so Public Viewing-mäßig.
5: Verhalten pessimistisch.
6: Also ich habe jetzt gerade gehört, man braucht ein Abonnement, um sich die WM anzuschauen. Das feiere ich gar nicht.
7: Ich hoffe, die Jungs haben Spaß und dass das hier so ein bisschen rüberschwappt. Ne?
8: Let's go, Deutschland.
0: Also ich würde sagen, da war doch alles dabei, oder? Nochmal zur Info ganz kurz, zum Abonnement ganz kurz. Das braucht ihr nur, wenn ihr wirklich alle Spiele schauen wollt. Die deutschen Spiele, die laufen alle im Free-TV, entweder im ZDF oder im Ersten, sowohl wie beide Halbfinale und auch das Finale. Und dann würde ich doch sagen, freuen wir uns auf eine schöne WM.
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0: Heute Abend bleibt es bei uns in NRW weiter dicht bewölkt. Dazu fällt gebietsweise noch leichter Regen. Im Laufe der Nacht lässt der dann aber langsam nach. Dazu Temperaturen zwischen 15 und 10 Grad. Am Samstag bleibt es zunächst bewölkt, vor allem im Norden. Da sind noch einzelne Schauer drin. Später wird es dann trockener. Dazu gibt es 18 bis 21 Grad. Mit der A57 Köln Richtung Krefeld zwischen Kreuz-Meerbusch und Krefeld Zentrum. 1 Kilometer, das dauert 7 Minuten länger. Euch allen unterwegs eine gute und sichere Fahrt.
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0: Und natürlich haben wir auch prominente Unterstützung bei der Fußball-Weltmeisterschaft 2026. Die Stars aus dem besten Mix. Zum Beispiel Marc Forster, der guckt natürlich auch gerne Fußball.
2: Früher habe ich gerne alleine geguckt, so in aller Ruhe. Mittlerweile finde ich es eine super Möglichkeit, unter Leute zu kommen. Dieses Gefühl da zu kriegen, wenn man im Stadion ist. Meistens sehe ich ja Zweitligaspiele, wenn ich jetzt ins Fußballstadion gehe. Und bin halt oft beim FCK und ab und zu bei Hertha. Mag es eigentlich am liebsten, tatsächlich im Stadion zu gucken.
0: Ja, ist auch wirklich geil, muss man sagen. Marc Forster kommt jetzt hier mit einem Lied. Ich bin Leo Arrigi.

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0: Taylor Swift. Fate of Ophelia. Am Sonntag gibt's Torte im Weißen Haus. Donald Trump wird 80 Jahre alt. So, Comedian Hannes Höfer ist zwar nicht eingeladen, wäre wahrscheinlich auch nicht hingegangen, aber also er hat sich trotzdem gefragt, wie sieht Donalds Geburtstag wohl aus? Er hat da eine klare Vorstellung.
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2: Ja, Freunde, wie feiert Donald Trump wohl seinen 80. Ja, erstmal morgens aufstehen. Mist, Handy leer. Wieder beim SpongeBob-Kuchen eingepinnt. Danach kommt Melania rein und sagt dann sowas wie: Alles Gute, Donald. Falls dich wer fragt, du bist Präsident. Und wenn du rausgehst, denk dann Hose anziehen. Dann wird sich kurz frisch gemacht, der Fifi gefüttert, gekämmt und danach auf den Kopf gesetzt. Auf dem Weg zum Frühstück wird überlegt, ob Australien vielleicht nicht doch zu Texas gehören sollte. Aber morgen ist ja auch noch ein Tag. Dann gibt's erstmal lecker Karottenkuchen und ein Glas Möhrensaft. Das ist gut für die Haut. Keine Zeit zum Ausruhen. Die ganzen Lappen von Staatschefs wollen ja gratulieren. Ach guck, selbst aus China kam was. Ist aber auf Chinesisch, das kann er nicht lesen. Findet aber die Zeichen ganz lustig. WhatsApp vom März. Alles Gute aus Deutschland. Freue mich auf die Party heute Abend. Dann ist Donald kurz traurig, weil früher hatte er richtig gefeiert mit seinem Kumpel Jeff. Und heute bleibt ihm nur noch Rambo Zambo mit Fritze. 18 Uhr. Sauer. Gab wieder keinen Friedensnobelpreis, aber auch keine neuen Anklagen. Guter Tag. In diesem Sinne, und das wünsche ich Donald wirklich, ich hoffe auf baldigen Ruhestand. Dein Hannes.
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1: Ich bin Thomas Brockt. Frauen und Kinder besser vor sexueller Gewalt schützen, das war ein zentrales Thema der Justizministerkonferenz in Hamburg. Die Ressortchefs von Bund und Ländern wollen unter anderem längere Verjährungsfristen für schwere Sexualdelikte und schärfere Regeln, um geplante Taten zu verhindern.
2: Konkret soll die Verjährungsfrist für schwere sexuelle Übergriffe von bisher 5 auf 20 Jahre steigen. Außerdem wollen die Justizminister erreichen, dass geplante Sexualstraftaten künftig früher aufliegen, auch dann, wenn sie in Chatgruppen oder auf Online-Plattformen vorbereitet werden. Wer von solchen Plänen erfährt, soll sie künftig melden müssen. Keine Einigung gab es dagegen beim sogenannten Nur-Ja-heißt-Ja-Modell. Hier wollen einige Länder das Sexualstrafrecht weiter verschärfen, andere sehen noch Klärungsbedarf. Zoe Tessovali, Nachrichtenredaktion.
1: Apotheken sollen künftig mehr Leistungen wie Impfungen, Vorsorge und Tests anbieten können. Eine entsprechende Reform der schwarz-roten Koalition hat den Bundesrat passiert. Künftig sollen Apotheken unter anderem Angebote zur Vorbeugung und Früherkennung machen, etwa bei Herz-Kreislauf-Erkrankungen, Diabetes oder rund ums Rauchen. Außerdem sollen sie mehr Schutzimpfungen anbieten können. Die Weltraumfirma SpaceX von Elon Musk ist bei ihrem Rekordbörsengang mit einem Plus von gut 11% in den Handel gestartet. Der erste Kurs wurde bei $150 festgestellt, nach einem Ausgabepreis von $135.
3: Die SpaceX-Aktie legt einen Raketenstart hin. Gründer Elon Musk wird damit durch seine Beteiligungen an SpaceX und Tesla zum ersten Menschen mit einem Billionenvermögen, zumindest auf dem Papier. SpaceX verkaufte mehr als 555 Millionen Aktien zu einem Ausgabepreis von $135 pro Stück und nahm damit $75 Milliarden ein. Aus den USA, Tina Eck.
1: Der Papst im Pech wegen technischer Probleme an seinem Flugzeug hat sich die Heimreise Leos XIV. Von seinem einwöchigen Spanien-Besuch verzögert. Die Maschine der spanischen Fluggesellschaft Iberia konnte auf dem Flughafen der Kanareninsel Teneriffa nicht abheben. Glücklicherweise stand aber auch ein Flugzeug des spanischen Königs Felipe auf dem Rollfeld. Nach längerer Wartezeit flog der Papst dann am Abend mit der Königsmaschine zurück nach Rom.
4: Der Abend bleibt bei uns in NRW ziemlich grau, viele Wolken sind unterwegs, hier und da kommt auch noch ein Schauer runter. Das wird in der Nacht dann immer weniger, dazu Tiefstwerte zwischen 15 und 10 Grad. Der Samstag startet dann erst mit Wolken, Richtung Nachmittag klärt sich das allmählich auf. Es können aber über den ganzen Tag immer wieder Schauer runterkommen, dazu gibt es maximal 21 Grad. Und da ist aktuell alles frei, euch unterwegs eine gute und sichere Fahrt.
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4: Jennifer Lopez und ihr Ex-Mann Ben Affleck probieren immer noch das gemeinsame Haus loszuwerden. Steht schön in Los Angeles in einem sehr exklusiven Viertel. Haus aber auch sehr teuer. Und was ich auch geil finde, wenn man sich diese Listing mal anguckt auf der kalifornischen Maklerseite, dann ist ja auch der Sexraum ausgewiesen von J.Lo und Ben. Ja, also weiß ich nicht, ob man da mit den wilden Geistern von den beiden irgendwie wohnen will. Jennifer Lopez jetzt hier mit Musik, lieber. Ich bin Leo Arregui.

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1: In den Abend geht's mit einem ziemlich zugezogenen Himmel. Gebietsweise fällt noch leichter Regen. Später in der Nacht wird's dann langsam trockener. Dazu Temperaturen zwischen 15 und 10 Grad. Der Samstag bleibt ähnlich wie heute mit vielen Wolken und örtlich Schauern. Dazu maximal 21 Grad. Mit der A2 Dortmund Richtung Oberhausen zwischen Recklinghausen Ost und Kreuz Recklinghausen 2 Kilometer 11 Minuten. Euch allen unterwegs eine gute und sichere Fahrt.
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1: So, 22.30 Uhr durch. Da hat man entweder das Zeitmanagement komplett durcheinander gebracht und ist jetzt schon hackedicht auf dem Weg nach Hause. Oder es geht erst richtig los. Und für all diejenigen, jetzt Musik von Bebe Rexha, New Religion. Könnt ihr mal richtig schön wach werden nochmal, soll ich euch abtanzen. Ich bin Leo Arrigi.

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0: Leute, fast 6 Wochen Fußball-Weltmeisterschaft liegen jetzt vor uns.
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0: Ja, ich würde mich mal so weit aus dem Fenster lehnen und sagen, da freuen sich selbst Hardcore-Fußball-Fans auf vielleicht am ein oder anderen Abend mal ein bisschen Alternativprogramm. Das hat für uns Film- und Serienexperte Jörg Albrecht mit, er schreibt hier selbst, garantiert fußballfreien Streaming-Tipps.
2: Versprochen. Gibt mir auch Gelegenheit, heute eine Serie zu empfehlen, die schon ein paar Tage auf Prime Video verfügbar ist und die ich richtig gut finde. Und das ist die ungewöhnliche Superhelden-Serie Spider-Noir.
3: Früher war ich die Spinne, der Held dieser Stadt. Immer wachsam, immer bereit, dabei zu eilen und alle zu retten.
2: Nach einem Schicksalsschlag vor 5 Jahren ist Spider-Man, der in New York für Sicherheit gesorgt hat, abgetaucht. Und weil das Verbrechen aber nicht schläft, in der Stadt, die niemals schläft, sehnt man sich nach einem neuen Helden.
3: Ich hoffe, Sie werden einen finden.
4: Du warst früher.
3: Ich weiß, wer ich früher war und was aus mir geworden ist.
2: Ja, ein Satz, der perfekt auch auf den Mann zutrifft, der hier die Spinne spielt, nämlich Nicolas Cage.
0: Und der ist der mit Abstand älteste Spider-Man, den wir bislang gesehen haben. Sollte Cage nicht in grauen Vorzeiten mal Superman spielen?
2: Das sollte und das wollte er auch. Dann ist es aber leider nur der Ghost Rider geworden. Aber als gealterte und leidgeprüfte Spinne, da ist er die perfekte Besetzung in einer klasse Serie, die man sich in 2 Versionen angucken kann. Entweder, wie es heißt, in authentischem Schwarz-Weiß oder aber in echter Vollfarbe. Ich empfehle erstes, denn Spider-Noir spielt in den 1930er Jahren und hat den Look der Detektivkrimis aus dieser Zeit.
0: Nicht ganz so weit zurück geht's in der 2. Serie, Star City. Die spielt Ende der 60er, Anfang der 70er Jahre.
2: Ja, Star City ist ein Ableger der gefeierten Serie For All Mankind. Schon in der ging es ja um das Wettrennen im All zwischen den USA und der Sowjetunion. Nur, dass der Fokus jetzt in Star City auf den Vorgängen im Raumfahrtzentrum der UdSSR liegt. Das heißt Zjostny Gorodok oder auf Englisch eben Star City.
5: Die Amerikaner sind an eure Pläne für die Mondbasis gekommen. Offenbar arbeitet jemand in Star City für die andere Seite.
2: Was Star City so besonders und auch packend macht, die Serie erzählt von einer alternativen Realität, in der gewinnt nämlich die Sowjetunion den Wettlauf zum Mond. For All Mankind muss man dafür übrigens nicht kennen, aber wäre natürlich direkt auch noch eine Empfehlung. 5 Staffeln For All Mankind als Binge-Watching-Programm. Dazu wäre es allerdings nicht schlecht, wenn man kein Fußballfan ist.
0: Star City läuft auf Apple TV, Spider-Noir bei Prime Video. Das sind unsere garantiert fußballfreien Streaming-Tipps. Dank Film- und Serienexperte Jörg Albrecht.
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0: Ich bin Thomas Brock. Wenn ein Deutscher das Kind einer ausländischen Frau anerkennt, kann das Aufenthaltsrechte sichern. Der Bundestag hat nun ein Gesetz verabschiedet, das Betrug mit der Anerkennung solcher Vaterschaften stoppen soll. Künftig muss die Ausländerbehörde dem zustimmen.
1: Im Visier der Gesetzgeber stehen Betrüger, die Vaterschaften für Kinder anerkennen, obwohl sie weder der biologische Vater sind, noch eine Beziehung zur Mutter haben und sich dafür bezahlen lassen. Das kann im Gegenzug Zugang zu Sozialleistungen und Aufenthaltstiteln sichern. In Niedersachsen hatte das ein Mann bei gleich 47 Kindern getan. Ein lukratives und perfides Geschäft, warnt deshalb die Union. Tanja Wagner, Nachrichtenredaktion.
0: Mehr als 3 Monate nach Beginn des Iran-Kriegs rückt ein Abkommen zwischen Washington und Teheran zur Beendigung der Kämpfe in greifbare Nähe. Laut Pakistans Regierung, die zwischen den Konfliktparteien vermittelt, haben sich Vertreter beider Seiten über ein Abkommen verständigt. Pakistan arbeite nun eng mit den USA und dem Iran zusammen, um die nächsten Schritte zu finalisieren, heißt es. Ein solches Rahmenabkommen würde zunächst vertiefte Verhandlungen um ein mögliches Ende des Kriegs nach sich ziehen. Frauen und Kinder besser vor sexueller Gewalt schützen, das war ein zentrales Thema der Justizministerkonferenz in Hamburg. Die Ressortchefs von Bund und Ländern wollen unter anderem längere Verjährungsfristen für schwere Sexualdelikte und schärfere Regeln, um geplante Taten zu verhindern.
2: Konkret soll die Verjährungsfrist für schwere sexuelle Übergriffe von bisher 5 auf 20 Jahre steigen. Außerdem wollen die Justizminister erreichen, dass geplante Sexualstraftaten künftig früher auffliegen, auch dann, wenn sie in Chatgruppen oder auf Online-Plattformen vorbereitet werden. Wer von solchen Plänen erfährt, soll sie künftig melden müssen. Keine Einigung gab es dagegen beim sogenannten Nur-Ja-heißt-Ja-Modell. Hier wollen einige Länder das Sexualstrafrecht weiter verschärfen, andere sehen noch Klärungsbedarf. Zoe Tessovali, Nachrichtenredaktion.
0: Die Weltraumfirma SpaceX von Elon Musk ist bei ihrem Rekordbörsengang mit einem Plus von gut 11% in den Handel gestartet. Der erste Kurs wurde bei $150 festgestellt, nach einem Ausgabepreis von $135. Musk wird damit durch seine Beteiligungen an SpaceX und dem Elektroautobauer Tesla zum ersten Menschen mit einem Billionenvermögen, zumindest auf dem Papier.
3: Heute Abend bleibt es erstmal ungemütlich, meist stark bewölkt, hier und da auch noch ein bisschen Regen. Im Laufe der Nacht zieht der dann mehr und mehr ab, dabei Temperaturen zwischen 15 bis 10 Grad. Am Samstag geht es dann ähnlich weiter mit vielen Wolken, auch Schauern, vor allem im Norden von NRW. Im Tagesverlauf wird das dann allerdings alles freundlicher und wir kriegen Höchstwerte zwischen 18 und 21 Grad. Mit der A2 Dortmund Richtung Oberhausen zwischen Recklinghausen Süd und Kreuz Recklinghausen. 1 Kilometer, 7 Minuten obendrauf. Euch allen unterwegs eine gute und sichere Fahrt.
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3: Einen schönen Abend euch, hier ist Leo Arregui im besten Mix. Jetzt mit Musik von Holly Humberstone. Britische Singer-Songwriterin, wird dieses Jahr 27 Jahre alt. Und wenn man mal so auf Wikipedia liest, dann schreiben da die Leute, ja, sie hat so einen dunklen Pop-Sound, etwas düsterer. Und dann hat mir jetzt hier die Musikredaktion das Lied reingelegt. Also dunkler Pop-Sound, das höre ich jetzt hier nicht raus. Aber gut, die Nummer ist trotzdem schön. To love somebody.

0: Robert Miles an diesem Freitagabend.
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0: Gestern fulminant ins Turnier gestartet. Mexiko haben ja 2:0 gewonnen gegen Südafrika. Am Sonntag ist es auch für die deutsche Nationalmannschaft soweit. Zu einer noch recht humanen Anpfiffzeit um 19 Uhr geht's los. Wir spielen gegen Curaçao. Die haben sich dieses Jahr ja auch zum ersten Mal überhaupt für eine Weltmeisterschaft qualifiziert. Und wir wollten natürlich im Vorhinein mal so ein bisschen wissen, was ist denn das eigentlich so, Curaçao? Hier steht jetzt kleine Karibikinsel. Mehr Informationen wurden mir nicht gegeben. Der Rest kommt jetzt von Kollege Robert Jans. Der macht mal den Curaçao-Check.
2: Vielleicht habt ihr euch Curaçao ja auch schon mal gegönnt. Im Glas. Schließlich ist der blaue Likör nach unserer kleinen, aber feinen Insel benannt. Der wird aus der Schale der sogenannten La Rara-Orange gemacht. Überraschung, die ist gar nicht blau. Ist alles künstlich, soll halt einfach geil aussehen. Jetzt aber mal ein bisschen Erdkunde. Curaçao liegt in der südlichen Karibik, etwa 60 Kilometer nördlich der venezolanischen Küste. Geografisch liegt sie in Amerika. Politisch ist sie jedoch ein autonomer Teil des Königreichs der Niederlande. Und übrigens, falls ihr mal Geburtstag feiern möchtet auf dieser Trauminsel, wundert euch nicht, niemand wird den Geburtstagskuchen anschneiden. Der wird erst ganz am Ende gegessen, quasi beim Gehen. Ciao! Ach, eine Sache noch. In der Hauptstadt von Curaçao gibt es übrigens ganz viele bunte Häuser. Der Legende nach hat das ein Gouverneur 1817 angeordnet. Durch die ursprünglich weißen Fassaden hat der feine Herr Kopfschmerzen bekommen. Die Sonne hat ihn so geblendet. Naja, vielleicht wurde auch einfach zu viel Likör aus der La Rara Orange gesoffen. Wir werden es nie erfahren.

0: Heute Abend bleibt es bei uns in NRW weiter dicht bewölkt. Dazu fällt gebietsweise noch leichter Regen. Im Laufe der Nacht lässt der dann aber langsam nach. Dazu Temperaturen zwischen 15 und 10 Grad. Am Samstag bleibt es zunächst bewölkt, vor allem im Norden. Da sind noch einzelne Schauer drin. Später wird es dann trockener. Dazu gibt es 18 bis 21 Grad. Mit der A2 Dortmund Richtung Oberhausen zwischen Recklinghausen Süd und Kreuz Recklinghausen. 1 Kilometer, da dauert es 5 Minuten länger. Euch allen unterwegs eine gute und sichere Fahrt.
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0: Machia von Alvaro Soler spiele ich jetzt im Best Mix. Und der guckt natürlich dieses Jahr auch WM.
2: Auf der Couch mit meiner Frau einfach ganz entspannt gucken. Aber ich, also bestimmt lade ich auch ein paar Freunde ein zu Hause und dann gucken wir zusammen. Das ist auch ein mega Plan.
0: Ja, zusammen ist es auch dann immer am schönsten. Mein Name ist Leo Arigi. Schönen Abend euch. Ciao.

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Mr. Big, To Be With You. 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Ja, ihr habt es bestimmt mitbekommen, es ist dieses Jahr ja ein bisschen schwierig bei der WM in Sachen Public Viewing. Relativ späte Anpfiffzeiten, da ziehen nicht alle Wirte mit. Wenn ihr aber zu Hause mit Freunden schaut, dann ist es wichtig, dass ihr gut ausgestattet seid. Allen.

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1: Ich bin Thomas Brock. Bei der Fußball-Weltmeisterschaft hat Co-Gastgeber Kanada zum Auftakt unentschieden gespielt. Gegen Bosnien-Herzegowina kamen die Kanadier in Toronto nach Rückstand noch zu einem 1:1. Auch die USA starten in dieser Nacht noch ins Turnier. Um 3 Uhr beginnt in Inglewood südlich von Los Angeles die Partie der Amerikaner gegen Paraguay. 4,24% mehr Rente und geringere Steuern auf Flugtickets. Der Bundesrat hat mehrere Gesetzesvorlagen verabschiedet, die zum Juli in Kraft treten sollen. Bei häuslicher Gewalt sollen Gerichte das Tragen von Fußfesseln anordnen dürfen, um ein Kontaktverbot zu den Opfern durchzusetzen. Und Apotheken erhalten mehr Befugnisse.
2: Apotheken dürfen künftig bei Dauermedikamenten auch ohne Rezept aushelfen, mit der kleinsten Packung zum Selbstzahlerpreis. Außerdem dürfen sie Leistungen zu Vorbeugung und Früherkennung anbieten, etwa für Herz-Kreislauf-Erkrankungen, Diabetes und rund ums Rauchen. Auch können sich Impfwillige künftig nicht nur ihren Peaks gegen Grippe und Corona beim Apotheker abholen, sondern auch Impfungen mit Totimpfstoffen wie etwa Tetanus. Tanja Wagner, Nachrichtenredaktion.
1: Es gibt weitere Erkenntnisse zum Schicksal des gestrandeten Buckelwals in der Ostsee. Neue Sensordaten zeigen, das Tier hat nach seiner Freisetzung in der Nordsee nur noch wenige Tage gelebt. Das sagte Mecklenburg-Vorpommerns Umweltminister Backhaus in Schwerin. Am 4. oder 5. Tag sei das Tier bereits tot gewesen.
3: Der Wal hatte nach seiner Freilassung offenbar wieder direkt Kurs auf die Ostsee genommen. Meeresbiologen gehen davon aus, dass er gezielt flachere Gewässer suchte. Nicht, weil das Tier orientierungslos war, sondern wegen seines schlechten Gesundheitszustands. Für den Weg zurück ins offene Meer reichte die Kraft wohl am Ende nicht mehr. Bis zu seinem Tod legte der Buckelwal noch rund 215 Kilometer zurück. Experten hatten schon vor dem Transport vor den geringen Überlebenschancen gewarnt. Zoe Tassovali, Redaktion.
1: Die Weltraumfirma SpaceX von Elon Musk ist bei ihrem Rekordbörsengang mit einem Plus von gut 11% in den Handel gestartet. Der erste Kurs wurde bei $150 festgestellt, nach einem Ausgabepreis von $135. Musk wird damit durch seine Beteiligungen an SpaceX und dem Elektroautobauer Tesla zum ersten Menschen mit einem Billionenvermögen, zumindest auf dem Papier.
4: In dieser Nacht ist es wieder sehr bewölkt, leichter Regen ist auch mal im Spiel, aber dann so in der zweiten Nachthälfte lässt der Regen langsam nach. Temperaturen in dieser Nacht 10 bis 15 Grad. Nachher wird es dann wieder sehr wolkig, stark bewölkt und es können immer wieder Schauer dabei sein. Nachher dann zunehmend niederschlagsfrei und das alles bei Temperaturen zwischen 18 und 21 Grad.
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5: Zurzeit liegen uns keine Meldungen vor. Wir wünschen allen unterwegs gute Fahrt.
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4: Schöne Nacht mit uns und jetzt wird's sportlich, denn Benson Boone, das ist ja der Typ, der singt und macht während des Singens auf der Bühne einfach so ein Salto aus dem Stand raus. Was ein Angeber. Trotzdem eine coole Socke. Benson Boone, sorry, I'm here for someone else.

0: Sonntag geht's endlich los. Ich weiß nicht, wie ist bei euch so die Stimmung? Deutschland gegen Curaçao. Und wir müssen das einfach nochmal richtig genießen, denn das Spiel ist schon um 19 Uhr, dieses Spiel. Danach ist ja irgendwie in der Vorrunde zumindest die Spiele alle um 22 Uhr. Das heißt, am Sonntag können die lieben Kleinen, können wir mit der Familie nochmal WM gucken. Ja? Am Donnerstag dann schon 22 Uhr, Deutschland gegen Ecuador. Naja, es wird trotzdem cool. Deswegen, wie sieht's aus mit der Stimmung? Habt ihr Bock?
1: Gut, Deutschland wird Weltmeister.
2: Gut, oder?
3: Ja. Ich freue mich sehr.
2: Interessiert mich ein Scheiß.
4: Fahne hoch, die weht. Und wir werden auf jeden Fall sehr weit kommen.
5: Ich weiß jetzt nicht, ob ich viel schauen werde, auch weil es in den USA stattfindet und so. Ja, vielleicht so Public Viewing-mäßig.
6: Verhalten pessimistisch.
7: Also ich habe jetzt gerade gehört, man braucht ein Abonnement, um sich die WM anzuschauen. Das feiere ich gar nicht.
8: Ich hoffe, die Jungs haben Spaß und dass das hier so ein bisschen rüberschwappt. Ne?
3: Let's go Deutschland.
0: Ja, let's go Deutschland, so würde ich das jetzt auch sehen. Also, ich habe schon Bock. Ja, Sonntag Deutschland gegen Curaçao. Und ihr wisst ja, zu den Deutschlandspielen senden wir aus dem Deutschen Fußballmuseum mit prominenten Gästen. Hollywood-Star Ralf Möller kommt. Comedian Markus Krebs. Ingo Anderbrügge. Es wird toll.

0: In der Nacht zum Samstag zunächst ja richtig bewölkt, hier und da mal Regen und der lässt dann aber nachher nach. Der zieht langsam raus, das Ganze bei Werten zwischen 10 und 15 Grad. Nachher am Tag bleibt es aber stark bewölkt. Natürlich sind auch da wieder örtlich Schauer drin und der Regen zieht dann aber zur zweiten Tageshälfte am Samstag raus. Temperaturen heute bis 21 Grad, am Sonntag dann wieder mehr Regen.
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2: Zurzeit liegen uns keine Meldungen vor. Wir wünschen allen unterwegs gute Fahrt.
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0: Hallo, schöne Nacht mit uns. Am 27. Juni feiern wir mit euch ja eine sehr, sehr bunte Party, nämlich wahrscheinlich die bunteste Party in ganz Deutschland, das Rainbow Festival. Viele Stars werden da sein auf der Bühne, No Angels unter anderem, er auch hier. Hier ist Kamrad.

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0: Eminem, Houdini. Ihr habt schon gemerkt, die WM läuft ja. Irgendwie ist vieles da anders, oder?
1: Größer, höher, weiter, lauter, mehr, mehr, mehr. America, fuck yeah.
2: Ja, Leute, so würde ich die WM beschreiben, wenn ich Poetry Slam machen würde. Zum Glück mache ich das nicht. Naja, es muss dieses Jahr jedenfalls alles größer, krasser, mit Käse und Bacon überbacken und dann noch ein bisschen Glitzer drauf. Aber was erwarten wir eigentlich, wenn unter anderem die USA Gastgeber sind? Hier allein das Testspiel letzten Samstag, USA gegen Deutschland, da gab es ein Riesenfeuerwerk, eine Flugshow und warum auch immer, eine Show mit einem Hund, der Frisbees gefangen hat. Bei einem Testspiel, ja. Ich sag's euch, Leute, die WM wird eine komplette Reizüberflutung. Die Stadionsprecher klingen wie beim Wrestling. Es gibt zusätzlich zur normalen Halbzeitpause nochmal 3 Minuten Trinkpause pro Halbzeit. Weil, ja, die Spieler, die sind ja durstig, ne? Bitte? Werbung? Ja, das... Nee. Jetzt mal im Ernst, Leute. Bei dieser WM wird alles kommerzialisiert, was geht. Du kannst dir sogar für schlappe 80 Tacken eine individuelle Grußbotschaft auf die Stadionbildschirme projizieren lassen. Sowas wie, wer das liest, ist doof oder hier könnte ihre Werbung stehen. So, habe ich noch irgendwas vergessen? Achso, ja, natürlich. Wir haben bei dieser WM tatsächlich auch eine Halbzeitshow im Finale. Nee, keine Halbzeitpause wie normalerweise, weil das wäre ja nicht fett und nicht krass genug, sondern eine Halbzeitshow, so wie beim Super Bowl mit Auftritten von Madonna, Shakira und BTS. Weil sie es können, denke ich mal. Mit Fußball hat das ja jetzt nicht mehr so viel zu tun. Egal, wir lassen uns die Vorfreude trotzdem nicht vermiesen. In diesem Sinne, wir dürfen jetzt nur nicht den Sand in den Kopf stecken. Stimmt's, Loder?
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1: Ich bin Thomas Brockt. Frauen und Kinder besser vor sexueller Gewalt schützen, das war ein zentrales Thema der Justizministerkonferenz in Hamburg. Die Ressortchefs von Bund und Ländern wollen unter anderem längere Verjährungsfristen für schwere Sexualdelikte und schärfere Regeln, um geplante Taten zu verhindern.
2: Konkret soll die Verjährungsfrist für schwere sexuelle Übergriffe von bisher 5 auf 20 Jahre steigen. Außerdem wollen die Justizminister erreichen, dass geplante Sexualstraftaten künftig früher aufliegen, auch dann, wenn sie in Chatgruppen oder auf Online-Plattformen vorbereitet werden. Wer von solchen Plänen erfährt, soll sie künftig melden müssen. Keine Einigung gab es dagegen beim sogenannten Nur-Ja-heißt-Ja-Modell. Hier wollen einige Länder das Sexualstrafrecht weiter verschärfen, andere sehen noch Klärungsbedarf. Zoe Tessovali, Nachrichtenredaktion.
1: Apotheken sollen künftig mehr Leistungen wie Impfungen, Vorsorge und Tests anbieten können. Eine entsprechende Reform der schwarz-roten Koalition hat den Bundesrat passiert. Künftig sollen Apotheken unter anderem Angebote zur Vorbeugung und Früherkennung machen, etwa bei Herz-Kreislauf-Erkrankungen, Diabetes oder rund ums Rauchen. Außerdem sollen sie mehr Schutzimpfungen anbieten können. Die Weltraumfirma SpaceX von Elon Musk ist bei ihrem Rekordbörsengang mit einem Plus von gut 11% in den Handel gestartet. Der erste Kurs wurde bei $150 festgestellt, nach einem Ausgabepreis von $135.
3: Die SpaceX-Aktie legt einen Raketenstart hin. Gründer Elon Musk wird damit durch seine Beteiligungen an SpaceX und Tesla zum ersten Menschen mit einem Billionenvermögen, zumindest auf dem Papier. SpaceX verkaufte mehr als 555 Millionen Aktien zu einem Ausgabepreis von $135 pro Stück und nahm damit $75 Milliarden ein. Aus den USA, Tina Eck.
1: Bei der Fußball-Weltmeisterschaft hat Co-Gastgeber Kanada zum Auftakt unentschieden gespielt. Gegen Bosnien-Herzegowina kamen die Kanadier in Toronto nach Rückstand noch zu einem 1:1. Auch die USA starten in dieser Nacht noch ins Turnier. Um 3 Uhr beginnt in Inglewood südlich von Los Angeles die Partie der Amerikaner gegen Paraguay.
4: Die Nacht ist relativ wolkig und 10 bis 15 Grad bekommen wir hier und da vielleicht nochmal einen Regenschauer. Aktuell relativ wenig Regen bei uns in NRW. Nachher im Tagesverlauf dann immer mehr Regenschauer, sehr bewölkt, natürlich weiterhin Temperaturen bis 21 Grad. In der zweiten Tageshälfte des Samstags wird es dann ein bisschen besser, ein bisschen trockener, aber am Sonntag kommen die Regenschauer zurück.
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5: Zurzeit liegen uns keine Meldungen vor. Wir wünschen allen unterwegs gute Fahrt.
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4: Warum nicht in dieser Nacht einfach mal eine 90er-Jahre-Party starten? Mach ich jetzt einfach. Wenn ein Song für die 90er steht. Dann doch wohl der.

0: Lady Gaga und Alejandro. Es ist ja so ein russischer Name, ne? Ich weiß gar nicht, ob Wladimir Putin am Sonntag es schaffen wird und Donald Trump gratuliert. Irgendwie, die beiden haben ja irgendwie so eine... Ich weiß gar nicht, die haben ja eine ganz komische Beziehung, die beiden. Donald Trump wird auf jeden Fall am Sonntag 80 Daily Hannes gratulieren.
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2: Ja, Freunde, wie feiert Donald Trump wohl seinen 80. Ja, erstmal morgens aufstehen. Mist, Handy leer. Wieder beim SpongeBob-Gucken eingepennt. Danach kommt Melania rein und sagt dann sowas wie: Alles Gute, Donald. Falls dich wer fragt, du bist Präsident. Und wenn du rausgehst, denk dann, Hose anziehen. Dann wird sich kurz frisch gemacht, der Fifi gefüttert, gekämmt und danach auf den Kopf gesetzt. Auf dem Weg zum Frühstück wird überlegt, ob Australien vielleicht nicht doch zu Texas gehören sollte. Aber morgen ist ja auch noch ein Tag. Dann gibt's erstmal lecker Karottenkuchen und ein Glas Möhrensaft. Das ist gut für die Haut. Keine Zeit zum Ausruhen. Die ganzen Lappen von Staatschefs wollen ja gratulieren. Ach guck, selbst aus China kam was. Ist aber auf Chinesisch, das kann er nicht lesen. Findet aber die Zeichen ganz lustig. WhatsApp vom März. Alles Gute aus Deutschland. Freue mich auf die Party heute Abend. Dann ist Donald kurz traurig, weil früher hatte er richtig gefeiert mit seinem Kumpel Jeff. Und heute bleibt ihm nur noch Rambo Zambo mit Fritze. 18 Uhr. Sauer. Gab wieder keinen Friedensnobelpreis, aber auch keine neuen Anklagen. Guter Tag. In diesem Sinne, und das wünsche ich Donald wirklich, ich hoffe auf baldigen Ruhestand. Dein Hannes.
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0: dieser Nacht ist es wieder sehr bewölkt. Leichter Regen ist auch mal im Spiel, aber dann so in der zweiten Nachthälfte lässt der Regen langsam nach. Temperaturen in dieser Nacht 10 bis 15 Grad. Nachher wird es dann wieder sehr wolkig, stark bewölkt und es können immer wieder Schauer dabei sein. Nachher dann zunehmend niederschlagsfrei und das alles bei Temperaturen zwischen 18 und 21 Grad.
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2: Zurzeit liegen uns keine Meldungen vor. Wir wünschen allen unterwegs gute Fahrt.
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0: Sie sucht schon sehr, sehr lange nach ihrem Ehemann. Vielleicht könnt ihr helfen oder vielleicht hört ihr euch einfach den Song an, weil er geil ist. Ray, Where's My Husband? Jetzt bei uns. Schöne Nacht mit uns.

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Wir freuen uns alle auf Sonntag, da das erste große Spiel, wobei groß gegen Curaçao. Naja, zumindest das erste Spiel der Fußballnationalmannschaft, der deutschen Fußballnationalmannschaft bei diesem WM-Turnier. Und es ist ja das einzige Spiel, was du komplett mit Leuten gucken kannst, weil das ist ja um 19 Uhr zu einer humanen Zeit. Alle anderen Spiele der deutschen Nationalmannschaft in der Vorrunde beginnen erst um 22 Uhr. Also haben auch wir bei uns in der Nachbarschaft unter Freunden, haben wir dann gesagt, ach komm, dann gucken wir das mit allen, ne? So, meldet euch mal, wer hat Lust, dass wir das bei dem zu Hause machen. Ja, dann mussten wir das natürlich bestimmen. Und wonach haben wir es bestimmt? Nach der Größe. Nach der Größe des Fernsehers. Wir gucken jetzt bei der Familie mit dem größten Fernseher. Ja, hast du Pech, wenn du dann halt den großen Fernseher hast. Da hast du da auf einmal die ganze Sippe da bei dir stehen.

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1: Ich bin Thomas Brockt. Wenn ein Deutscher das Kind einer ausländischen Frau anerkennt, kann das Aufenthaltsrechte sichern. Der Bundestag hat nun ein Gesetz verabschiedet, das Betrug mit der Anerkennung solcher Vaterschaften stoppen soll. Künftig muss die Ausländerbehörde dem zustimmen.
2: Im Visier der Gesetzgeber stehen Betrüger, die Vaterschaften für Kinder anerkennen, obwohl sie weder der biologische Vater sind, noch eine Beziehung zur Mutter haben und sich dafür bezahlen lassen. Das kann im Gegenzug Zugang zu Sozialleistungen und Aufenthaltstiteln sichern. In Niedersachsen hatte das ein Mann bei gleich 47 Kindern getan. Ein lukratives und perfides Geschäft warnt deshalb die Union. Tanja Wagner, Nachrichtenredaktion.
1: Mehr als 3 Monate nach Beginn des Iran-Kriegs rückt ein Abkommen zwischen Washington und Teheran zur Beendigung der Kämpfe in greifbare Nähe. Laut Pakistans Regierung, die zwischen den Konfliktparteien vermittelt, haben sich Vertreter beider Seiten über ein Abkommen verständigt. Pakistan arbeite nun eng mit den USA und dem Iran zusammen, um die nächsten Schritte zu finalisieren, heißt es. Ein solches Rahmenabkommen würde zunächst vertiefte Verhandlungen um ein mögliches Ende des Kriegs nach sich ziehen. Frauen und Kinder besser vor sexueller Gewalt schützen, das war ein zentrales Thema der Justizministerkonferenz in Hamburg. Die Ressortchefs von Bund und Ländern wollen unter anderem längere Verjährungsfristen für schwere Sexualdelikte und schärfere Regeln, um geplante Taten zu verhindern.
3: Konkret soll die Verjährungsfrist für schwere sexuelle Übergriffe von bisher 5 auf 20 Jahre steigen. Außerdem wollen die Justizminister erreichen, dass geplante Sexualstraftaten künftig früher auffliegen, auch dann, wenn sie in Chatgruppen oder auf Online-Plattformen vorbereitet werden. Wer von solchen Plänen erfährt, soll sie künftig melden müssen. Keine Einigung gab es dagegen beim sogenannten Nur-Ja-heißt-Ja-Modell. Hier wollen einige Länder das Sexualstrafrecht weiter verschärfen, andere sehen noch Klärungsbedarf. Zoe Tessovali, Nachrichtenredaktion.
1: Bei der Fußball-Weltmeisterschaft hat Co-Gastgeber Kanada zum Auftakt unentschieden gespielt. Gegen Bosnien-Herzegowina kamen die Kanadier in Toronto nach Rückstand noch zu einem 1:1. Auch die USA starten in dieser Nacht noch ins Turnier. Um 3 Uhr beginnt in Inglewood südlich von Los Angeles die Partie der Amerikaner gegen Paraguay.
4: In der Nacht zum Samstag zunächst ja richtig bewölkt, hier und da mal Regen und der lässt dann aber nachher nach. Der zieht langsam raus, das Ganze bei Werten zwischen 10 und 15 Grad. Nachher am Tag bleibt es aber stark bewölkt, natürlich sind auch da wieder örtlich Schauer drin und der Regen zieht dann aber zur zweiten Tageshälfte am Samstag raus. Temperaturen heute bis 21 Grad, am Sonntag dann wieder mehr Regen.
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5: Zurzeit liegen uns keine Meldungen vor. Wir wünschen allen unterwegs gute Fahrt.
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